0: Piraten schaffen es in den Landtag. SPD, Linke und Grüne hätten gemeinsam eine Mehrheit. Schwesig im ZDF.
1: Die AfD hat keine Mehrheiten, einer Regierung zu bilden. Die Mehrheit liegt bei den demokratischen Parteien. Und ich wünsche mir, dass alle ins Gespräch gehen unter den Demokraten und ausloten, wie man gemeinsam eine demokratische Regierung bilden kann.
0: Bei der Abgeordnetenhauswahl in Berlin hat sich die Linke unter Spitzenkandidatin Elif Eralp mit fast 26% durchgesetzt. Die CDU erreicht nur noch knapp 19%. Danach folgen die AfD mit 16, die Grünen mit 14 und die SPD mit 12%. Der Präsident des Deutschen Instituts für Wirtschaftsforschung, Fratscher, hat die geplanten Maßnahmen der Bundesregierung gegen die hohen Spritpreise scharf kritisiert. Der erneute Tankrabatt koste viel Geld, das die Bundesregierung gar nicht habe und sei auch sozial ungerecht. Nach dem Hackerangriff auf die Ludwig-Maximilians-Universität wirft der SPD-Landtagsabgeordnete von Brunn der Hochschule vor, die Betroffenen erst nach 3 Tagen informiert zu haben. Laut LMU haben die Hacker Namen, Adressen und Bankdaten von Studenten abgegriffen. Der neue Bundestrainer Jürgen Klopp empfängt heute den ersten Teil seines XXL-Kaders. Bis zum Mittag sollen alle Spieler in Herzogenaurach eintreffen. Dort bereitet sich das DFB-Team auf das erste Klopp-Länderspiel am Donnerstag gegen die Niederlande vor. Thomas Bremser berichtet.
2: Klopp muss nicht nur jede Menge Spieler kennenlernen, sondern ihnen auch seine Spielweise und Taktik erklären. Nach nur wenigen Trainingseinheiten geht es Mittwoch dann schon weiter nach Amsterdam zum Auftakt in der Nations League. Klopp hat ja für seine ersten 4 Spiele fast 2 komplett unterschiedliche Kader nominiert. Heute trifft er unter anderem auf seinen neuen Stammtorhüter Marc-André Ter Stegen, Kapitän Joshua Kimmich und gleich 6 Neulinge.
0: Es ist jetzt 2:15. Im Süden kommt im Moment immer mal wieder etwas Regen runter, während sich im Norden die Sterne zeigen. Und bis in der Früh gehen die Werte runter auf 12 bis mehr als frische 5 Grad. Heute zum Wochenstart kommt dann von Westen her immer mehr die Sonne raus. Dazu gibt's 14 bis 20 Grad. 2 Meldungen haben wir. Einmal die A9 München Richtung Nürnberg. Bitte aufpassen. Zwischen Lenting und Denkendorf, da steht ein Pannen-LKW. Und die A99 haben wir noch, die Ostumfahrung München Richtung Salzburg. Hier ein unbeleuchtetes Pannenauto auf dem Standstreifen zwischen dem Kreuz München-Ost und H.
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1: Ich bin Hendrik Daum. Erstmals in der bundesdeutschen Geschichte ist die CDU aus einem Landtag geflogen. In Mecklenburg-Vorpommern ist sie nicht mehr im Landtag vertreten. Nach dem vorläufigen Endergebnis erreicht die CDU nur 4,9% der Stimmen. Sieger der Landtagswahl ist die AfD mit gut 38%. Die SPD von Ministerpräsidentin Schwesig kommt auf 35,5%. Die Linke und die Grünen schaffen es in den Landtag. SPD, Linke und Grüne hätten gemeinsam eine Mehrheit. Schwesig im ZDF.
2: Die AfD hat keine Mehrheiten, einer Regierung zu bilden. Die Mehrheit liegt bei den demokratischen Parteien. Und ich wünsche mir, dass alle ins Gespräch gehen unter den Demokraten und ausloten, wie man gemeinsam eine demokratische Regierung bilden kann.
1: Bei der Abgeordnetenhauswahl in Berlin hat sich die Linke unter Spitzenkandidatin Elif Eralp mit fast 26% durchgesetzt. Die CDU erreicht nur noch knapp 19%. Danach folgen die AfD mit 16%, die Grünen mit 14% und die SPD mit 12%. Der Präsident des Deutschen Instituts für Wirtschaftsforschung, Fratscher, hat die geplanten Maßnahmen der Bundesregierung gegen die hohen Spritpreise scharf kritisiert. Der erneute Tankrabatt koste viel Geld, das die Bundesregierung gar nicht habe und sei auch sozial ungerecht. Das waren die Nachrichten um halb. Im Süden kommt im Moment immer mal wieder etwas Regen runter, während sich im Norden die Sterne zeigen. Und bis in der Früh gehen die Werte runter auf 12 bis mehr als frische 5 Grad. Heute zum Wochenstart kommt dann von Westen her immer mehr die Sonne raus. Dazu gibt's 14 bis 20 Grad.
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1: Es ist 3 Uhr, ich bin Hendrik Daum. Es ist eine historische Schlappe für die Kanzlerpartei. Erstmals in der bundesdeutschen Geschichte ist die CDU aus einem Landtag geflogen. In Mecklenburg-Vorpommern schafft sie es mit nur noch 4,9% nicht mehr in den Landtag. Sieger der Landtagswahl ist die AfD mit gut 38%. Die SPD von Ministerpräsidentin Schwesig kommt auf 35,5%. Die Linke und die Grünen schaffen es in den Landtag. SPD, Linke und Grüne zusammen hätten eine Regierungsmehrheit. Die Abgeordnetenhauswahl in Berlin hat die Linke unter Spitzenkandidatin Elif Eralp mit fast 26% und großem Vorsprung gewonnen. Die CDU erreicht nur noch knapp 19%. Danach folgen die AfD mit 16%, die Grünen mit 14% und die SPD mit 12%. Nach dem Hackerangriff auf die Ludwig-Maximilians-Universität wirft der SPD-Landtagsabgeordnete von Brunn der Hochschule vor, die Betroffenen erst nach 3 Tagen informiert zu haben. Laut LMU haben die Hacker Namen, Adressen und Bankdaten von Studenten abgegriffen. Der Präsident des Deutschen Instituts für Wirtschaftsforschung, Fratscher, hat die geplanten Maßnahmen der Bundesregierung gegen die hohen Spritpreise scharf kritisiert. Der erneute Tankrabatt koste viel Geld, das die Bundesregierung gar nicht habe und sei auch sozial ungerecht. Die Regierung in Italien will muslimischen Schülerinnen verbieten, Gesichtsschleier zu tragen. In Italien gehe man mit unverhülltem Gesicht zur Schule, sagte Regierungschefin Meloni. Außerdem kündigte sie an, den Anteil ausländischer Schüler in jeder Klasse zu begrenzen. Diese Obergrenze soll die Integration beschleunigen. In der Fußball-Bundesliga hat Paderborn am Abend Hoffenheim mit 3:1 besiegt. Zuvor endete das Aufsteigerduell Schalke gegen Elversberg torlos mit 0:0. Leverkusen gewann gegen Leipzig mit 2:0. Und das deutsche Tennisteam steht im Finale des Davis Cups. Alexander Zverev sorgte für den entscheidenden 3. Punkt. Zuletzt stand die deutsche Mannschaft 1993 im Finale des Davis Cups. Es ist jetzt 3:15. Im Süden kommt im Moment immer mal wieder etwas Regen runter, während sich im Norden die Sterne zeigen. Und bis in der Früh gehen die Werte runter auf 12 bis mehr als frische 5 Grad. Heute zum Wochenstart kommt dann von Westen her immer mehr die Sonne raus. Dazu gibt's 14 bis 20 Grad. 2 Meldungen haben wir. Einmal die A8 München Richtung Stuttgart. Hier Behinderungen nach einem Unfall zwischen dem Dreieck München-Eschenried und Dachau-Fürstenfeldbruck. Und die A96 München Richtung Lindau. Bitte aufpassen. Zwischen München-Sendling und München-Leim. Da steht auf der rechten Spur ein Pannen-LKW.
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1: Ich bin Hendrik Daum. Es ist eine historische Schlappe für die Kanzlerpartei. Erstmals in der bundesdeutschen Geschichte ist die CDU aus einem Landtag geflogen. In Mecklenburg-Vorpommern schafft sie es mit nur noch 4,9% nicht mehr in den Landtag. Sieger der Landtagswahl ist die AfD mit gut 38%. Die SPD von Ministerpräsidentin Schwesig kommt auf 35,5%. Die Linke und die Grünen schaffen es in den Landtag. SPD, Linke und Grüne zusammen hätten eine Regierungsmehrheit. Die Abgeordnetenhauswahl in Berlin hat die Linke unter Spitzenkandidatin Elif Erhalb mit fast 26% und großem Vorsprung gewonnen. Die CDU erreicht nur noch knapp 19%. Danach folgen die AfD mit 16, die Grünen mit 14 und die SPD mit 12%. Der Präsident des Deutschen Instituts für Wirtschaftsforschung, Fratscher, hat die geplanten Maßnahmen der Bundesregierung gegen die hohen Spritpreise scharf kritisiert. Der erneute Tankrabatt koste viel Geld, das die Bundesregierung gar nicht habe und sei auch sozial ungerecht. Das waren die Nachrichten um halb. Im Süden kommt im Moment immer mal wieder etwas Regen runter, während sich im Norden die Sterne zeigen. Und bis in der Früh gehen die Werte runter auf 12 bis mehr als frische 5 Grad. Heute zum Wochenstart kommt dann von Westen her immer mehr die Sonne raus. Dazu gibt's 14 bis 20 Grad.
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1: Es ist 4 Uhr, ich bin Hendrik Daum. Das ist ein Novum in der bundesdeutschen Geschichte. Erstmals ist die CDU aus einem Landtag geflogen. In Mecklenburg-Vorpommern scheiterte die CDU mit nur 4,9% an der 5%-Hürde. Sieger der Landtagswahl ist die AfD mit gut 38%. Die SPD von Ministerpräsidentin Schwesig kommt auf 35,5%. Ein Dreierbündnis aus SPD, Linke und Grünen hätte eine Regierungsmehrheit. Schwesig im ZDF.
2: Die AfD hat keine Mehrheiten, eine Regierung zu bilden. Die Mehrheit liegt bei den demokratischen Parteien. Und ich wünsche mir, dass alle ins Gespräch gehen unter den Demokraten und ausloten, wie man gemeinsam eine demokratische Regierung bilden kann.
1: Und die Abgeordnetenhauswahl in Berlin hat die Linke deutlich mit fast 26% gewonnen. Die CDU stürzt ab auf knapp 19%. Danach folgen die AfD mit 16, die Grünen mit 14 und die SPD mit 12%. Das Münchner Oktoberfest hat einen Bilderbuchstart erlebt. Die Festleitung schätzt die Besucherzahl am ersten Wiesnwochenende auf knapp 1 Million. Einen besseren Auftakt könne man sich nicht wünschen, sagte Wiesnchef Scharpf. Auch schlimme Einsätze blieben den Helfern bisher erspart. Der frühere Bundesverkehrsminister Scheuer muss sich ab heute vor Gericht verantworten. Er soll vor dem Untersuchungsausschuss zur Pkw-Maut gelogen haben. Scheuer steht deshalb vor dem Berliner Landgericht wegen des Verdachts der Falschaussage. Scheuer weist die Vorwürfe zurück. Insgesamt sind 12 Verhandlungstage angesetzt. Die Pkw-Maut ist am Ende ja gescheitert. Den deutschen Steuerzahler hat das 270 Millionen Euro gekostet. Der neue Bundestrainer Jürgen Klopp empfängt heute den ersten Teil seines XXL-Kaders. Bis zum Mittag sollen alle Spieler in Herzogenaurach eintreffen. Dort bereitet sich das DFB-Team auf das erste Klopp-Länderspiel am Donnerstag gegen die Niederlande vor. Thomas Bremser berichtet.
3: Klopp muss nicht nur jede Menge Spieler kennenlernen, sondern ihnen auch seine Spielweise und Taktik erklären. Nach nur wenigen Trainingseinheiten geht es Mittwoch dann schon weiter nach Amsterdam zum Auftakt in der Nations League. Klopp hat ja für seine ersten 4 Spiele fast 2 komplett unterschiedliche Kader nominiert. Heute trifft er unter anderem auf seinen neuen Stammtorhüter Marc-André Ter Stegen, Kapitän Joshua Kimmich und gleich 6 Neulinge.
1: Es ist jetzt kurz nach 4. Die neue Woche startet heute zunächst unbeständig. Ganz im Süden fällt immer wieder mal Regen. Aber im Lauf des Tages, da kommt von Westen her immer mehr die Sonne raus. Dazu gibt's 14 bis 20 Grad. Ab morgen wird's dann insgesamt freundlicher bei einem Mix aus Sonne und nur wenigen Wolken. Eine Meldung haben wir von der A8 Salzburg Richtung München. Die ist jetzt gesperrt worden zwischen Achenmühle und Rohrdorf. Da ist ein LKW umgestürzt. Der muss jetzt aufwendig geborgen werden. Eine Umleitung ist für euch eingerichtet über die U22.
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1: Ich bin Hendrik Daum. Das ist ein Novum in der bundesdeutschen Geschichte. Erstmals ist die CDU aus einem Landtag geflogen. In Mecklenburg-Vorpommern scheiterte die CDU mit nur 4,9% an der 5%-Hürde. Sieger der Landtagswahl ist die AfD mit gut 38%. Die SPD von Ministerpräsidentin Schwesig kommt auf 35,5%. Ein Dreierbündnis aus SPD, Linke und Grünen hätte eine Regierungsmehrheit. Schwesig im ZDF.
2: Die AfD hat keine Mehrheiten, einer Regierung zu bilden. Die Mehrheit liegt bei den demokratischen Parteien. Und ich wünsche mir, dass alle ins Gespräch gehen unter den Demokraten und ausloten, wie man gemeinsam eine demokratische Regierung bilden kann.
1: Und die Abgeordnetenhauswahl in Berlin hat die Linke deutlich mit fast 26% gewonnen. Die CDU stürzt ab auf knapp 19%. Danach folgen die AfD mit 16%, die Grünen mit 14% und die SPD mit 12%. Der frühere Bundesverkehrsminister Scheuer muss sich ab heute vor Gericht verantworten. Er soll vor dem Untersuchungsausschuss zur Pkw-Maut gelogen haben. Scheuer steht deshalb vor dem Berliner Landgericht wegen des Verdachts der Falschaussage. Scheuer weist die Vorwürfe zurück. Insgesamt sind 12 Verhandlungstage angesetzt. Die Pkw-Maut ist am Ende ja gescheitert. Den deutschen Steuerzahler hat das 270 Millionen Euro gekostet. Das waren die Nachrichten um halb. Die neue Woche startet heute zunächst unbeständig. Ganz im Süden fällt immer wieder mal Regen. Aber im Lauf des Tages, da kommt von Westen her immer mehr die Sonne raus. Dazu gibt's 14 bis 20 Grad. Ab morgen wird's dann insgesamt freundlicher bei einem Mix aus Sonne und nur wenigen Wolken.
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1: Es ist 5 Uhr, ich bin Hendrik Daum. Einen schönen guten Morgen. Es ist eine historische Schlappe für die Kanzlerpartei. Erstmals in der bundesdeutschen Geschichte ist die CDU aus einem Landtag geflogen. In Mecklenburg-Vorpommern scheitert sie mit nur noch 4,9% an der 5%-Hürde. Sieger der Landtagswahl ist die AfD mit gut 38%. Die SPD von Ministerpräsidentin Schwesig kommt auf 35,5%. SPD, Linke und Grüne hätten gemeinsam eine Regierungsmehrheit. Und schauen wir nach Berlin. Hier hat die Linke die Abgeordnetenhauswahl mit fast 26% und großem Vorsprung gewonnen. Die CDU stürzt ab auf nur noch knapp 19%. Das Münchner Oktoberfest hat einen Bilderbuchstart erlebt. Die Festleitung schätzt die Besucherzahl am ersten Wiesnwochenende auf knapp 1 Million. Einen besseren Auftakt könne man sich nicht wünschen, sagte Wiesnchef Scharpf. Auch schlimme Einsätze blieben den Helfern bisher erspart. Kurios, ein 25-jähriger Berliner brach sich den Arm beim Armdrücken. Inzwischen ist auch klar, warum ein Fahrgeschäft plötzlich anhielt und einige Menschen minutenlang kopfüber hängen blieben. Ein defekter Sensor hatte das Karussell gestoppt, das Bauteil wurde ausgewechselt. Verletzt wurde bei dem Vorfall niemand. Nach dem Hackerangriff auf die Ludwig-Maximilians-Universität wirft der SPD-Landtagsabgeordnete von Brunn der Hochschule vor, die Betroffenen erst nach 3 Tagen informiert zu haben. Laut LMU haben die Hacker Namen, Adressen und Bankdaten von Studenten abgegriffen. Der neue Bundestrainer Jürgen Klopp empfängt heute den ersten Teil seines XXL-Kaders. Bis zum Mittag sollen alle Spieler in Herzogenaurach eintreffen. Dort bereitet sich das DFB-Team auf das erste Klopp-Länderspiel am Donnerstag gegen die Niederlande vor. Thomas Bremser berichtet.
2: Klopp muss nicht nur jede Menge Spieler kennenlernen, sondern ihnen auch seine Spielweise und Taktik erklären. Nach nur wenigen Trainingseinheiten geht es Mittwoch dann schon weiter nach Amsterdam zum Auftakt in der Nations League. Klopp hat ja für seine ersten 4 Spiele fast 2 komplett unterschiedliche Kader nominiert. Heute trifft er unter anderem auf seinen neuen Stammtorhüter Marc-André Ter Stegen, Kapitän Joshua Kimmich und gleich 6 Neulinge.
1: Es ist jetzt kurz nach 5.
3: Neun Grad aktuell in Saarbrücken-Reuth, 18 in Kreußen, 7 Grad in Bischofsgrün. Es wird jetzt kühler, der Herbst pirscht sich langsam an, mit viel Sonnenschein heute, aber auch vielen Wolken und Wind bei höchstens 13 bis 16 Grad. Morgen und am Mittwoch scheint dann auch häufiger die Sonne und es wird zumindest ein paar Grad wärmer, die 20 Grad, die kriegen wir erstmal nicht mehr. Guten Morgen Autofahrer, der Mainwelle Verkehrsservice ohne Störungsmeldungen. Wenn ihr was entdeckt habt, dann gerne Bescheid geben. 0170 99 07000. Besten Dank. Gute Fahrt.
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16: Ich bin Martin Sollig, guten Morgen. 1.000 Euro für den Verein gewinnen, das geht jetzt wieder beim Monedenmontag. Den gibt es jetzt seit 2017, seitdem haben die Sparkasse und Radio Mainwelle bereits über 120.000 Euro an gemeinnützige Organisationen gespendet. Heute geht's in die nächste Runde. Wolfram Münch, Vorstandsvorsitzender der Sparkasse Bayreuth.
17: Ohne Ehrenamt geht's doch gar nicht, seien wir mal ehrlich. Wir können froh sein, dass es noch so viele Mitbürgerinnen und Mitbürger gibt, die für das Ehrenamt sich verpflichtet fühlen und das auch machen.
16: Bewerbungen sind auch noch möglich. Jeder Verein, Kindergarten oder sonstige gemeinnützige Einrichtungen aus der Region können sich anmelden. Das geht ganz einfach über meinwille.de. Einfach das Formular ausfüllen, abschicken und im Lostopf landen. Der Verein Weißer Ring hilft seit einem halben Jahrhundert Opfern von Gewalt und Kriminalität. Rund 200.000 Menschen seit seiner Gründung im September 1976. Deutschlands größte Hilfsorganisation für Opfer unterhält ein Netz von knapp 3.000 Ehrenamtlichen in rund 400 Außenstellen. Eine davon ist in Bayreuth. Dort werden immer ehrenamtliche Opferhelfer gesucht, sagt der Leiter der Außenstelle Bayreuth, Armin Pech, im Mainwelle-Interview.
18: Die Bewerberin oder der Bewerber macht mit uns in der Außenstellenleitung einen Kennenlerntermin. Man muss einen perfekten Leumund haben, man muss psychische Stabilität haben, noch nicht kriminell oder irgendwie verurteilt sein oder in Gerichtsverfahren verwickelt zu sein.
16: Mehr Informationen gibt es im Netz unter bayreuth-bayern-nordweißerring.de, den Link auf unserer Internetseite. Bei Bosch sind für heute bundesweit Protestaktionen geplant, auch in Bamberg. Der Gesamtbetriebsrat der Mobility-Sparte will damit auf die schwierige Lage der Automobilindustrie in Deutschland aufmerksam machen. Die Arbeitnehmervertretung fordert stärkere deutsche und europäische Standorte, klare Made-in-EU-Regeln und bessere Wettbewerbsbedingungen gegenüber China und den USA. In Bamberg sollen sich die Beschäftigten mit Aktionen an den Werktoren beteiligen. Dort arbeiten aktuell noch rund 6.000 Menschen. Und mehr Meldungen aus Bayreuth und der Region gibt's zum Nachlesen. 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Das Mainwelle-Wetter in Bayreuth und in der Region. Es ist kühl zum Start in die neue Woche mit Wolken, Wind und etwas Sonnenschein. Höchstwerte um 13 bis 16 Grad heute. Morgen und übermorgen wird es ein paar Grad wärmer. Es gibt ein paar lockere Wolken, häufig Sonnenschein. Nachts droht aber schon leichter Bodenfrost. Der Mainwelle-Verkehrsservice um kurz nach 17:30. Hallo auf die Straßen, da ist es ruhig. Ihr kommt gut durch, aber wenn ihr irgendwo einen Stau oder Blitzer entdeckt habt, dann gerne melden 0170 99 0 7000. Schönen Dank, gute Fahrt.
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16: Es ist 6 Uhr, ich bin Julia Wassilkow. Es ist ein Debakel für die CDU bei den Landtagswahlen. In Mecklenburg-Vorpommern fliegt sie aus dem Parlament. In Berlin verliert sie klar gegen die Linke. Der Druck auf Kanzler Merz dürfte damit weiter steigen. Noch am Abend hat er aber klargestellt, dass er weitermachen will. David Riemer.
17: Kanzler Merz ist schwer angeschlagen. Nur 13 Minuten, nachdem erste Zahlen veröffentlicht wurden, tritt der CDU-Chef vor die Presse. Das Wahlergebnis in Mecklenburg-Vorpommern hat er als Desaster bezeichnet. Noch nie seit Bestehen der Bundesrepublik ist die CDU aus einem Parlament geflogen. Trotzdem, Merz hält an seinem Reformkurs fest. Er wolle Deutschland voranbringen und werde als CDU-Chef und Bundeskanzler Verantwortung übernehmen.
16: Das Münchner Oktoberfest hat einen Bilderbuchstart hingelegt. Die Festleitung schätzt die Besucherzahl am ersten Wiesnwochenende auf knapp 1 Million. Auch schlimme Einsätze blieben den Helfern bisher erspart. Die Gewerkschaft IG Metall ruft für heute bundesweit zu Protesten auf. Anlass sind die Probleme in der deutschen Automobilindustrie. Das Protestmotto lautet Zukunft statt Kahlschlag. Zusammenhalt ist unsere stärkste Marke. Beklagt wird, dass vor allem die Mitarbeitenden die Folgen der Autokrise tragen müssten. Die Gewerkschaft erwartet, dass sich insgesamt mehr als 100.000 Beschäftigte beteiligen. Der frühere Bundesverkehrsminister Scheuer muss sich ab heute vor Gericht verantworten. Er soll vor dem Untersuchungsausschuss zur Pkw-Maut gelogen haben. Scheuer steht deshalb vor dem Berliner Landgericht wegen des Verdachts der Falschaussage. Er weist die Vorwürfe zurück. Die Pkw-Maut ist am Ende ja gescheitert. Den deutschen Steuerzahler hat das 270 Millionen Euro gekostet. In der Fußball-Bundesliga hat Paderborn am Abend Hoffenheim mit 3:1 besiegt. Zuvor endete das Aufsteigerduell Schalke gegen Elversberg torlos mit 0:0. Leverkusen gewann gegen Leipzig mit 2:0. Und der neue Bundestrainer Jürgen Klopp empfängt heute den ersten Teil seines XXL-Kaders. Bis zum Mittag sollen alle Spieler in Herzogenaurach eintreffen. Dort bereitet sich das DFB-Team auf die ersten Länderspiele in der Nations League vor. Es ist kurz nach 6.
18: So, schönen guten Morgen. Wir sind Andrea Kreuzer und Bernd Rasser.
19: Guten Morgen.
18: Und wir haben gleich Frühwerte für euch. Ich sag's nur deshalb, weil das könnten bald auch Bodenfrost-Frühwerte werden.
19: Ja.
18: 7 Grad in Barmensteinach, 6 Grad in Eckersdorf, 7 Grad in Bad Berneck. Und hier sind die Aussichten. Hochzander bringt uns heute öfter mal Sonne. Auch morgen und am Mittwoch maximal 16 bis 19 Grad. Das war's mit den heißen Sommertemperaturen. Und in der Nacht auf Mittwoch, naja, ihr wisst schon.
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18: Von O bis O und so.
19: Ja. Noch sieht's aber, glaube ich, gut aus für alle Autofahrer. Wir müssen, glaube ich, noch nicht kratzen. Hat schon jemand gekratzt?
18: Nee,
19: oh Gott, es wäre fürchterlich.
18: Nee.
19: Und ich glaube, es gibt auch noch keine Glättegefahr. Also alles gut auf den Straßen. Aktuell auch nichts zu melden. Keine Staus, keine Blitzer. Wenn ihr was entdeckt, sagt gern Bescheid. 0170 99 0 7000.
18: Aber es hat sich heute früh schon so ein bisschen nach... Also es hätte gepasst.
19: Schon, ne?
18: Also, ich habe mich dabei ertappt, wie ich so auf die Scheibe lang und gemerkt habe, oh, ist noch nass.
19: Geht noch,
18: ja,
19: geht noch.
18: Glück, ja.
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18: So, am Wochenende startet also das Oktoberfest mit 1 Million Besuchern.
19: Ja, das ist doch Wahnsinn, jetzt hatten die doch erst 2 Tage Zeit.
18: Die haben alle gefeiert und so ziemlich das Gegenteil an Stimmung gab es im Kanzleramt. Um 0.10 Uhr steht fest, die CDU fliegt aus dem Landesparlament von Mecklenburg-Vorpommern.
19: Unter 5%, das ist doch Wahnsinn, oder?
18: Ich finde, wir sollten über die FDP reden.
19: Hm.
18: Die liegt nämlich hinter der Tierschutzpartei. Das finde ich noch viel krasser.
19: Oh Mann.
18: Also da tut sich schon wirklich einiges. Und welcher etablierte Politiker jetzt noch nicht bemerkt hat, dass man da irgendwie reagieren muss? Ja, mal schauen. Wir sind sehr gespannt. Ein Thema heute.

0: Nur fürs Protokoll, Stichwort unter 5% in Mecklenburg-Vorpommern. Der Kanzler hat bereits eine Rede gehalten. Es war 18 Uhr, da wusste er das noch gar nicht. Mhm. Und sagt, es gibt nur einen Mann für die Reformen und das ist er und er zieht's durch.
1: So schaut's aus.
0: Mal schauen, wie lang das gut geht. Guten Morgen, 6 Minuten nach 6. Lely.

0: Die Andrea Kreuzer mag ihn ja. Kommen tut
1: Wen?
0: Er, glaube ich, am Mittwoch.
1: Ja, also, den Herbst.
0: Ich bin da ja eher, also...
1: Magst du das nicht?
0: Doch, wenn er dann da ist und richtig schön ist, mag ich ihn schon, aber...
1: Also er muss schon golden sein, das muss ich dazu sagen. Also ich mag das schon, wenn dann auch die Sonne scheint.
0: Das ist er ja immer.
1: Aber wenn es dann auch ein wenig früher dunkel wird und da kann man die Duftkerzen anmachen und da kann man sich ein wenig einmuckeln.
0: Ja, und wenn es so ekelhaft, nein, Niesels und alles ist batschnass.
1: Ach
0: ist
1: Mann. Naja.
0: Ihr wisst ja, wie es ist, ne?
2: Oh, ich sehne die Tage herbei, wenn ich beim schönen Buch, einen heißen Tee, die bunte Blätterwälder und Bäume sehen kann. Und wenn sie dann fallen und ich über den Teppich von Blättern laufen kann, einen schönen Spaziergang machen mit meiner Frau. Das gefällt mir. Da freue ich mich drauf.
3: Diese Atmosphäre bekommst du eigentlich nicht in anderen Jahreszeiten.
4: Ich freue mich auf Kürbisse und darauf, dass ich endlich in Ruhe lesen kann daheim.
5: Mal wieder ins Kino zu gehen, mich einzumummeln und einen Kuchen zu essen und darauf ein bisschen mehr Computer zu spielen als im Sommer.
6: Auf die Gerüche und die Farben. Wenn die ersten Kamille laufen, wenn es Laubwunsch wird, auf die ersten herbstlichen Gerichte.
7: Waldspaziergänge mit Pilz. Suche auf ganz viele Pilze im Wald und auf Ausreden haben, um drin zu bleiben.
1: Das ist doch das, ne?
0: Septembermorgen, ne?
1: Mit gutem Gewissen einfach mal zu Hause bleiben und sich eine Kürbissuppe machen. Mm. Oh, toll.
0: Nebel luret noch die Welt. Mm. Noch träumen, Wald.
1: Ja, ja.
0: Ja,
1: ja,
0: ja. Ja, also wer den Herbst gern mag, es ist am Mittwoch ganz offiziell Herbstanfang. Kalendarischer Herbstanfang am 23. September. Ich komme direkt aus dem Sommerurlaub.
1: Ja, wir geben dir ja noch 2 Tage schon.
0: Das ist arschnett, danke.

0: Andrea Kreuzer blickt gebannt auf ihr Handy und auf den Ticker.
1: Ich find's wieder Wahnsinn.
0: Die Promis im Wiesenfieber, das flasht dich, ne?
1: Der Olli Pocher ist mit der Sandy Meyer-Wölden, also hier mit seiner, also ich dachte eigentlich Ex, aber man könnte jetzt denken, die werden wieder zusammen. Schau mal, wie ist es so richtig schön dann auf ins Käferzelt.
0: Mein Gott, das ist ja oft die alte Liebe, die rostet
1: ja,
0: nicht.
1: Ja, ja.
0: Du weißt, wie es ist.
1: Gott, wer da wieder alles da war, schau, die ganzen Influencer, die Hübschen, die Schönen und die Reichen.
0: Stichwort alte Liebe. Andrea Kreuzer liebt den Herbst.
1: Ja.
0: Der kommt am Mittwoch, kalendarischer Herbstanfang. Ansonsten Startblitzer aktuell.
1: Sieht gut aus momentan, nichts zu melden.
0: Heute ein schöner Tag, Sonne und Wolken im Mix, bei Werten um 16, 18 Grad, das leichte Jäckchen.

0: Stell dir mal vor, du bist 17, du sparst vielleicht gerade auf den Führerschein. Deine Eltern sagen den Klassiker, wenn du einen Führerschein willst, dann musst du ein bisschen was arbeiten, dann musst du halt sparen. Der Führerschein ist teuer.
1: Sehr teuer.
0: 4.000 Euro, gell? Sowas in der
1: Wahnsinn,
0: Richtung.
1: Das ist Wahnsinn, ja.
0: Echt crazy. Und dann gehst du zu dieser Messe, zur Future Valley, vom Kurier und zur Mainbild. Du denkst, naja, komm, ich bewerbe mich mal, ne? Sicher.
1: Bin ja eh nicht, aber okay, ich mach mit.
0: Und dann, wow. Das ist doch Wahnsinn.
2: Mein Herz hat schon sehr geklopft. Ich dachte kurz, ich gehe einfach gar nicht hoch, aber doch, ist geschafft.
0: Paula hört ihren Namen und gewinnt den kostenlosen Führerschein. Wann geht's los?
2: Ich hatte eigentlich vor, nächstes Jahr so einen Sommerkurs zu machen oder so in den Ferien.
0: Dankeschön an die Fahrschule Strömsdörfer. Richtig cooles Event mit ganz vielen jungen Leuten.
3: Definitiv war es aufregend und spannend. Was richtig cool war, dass wirklich eigentlich fast alle da waren. Na, das war schon echt schön und ich glaube, es waren drei sehr glückliche Gesichter, würde ich sagen.
0: Denn zwei Gutscheine gab es ja auch noch dazu. Marc, danke schön euch für die Unterstützung und an die vielen jungen Menschen, die bei der Future Valley waren. Alles Gute, nicht nur für den Führerschein, sondern für die Zukunft, denn darum geht's ja bei der Future Valley. Gleich pünktlich um 6:30 geht's bei Martin Sollig um alles, was wichtig ist, hier in Bayreuth und der Region.
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0: Ariana Grande, 6.31 Uhr. Guten Morgen. Einiges zu besprechen in den News, News heißen sie immer noch, in den Nachrichten um 6.31 Uhr in der Früh am 21.09. Was, Kollege Martin Solek?
1: Guten Morgen. Debakel für die CDU bei den Landtagswahlen in Mecklenburg-Vorpommern. Fliegt sie aus dem Parlament, in Berlin verliert sie klar gegen die Linke. Der Druck auf Kanzler Merz dürfte damit weiter steigen. Noch am Abend hat er aber klargestellt, dass er weitermachen will. Und das Münchner Oktoberfest hat einen Bilderbuchstart hingelegt. Die Festleitung schätzt die Besucherzahl am ersten Wiesnwochenende auf knapp 1 Million. Auch schlimme Einsätze blieben den Helfern bisher erspart.
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1: Der Verein Weißer Ring hilft seit einem halben Jahrhundert Opfern von Gewalt und Kriminalität. Rund 200.000 Menschen seit seiner Gründung im September 1976. Deutschlands größte Hilfsorganisation für Opfer unterhält ein Netz von insgesamt 3.000 ehrenamtlichen Helfern in rund 400 Außenstellen. Eine davon ist in Bayreuth. Dort werden immer ehrenamtliche Opferhelfer gesucht, sagt der Leiter der Außenstelle Bayreuth, Armin Pech.
3: Die Bewerberin oder der Bewerber macht mit uns in der Außenstellenleitung einen Kennenlerntermin. Man muss einen perfekten Leumund haben, man muss psychische Stabilität haben, noch nicht kriminell oder irgendwie verurteilt sein oder in Gerichtsverfahren verwickelt zu sein.
1: Mehr Informationen gibt es unter Bayreuth Bayern Nord weißerring.de, einen Link auf unserer Internetseite. Jetzt ist es im Bayreuther Kreuzsteinbad für dieses Jahr endgültig gelaufen. Zum Abschluss gab es gestern noch den beliebten Hundebadetag mit hunderten Besuchern auf 4 Pfoten. Damit wird es jetzt still in dem Freibad. Anlass für Stadtwerke-Chef Markus Rützel, eine kleine Bilanz zu ziehen.
4: Das war wirklich ein absolutes Highlight-Jahr fürs Kreuzer. Also wir haben Wahnsinn, wir haben vieles Neues gemacht. Unserem neuen Spielplatz für die Kinder, das neue Kassensystem, wo es deutlich schneller geht. Einen neuen Pächter für unser Bistro haben wir gefunden. Wir haben einen Kids-Day gemacht und natürlich der absolute Wahnsinn, das Kreuzer Open Air und jetzt der Hundebadetag. Also ich glaube, recht viel mehr geht nicht und da haben wir die Messlatte extrem nach oben geschaut.
1: Die Einnahmen aus dem Hundebadetag wollen die Stadtwerke dem Tierschutz in Bayreuth zukommen lassen. Großeinsatz der Feuerwehr in Pegnitz. Dort ist gestern Vormittag im Stadtgebiet eine Photovoltaikanlage auf einem Hausdach in Brand geraten. Fast 200 Rettungskräfte waren im Einsatz. Um das Übergreifen der Flammen auf nebenstehende Häuser zu verhindern, hat die Feuerwehr das Dach des betroffenen Hauses öffnen müssen. Der Brand war erst am Nachmittag gelöscht. Verletzt wurde niemand. Brandursache war wahrscheinlich ein Defekt am Batteriespeicher der PV-Anlage.
0: Dankeschön, Martin. Und nur für die Schlagzeilen, die Tochter von Markus Söder, ihr wisst, dieses adrette Model, diese Influencerin.
5: Dies Model und Influencerin,
0: die hat jetzt in einem Interview gesagt, die Allgemeinbildung ihrer Generation sei sehr schlecht.
5: Also.
0: Gut, die Hälfte aller jungen Berliner haben die Linke gewählt.
5: Fast die Hälfte, ja, das ist krass.
0: Wie man vorstellt. Also,
5: ja,
0: wie viel
5: wild.
0: Prozent genau?
5: 43% der unter 25-Jährigen haben sich für links entschieden in Berlin.
0: Das ist jetzt kein Bildungs- oder Nichtbildungsnachweis, aber es ist auf jeden Fall wild,
5: es ist krass,
0: was in der jungen Generation passiert. Auch was in Mecklenburg-Vorpommern passiert ist. Das alles wird uns heute natürlich auch noch beschäftigen. Aber jetzt machen wir mal erst kleine Schritte. Ne? Jetzt gehen wir erstmal kleine Schritte Richtung Herbst. Schauen auf das Wetter. Die nächsten Tage, Sonne-Wolken-Mix, ganz nett eigentlich, aber schon deutlich unter 20 Grad. Leichtes Jäckchen bitte und dran denken, ab Mittwoch kann's nachts. Ja, naja, ihr wisst, man muss es dann ja auch nicht mehr sagen.
5: Ich habe letzte Woche überlegt, ich hatte am Freitag TÜV-Termin und habe gesagt, wollen wir vielleicht gleich die, ne, wenn ich schon
0: nein,
5: mal da bin.
0: Nein.
5: Hat aber er dann auch gesagt, der Lothar, nee, also Andrea, bitte, da warten wir jetzt schon noch jetzt, ein wenig. Ne? Ich hätte es durchgezogen.
0: Und zwar genau noch 9 Tage, ist der 21.09. Ne? O bis O, ihr wisst Bescheid. Kommt schneller, als ihr denkt. So, Starsblitzer.
5: Sieht gut aus, momentan nichts zu melden. Wenn ihr was entdeckt, dann sagt uns Bescheid. 0170 99 0 7000.
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0: Oh, Spritpreise Berlin, MacPom, das ist mal schon wieder alles zu negativ. Mm. Wir bleiben hier positiv. Schönen guten Morgen. Es ist kurz nach 6:30. Kollege Martin Solleck ist da.
6: Hi, guten Morgen.
0: Andrea Keuter.
5: Guten Morgen.
0: Und ich habe auch gleich die gute Idee, wenn es um den Zuschuss für euren Verein geht.
5: Er ist wieder da.
0: Der
5: Morning Mondoch.
0: gleich kurz nach 7 klingelt das erste Mal das Telefon. Ich habe schon in meiner WhatsApp-Gruppe, ich habe so einen Kanal im Dorf, da ist die WhatsApp-Bewerbung, also da ist es schon drin.
5: Ach, schau an.
0: Na, freilich. Mhm. Da ist der Monetenmondag bereits groß angekündigt für die Kinderfeuerwehr, für euren Kindergarten, für euren gemeinnützigen Verein. Völlig wurscht, ihr müsst nur eins tun, ihr müsst auf meinwille.de gehen
5: und bewerben. Easy peasy.
0: Meinwelle.de, Monetenmondoch. 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

0: 6.41 Uhr, guten Morgen. Am Wochenende, wie viele Besucher?
1: 1 Million waren schon dort.
0: Autsch.
1: Wow.
0: Es ist also schon Oktoberfest und da geht's jetzt wieder rund. Da werden zig Millionen Menschen erwartet.
1: Oh ja.
0: Ich bin am Samstag auf der A9 zurückgefahren. Okay.
1: Der kleine Dummkopf.
0: So dumm muss man erstmal sein. Dann freut sich Andrea Keutzer.
1: Ja, es ist endlich soweit. Wir machen es offiziell. Am Mittwoch ist kalendarischer Herbstanfang. Die Tage werden kürzer, ich weiß, aber es ist schon auch so ein bisschen schön, oder?
0: Gut, ich komme direkt aus dem Sommerurlaub, ne?
1: Also, ja, schade.
0: Weiß jetzt nicht genau. 52. BMW Berlin Marathon ist am Wochenende. Allein 56.000 Läufer. Der Marathon wird sogar auf RTL übertragen.
1: Wow.
0: Und wo wir gerade mitten im Herbst sind. Die Tage des Sommers sind gezählt. Der Kanzler wird auch überlegen. 4,9% die CDU zieht nicht ein ins Landesparlament von Mecklenburg-Vorpommern.
1: Unglaublich.
0: Aber was auf jeden Fall in dieser Woche schon in Bayreuth einzieht, ist
1: das Winterdorf.
0: Das ist doch Wahnsinn.
1: Es geht los mit dem Aufbau, pünktlich zum kalendarischen Herbstanfang. Am Mittwoch, den 23. September, werden sie wieder aufgebaut, die Holzhütten.
0: Mandeln, Glühwein, Crepe und natürlich Vollgasparty. Es wird auch wieder eine fette Mainwille-Party geben. Ich freue mich total. Das Winterdorf öffnet am Donnerstag, 15. Oktober. Jetzt öffnet er, jetzt ja früher.
1: Wird immer früher.
0: Nein, stimmt nicht übrigens. Muss nochmal ganz kurz.
1: Es ist immer der 15. Oktober.
0: Ja, und dann ist der Kollege Christian Höret noch Vollgas am Werk in dieser Woche. Das müssen wir unbedingt auch noch besprechen, denn es ist wieder 80er, 90er Party.
2: Es gab ja schon zwei von diesen Partys und die waren legendär. Also Leute, legt euch wieder euer Ibo zurecht, ne? Weil am nächsten Tag tut uns alles weh, aber wir werden tanzen, bis die Tanzfläche glüht mit 80ern, 90ern. Wir machen ein ABBA-Special, 12 Minuten ABBA-Musik und in der Zeit gibt's den ABBA-Rollspritz zum halben Preis. Und um 1 Uhr nachts gibt's eine absolute Mega-Überraschung. Das Revival von Tutti Frutti.
1: Nein!
2: Mehr sage ich nicht.
0: Aber wo?
1: Na, im Frisco.
0: Im Tanzpalast San Francisco. Im Frisco ist Samstag 80er, 90er Party mit dem Höh. Gute Woche euch.

0: 3:45 vorbei, guten Morgen. Das Wetter wird diese Woche noch ganz freundlich, heißt öfter Sonne, ab Mittwoch aber auch mal Bodenfrost. Passt ja ganz gut, es ist kalendarischer Herbstanfang.
1: Wundervoll.
0: Die Andrea liebt's. Naja. So, hock dich du mit deiner Kerzen gerne in deine Wohnung, aber bitte erzähl uns vorher noch ganz kurz, Staus Blitzer, das Update.
1: Aktuell sieht's gut aus auf den Straßen. Wir haben nur ein paar Sperrungen ab heute. In Bayreuth-Isoldenstraße, die Schleiermacherstraße, die Dietrich-Bonhoeffer-Straße und auch im Eichendorfring haben wir eine Baustelle ab heute gesperrt bis Freitag, 16. Oktober, zwischen der Birkenstraße und der Heinrich-Heine-Straße.
0: Eine gute Fahrt.

0: Song, Chad Kroeger und Hero. Guten Morgen auf Radio Main, bitte 6.52 Uhr. Update. Die CDU fliegt aus einem Landesparlament.
1: Unglaublich, oder? Unter 5%.
0: Das hat zwar in der Geschichte der Bundesrepublik noch nie gegeben.
1: Aber der Kanzler Friedrich Merz bleibt positiv.
0: 18 Uhr, da hat er eine Rede gehalten. Er hat jetzt das Problem nicht verharmlost. Das darf man ihm nicht zuschreiben. Aber er hat wortwörtlich gesagt, es gibt einen Mann für die Reformen.
1: Und das ist er.
0: Ich glaube ja tatsächlich, dass er es eiskalt durchzieht, safe nicht wieder antritt.
1: Nein.
0: Und dann irgendjemanden quasi nach den Reformen das Land aufbauen lässt. Das macht vielleicht auch Sinn.
1: Ja.
0: Ich meine, jetzt ist so krass. Jetzt, wer will denn jetzt? Ich meine, der Hendrik Wüst wollte nicht.
1: Das ist ja das,
0: der,
1: ne?
0: Markus Söder wird schon wollen, aber ja, den wollen die anderen nicht.
1: Also ich habe es mir auch gedacht, selbst wenn er jetzt aufhören würde, ich meine, wer will das denn machen?
0: Dobrindt war noch im Gespräch, aber dann gab es ja den großen Liebesbrief der Ministerpräsidenten.
1: Ja.
0: Ich lach mich kaputt. Naja, also auf jeden Fall gleich pünktlich um 7 ist das natürlich ein Thema nach den Wahlen in MacPom und in Berlin. Pünktlich um 7 die News.
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1: Es ist 7 Uhr, ich bin Julia Wasilkow. Super-GAU für die CDU bei den Landtagswahlen. In Mecklenburg-Vorpommern fliegt sie erstmals aus einem Landesparlament. Und in Berlin verliert sie klar gegen die Linke. Es ist eine historische Zäsur für die Christlich-Demokratische Union Deutschlands. Der Druck auf den bereits angeschlagenen Kanzler Merkel dürfte damit weiter steigen. Dieser spricht von einem Desaster, macht aber deutlich, dass er weitermachen will. Der ukrainische Präsident Selenskyj trifft sich nach eigenen Angaben am Rande der UN-Vollversammlung in New York mit US-Präsident Trump. Das schrieb er nach einem Telefonat mit Trump auf X. Bei dem Gespräch wird es um den Krieg in der Ukraine gehen. Ulf Mauder.
2: Dazu will er Wege einer Deeskalation und Sicherheitsfragen in New York erörtern. Details nannte Selenskyj zwar nicht, klar ist aber, dass es ihm erneut vor allem um Patriot-Abwehrraketen für die Luftverteidigung der Ukraine gehen dürfte. Zudem braucht die Ukraine auch dringend Triebwerke für ihre Produktion eigener Drohnen und Marschflugkörper.
1: Wie sollen unsere neuen Euro-Geldscheine aussehen? Darüber können wir noch heute mitentscheiden. Denn die öffentliche Abstimmung über das Design der neuen Banknoten geht in die letzte Runde. Zur Auswahl stehen 10 Entwürfe mit Motiven wie Beethoven, Marie Curie oder dem Eisvogel. Abgestimmt werden kann auf der Internetseite der Europäischen Zentralbank. Die endgültige Entscheidung fällt voraussichtlich Ende des Jahres. Die Ludwig-Maximilians-Universität in München ist ja von Hackern angegriffen worden. Der SPD-Landtagsabgeordnete von Brunn wirft der Hochschule nun vor, die Betroffenen erst nach 3 Tagen informiert zu haben. Laut LMU haben die Hacker Namen, Adressen und Bankdaten von Studentinnen und Studenten abgegriffen. In der Fußball-Bundesliga hat Paderborn gegen Hoffenheim gewonnen. Der Aufsteiger siegte mit 3:1. Zuvor hatten sich Schalke und Elversberg 0:0 getrennt. Leverkusen besiegte Leipzig mit 2:0. Im Tennis steht das deutsche Davis Cup Team im Finalturnier im November in Bologna. Das Team um Alexander Zverev setzte sich in der Qualifikation gegen Kroatien mit 3:1 durch. Es ist 7:15.
3: Und hier ist das Mainwetter. Schönen guten Morgen. 6 Grad aktuell in der Bayreuther Innenstadt. 6 Grad.
4: Puh. Das ist schon frisch.
3: Bist du wegen Schaust, sind's 0.
4: Ja.
3: Bodenfrost haben wir erst ab Mittwoch in der Nacht. Aber da kommt er tatsächlich. Denn der Herbst ist da. Mittwoch ist kalendarischer Herbstanfang. Und bis dahin haben wir aber freundliches Wetter. Sonne, Wolken, Mix, kaum Regen dazu. Sind halt so 15 bis 18 Grad. Das ist eigentlich ganz schön in der Sonne, vor allen Dingen angenehm.
4: Der Mainwelle-Service, wir schauen kurz auf die Straßen. Die A9 Richtung Nürnberg, da zwickt's wieder ein bisschen zwischen Bad Bennekemmelkron und Dreieck Bayreuth-Kulmbach. Aktuell 2 Kilometer stockender Verkehr, gut 5 Minuten dauert's hier länger. Und es wird geblitzt, frisch gemeldet per WhatsApp an der Schule in Warmensteinach. Da steht einer, also Obacht geben. Und wenn ihr noch was entdeckt, sagt uns gern Bescheid. 0170 99 0 7000.
3: Gute Fahrt! Immer mehr Menschen bei uns im Mainwelle-WhatsApp-Channel.
4: Ja.
3: Folgt uns da unbedingt.
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3: Weil im WhatsApp-Channel gibt es auch immer aktuelle Videos. Schau, ich mache jetzt eins.
4: Hallo!
3: Super.
4: Das ja, ist ein super Video.
3: Das Problem ist, mir ist gerade aufgefallen, jetzt wollte ich live im WhatsApp-Channel, wollte ich so das Lied anmoderieren. Ne?
4: Ja.
3: Das, wenn ich das jetzt so mache, pass auf, also da, ich das so drück, dann hört man das ja nicht. Also man
4: hört das
3: ja,
4: hört man jetzt nicht.
3: Weil's im, warte mal, im Kopf, vielleicht hört man es im Kopf, warte mal.
4: Ja. So. Hört man es ein bisschen.
3: So hört man es, oder? Das ist mir wirklich zu viel. Naja, also guten Morgen. Hallo.

0: Also ist nicht gelungen. Also die Moderation on air und im WhatsApp-Channel gleichzeitig ist nicht gelungen.
1: Ist ein bisschen schwierig, ne?
0: Naja, aber das Video ist auf jeden Fall im Kanal.
1: Aber es sieht schön aus, ja.
0: 9 Minuten nach 7, guten Morgen.

0: 12 Minuten nach 7.
1: Es ist ein Desaster.
0: Ja, das politische Desaster, das lassen wir jetzt mal außen vor. Jetzt machen wir mal was Positives.
2: Ja.
0: Wir machen sogar 120.000 positive Sachen. 120.000 Euro, wow.
2: Wahnsinn, oder?
0: 120.000 Euro haben wir seit 2017. Bald haben wir 10-Jähriges schon mit der Sparkasse in Bayreuth und der Region verteilt. Bei Moneden Mondoch. Und hier ist er wieder. He's back, the Moneden Mondoch.
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0: Wen ruft der Kollege Höret an? Fragen wir uns ab sofort wieder montags kurz nach 7.
4: Dorman Kintop-Holfeld.
5: Ja, einen wunderschönen guten Morgen. Da ist der Christian Höret von der Mainwelle.
4: Nee, das ist ja wohl jetzt nicht wahr.
5: Ja, was?
4: Sind wir echt die Ersten, die gewonnen haben?
5: Ja, bei was?
4: Na, bei Monedenmondoch.
5: Ja, Ruth, die ersten 1.000 Euro bei Monedenmondoch 2026 gehen ans Keentop in Hollfeld.
4: Ich kann's nicht glauben, das ist ja Wahnsinn. Wenn ich könnte, ich würde vor Freude in die Luft springen. Aber es geht halt leider nicht, ich bin noch auf Reha-Anlauf mit Krücken.
5: Ach, du liebe Zeit. Dann gute Besserung.
4: Danke.
5: Ruth, jetzt bin ich ja auch ein absoluter Kinofan. Ich habe das Kino im Herzen und ihr habt ja ein ganz besonderes Kino da in Hollfeld, das Keentop.
4: Ja. Das Besondere am Keentops ist einmal die Programmauswahl, die können wir ja bestimmen. Also wir müssen nicht alles spielen, was kommt. Wir haben ein Bistro mit dabei, mit Biergarten, wir sind familienfreundlich und es macht halt unsere komplette Atmosphäre aus den 60er Jahren. Und das ist auch das, was die Gäste bei uns schätzen.
5: Mensch, toll. Und da gibt es ja den Förderverein und diese 1.000 Euro könnt ihr gut gebrauchen, oder?
4: Ja, die brauchen wir dieses Jahr mehr denn je, weil unser Programm wird ja jedes Jahr ausgezeichnet vom Filmfernsehfonds in Bayern. Natürlich gibt es immer nur 60 Kinos, die ausgezeichnet werden, also können nicht immer alle einen Preis kriegen und leider sind wir dieses Jahr nicht dabei.
5: Ja, noch in dieser Woche kommen Diana von der Sparkasse Bayreuth und ich mit einem fetten Scheck, 1.000 Euro, Mensch. Ruth, 1.000 ja, Flocken.
4: Super, super, super, super. Danke, danke, danke, auch an alle, die für uns abgestimmt haben.
5: Du kannst gar nicht so richtig jubeln, weil du ja bei der Reha bist. Da sind wahrscheinlich viele Menschen, die gerade schauen.
4: Ganz viele Gäste hinter mir, die gucken mich schon komisch an.
5: Aber ist doch wascht. Hau doch nochmal einen raus, Ruth. Komm, 1.000 Euro.
4: Juhu.
5: Wie findest du den Monetenmondoch?
4: Ich finde den super. Also, dass es sowas gibt, das hilft ja ganz viel. Nicht nur jetzt im Keentop, sondern auch ganz vielen anderen. Klasse, macht ihr das.
2: Herzlichen Glückwunsch nach Hollfeld an die Ruth Dorman, die Geschäftsführerin des Keentop Hollfeld. Und von uns natürlich auch noch ganz, ganz gute Besserung, liebe Ruth.
0: Wer soll jetzt gewinnen? 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

0: 7:45 vorbei. Guten Morgen. Die Temperaturen noch zweistellig. Heute 15 bis 18 Grad. Nachts dann schon einstellig. Und bei der CDU fast schon gegen Null.
1: Oh oh.
0: Mein lieber Scholli, das ist voll krass. Um 0:10 Uhr die offizielle Meldung. Die CDU fliegt aus dem Landesparlament Mecklenburg-Vorpommern und verliert auch die Wahl in Berlin. Da nicht ganz so krachend. Da ist die Linke vorne. Die CDU stolpert über diesen Skandal mit dem OB und dem Stromausfall. Und deshalb ist in Berlin jetzt eine sehr spannende Konstellation, vermutlich Rot-Rot-Grün unter Führung der Linken wahrscheinlich. Mehr Themen heute noch in den News, gleich um 7:30. Stausblitzer aktuell?
1: Geblitzt wird in Barmensteinach an der Schule und auf der A9 dauert es wieder ein bisschen länger. Zwischen Marktschorgast und Dreieck Bayreuth-Kulmbach aktuell 2 Kilometer stockend.

0: Vanessa Carlton und 1000 Miles. Guten Morgen, ja, so stelle ich es mir vor. Ich gehe aufs Oktoberfest, hau mir drei Maß Nei, ne, Händel noch dazu. Dann gehe ich ins Karussell und zwar in so eins, wo es Kopf übergeht.
1: Super.
0: Und dann?
1: Dann bleibt's stehen. Technischer Defekt. Direkt am ersten Tag, 5 Minuten lang hingen die Fahrgäste kopfüber in dem Karussell.
0: Hat einer gespeit oder nicht?
1: Ich weiß es nicht.
0: Gleich pünktlich um 7:30. Wichtige Nachrichten mit Martin Sollig. Alles hier aus der Region.
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0: Taylor Swift hat ja auch den Soundtrack gemacht zum neuen Toy Story Film.
1: Ja, stimmt.
0: Der ist jetzt als Stream draußen. Und ich will nur sagen, also liebe Eltern, ne, liebe Papas, wenn ihr mit euren Töchtern oder euren Söhnen einen wirklich coolen Disney Film schauen wollt. Toy Story. Wow. Der Fünfer ist richtig gut. Da kannst du gleich die ersten vier auch nochmal hinterher schieben.
1: Super. Ja.
0: Für Herbstabende. So, jetzt alles, was wichtig ist. 7.31 Uhr mit Martin Solig.
2: Guten Morgen. Debakel für die CDU bei den Landtagswahlen in Mecklenburg-Vorpommern. Fliegt sie aus dem Parlament, in Berlin verliert sie klar gegen die Linke. Der Druck auf Kanzler Merz dürfte damit weiter steigen. Noch am Abend hat er aber klargestellt, dass er weitermachen will. Und der frühere Bundesverkehrsminister Scheuer muss sich ab heute vor Gericht verantworten. Er soll vor dem Untersuchungsausschuss zur PKW-Maut gelogen haben. Scheuer steht deshalb vor dem Berliner Landgericht wegen des Verdachts der Falschaussage. Er weist die Vorwürfe zurück.
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2: 1.000 Euro für den Verein gewinnen, das geht jetzt wieder beim Monetenmondoch. Den gibt es seit 2017 und seitdem haben die Sparkasse und Radio Mainwelle bereits über 120.000 Euro an gemeinnützige Organisationen gespendet. Heute geht's in die nächste Runde. Wolfram Münch, Vorstandsvorsitzender der Sparkasse Bayreuth.
4: Ohne Ehrenamt geht's doch gar nicht. Seien wir mal ehrlich, wir können froh sein, dass es noch so viele Mitbürgerinnen und Mitbürger gibt, die für das Ehrenamt sich verpflichtet fühlen und das auch machen.
2: 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Jetzt ist es im Bayreuther Kreuzsteinbad für dieses Jahr endgültig gelaufen. Zum Abschluss gab es gestern noch den beliebten Hundebadetag mit hunderten Besuchern auf vier Pfoten. Damit wird es jetzt still in dem Freibad. Anlass für Stadtwerke-Chef Markus Rützel, eine kleine Bilanz zu ziehen.
5: Das war wirklich ein absolutes Highlight-Jahr fürs Kreuzer. Also wir haben Wahnsinn, wir haben vieles Neues gemacht. Bei unserem neuen Spielplatz für die Kinder, das neue Kassensystem, wo es deutlich schneller geht. Einen neuen Pächter für unser Bistro haben wir gefunden. Wir haben einen Kids-Day gemacht und natürlich der absolute Wahnsinn, das Kreuzer Open Air und jetzt der Hundebadetag. Also ich glaube, recht viel mehr geht nicht und da haben wir die Messlatte extrem nach oben geschraubt.
2: Die Einnahmen aus dem Hundebadetag wollen die Stadtwerke dem Tierschutz in Bayreuth zukommen lassen. Der Duft nach gebrannten Mandeln, Glühwein und Crepe, den gibt es bald wieder auf dem Ehrenhof in der Bayreuther Innenstadt. Ab Mittwoch wird das Bayreuther Winterdorf aufgebaut. Auch in diesem Jahr gibt es wieder 6 Holzhütten und verschiedene Essens- und Getränkestände. Die Eröffnung ist traditionell für Donnerstag, den 15. Oktober geplant. Wie in jedem Jahr werden auch diesmal mehr als 120.000 Besucher erwartet.
0: Danke schon, Martin. Ich fasse die wichtigste Nachricht des heutigen Tages noch einmal kurz zusammen.
6: Ein Desaster.
1: Es ist ein Desaster.
0: Wollen wir es nochmal anhören? Aber es klingt bei ihm so schön, finde ich.
6: Es ist ein Desaster.
0: Ja. Naja. Naja, aber andererseits, es war ja erwartbar irgendwie
1: alles. Ist jetzt auch keine Überraschung gewesen, oder?
0: Die CDU stolpert halt in Berlin über dieses Problem da mit dem Stromausfall und dem fragwürdigen OB. Und ja, in MacPom haben halt alle, die noch irgendwie so eine klassische Partei wählen wollten, die haben halt die Schwesig gewählt.
7: Ne? Ja, aber 5%-Hürde ist schon hart.
1: Das ist schon krass.
0: Also noch einmal, die FDP hat knapp 1%, das ist weniger als die Tierschutzpartei. Also der Skandal geht immer noch größer. Jetzt kommt das Mal mit dem Wetter, da sind wir immerhin noch zweistellig, 16 bis 18 Grad und Sonne-Wolken-Mix die nächsten Tage.
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8: Der Mainwelle-Service mit dem Blick auf die Straßen. A9 Richtung Nürnberg. Hier mittlerweile 4 Kilometer Stau zwischen Markt Schorgas und Dreieck Bayreuth-Kulmbach. Da braucht ihr eine gute Viertelstunde länger. Und lasst euch nicht blitzen. Obacht in Barmensteinach an der Schule. Da steht einer. Wenn ihr noch was entdeckt, sagt uns unbedingt Bescheid. Einfach WhatsApp ins Studio 0170 99 0 7000.
0: Ja, beim Oktoberfest sagt man ja übrigens 1 Million Besucher.
1: Wahnsinn.
0: Am ersten Wochenende. Sagt
1: wow.
0: Man ja, oh, zapft is. Und bei der deutschen Politik sagt man ja.
1: Ach so.
0: Ich drück nochmal.
6: Es ist ein Desaster.
0: Oh, zapft is, oder?
6: Es ist ein Desaster.
1: Ja. Mann.
0: Ja. Und bei uns, also bei uns drei, könnt ihr euch jetzt aussuchen, was besser zu uns drei passt.
7: Läuft ganz gut, finde ich.
1: Da ist schon O-Zapft,
0: also,
1: oder?
0: Im Zweifelsfall eher O-Zapft, ne? Halt an der Kaffeemaschine, ne?

0: Septembermorgen. Im Nebel ruht noch die Welt. Noch träumen Wald und Wiesen. Es ist Herbst, Freunde.
1: Ja, es ist soweit. Wir können es jetzt auch nicht mehr leugnen, ne? Also jetzt ist rum mit Spätsommer.
0: Bin noch nicht bereit. Ich komme frisch aus dem Sommerurlaub. Du schon, ne?
1: Ja, ich bin super bereit. Also der Herbst, ich freue mich schon drauf.
0: Oh. Man nennt sie ja auch die Candlelight, bunte Herbstblatt-Vibes an Dresden. So nennt man sie ja auch.
1: Ich freue mich schon.
0: Andrea Kreuzer, die liebt es ja.
1: Duftkerzen, Kürbis,
0: ja, aber
1: es wird
0: ihr
1: dunkel.
0: Ja scheinbar auch. Also ihr findet es ja auch gut.
2: Oh, ich sehne die Tage herbei, wenn ich beim schönen Buch, einen heißen Tee, die bunte Blätterwälder und Bäume sehen kann. Und wenn sie dann fallen und ich über den Teppich von Blättern laufen kann, schönen Spaziergang machen mit meiner Frau. Das gefällt mir. Da freue ich mich drauf.
3: Diese Atmosphäre bekommst du eigentlich nicht in anderen Jahreszeiten.
4: Ich freue mich auf Kürbisse und darauf, dass ich endlich in Ruhe lesen kann daheim.
5: Mal wieder ins Kino zu gehen, mich einzumummeln und einen Kuchen zu essen und darauf ein bisschen mehr Computer zu spielen als im Sommer.
6: Auf die Gerüche und die Farben. Wenn die ersten Kamille laufen, wenn es Laubwunsch wird, auf die ersten herbstlichen Gerichte.
7: Waldspaziergänge mit Pilzsuche, auf ganz viele Pilze im Wald und auf Ausreden haben, um drin zu bleiben.
1: Ja, genau, das ist das Schönste. Oder einfach mal mit einem guten Gewissen auf der Couch bleiben.
0: Bald siehst du, wenn der Schleier fällt, herbstkräftig die gedämpfte Welt in warmem Golde fließen.
1: Respekt.
0: Eduard Mörike, Kumpel von mir.
1: Wir kennen's alle.

0: Pink und Raise Your Glass. Guten Morgen auf Radio Mainwelle. Na, wir machen das nimmer. Also ich gehe da nimmer aufs Oktoberfest.
1: Und,
0: ja, genau. Oh, um am nächsten Tag komplett fertig zu sein.
2: Oh nee.
0: Ja. Außer, also wir haben uns jetzt ein bisschen die VIP-Berichte angeschaut.
2: Ja, ne? Das ist super spannend.
0: Also ich finde, wenn es zur VIP-Plätzler hast.
2: Ah, das ist schon toll, oder?
0: Wenn alles so für dich hergerichtet
2: wird. Ja, ne? So im Käferzelt und da hockst dich hin und da steht schon die
0: Deluxe. Am besten auch ein geheimer Eingang.
2: Ja, dass sich keiner sieht.
0: Das mit dem ganzen Millionen-Geschwerden nicht nein muss.
2: Super, das wär's. Das würde ich machen.
0: Dann würde ich es auch machen.
2: Ja, dann würde ich es durchziehen.
0: So, das ist der Beweis dafür, dass wir schon ein bisschen älter sind.
2: Ja.
0: So, naja, gut. Also 1 Million Besucher am 1. Oktoberfest-Wochenende und natürlich die klassischen B-, C- und D-Promis auch alle mit dabei. Heidi war ja auch Geheimgast.
2: Die Heidi. Und hatte natürlich vorher auch wieder ihr Heidi-Fest, gell?
0: Na, freilich. Um Gottes Willen. Schlimmer geht immer. Stichwort schlimmer. Also schlimmer geht's wirklich nicht mehr. Seit Beginn der Bundesrepublik Deutschland gab's das noch nicht. Die CDU fliegt aus einem Landesparlament. 0.10 Uhr war's. Da stand das amtliche Endergebnis fest. So gegen 18 Uhr hat man sich ja noch gefreut über 5,x%. Dann waren es aber nur 4,9. Die CDU nicht mehr im Landesparlament Mecklenburg-Vorpommern.
2: Oh. Oh.
0: Und auch in Berlin satte Verluste. So, jetzt schauen wir schnell aufs Wetter diese Woche, denn am Mittwoch ist ja gerade eben gehört der Herbstanfang. Sonne-Wolken-Mix trotzdem ganz freundlich, aber Nachtfrost ab Mittwoch. Und schnell Stausplätze, Andrea.
2: 3 Kilometer Stau aktuell auf der A9 Richtung Nürnberg zwischen Marktschorgast und Dreieck Bayreuth-Kulmbach. Und geblitzt wird in Warmensteinach an der Schule.

0: Foreigner und Say You Will. Guten Morgen auf Radio Mainz. Wo gehen junge Leute hin, wenn sie wissen wollen, was sie in Zukunft machen?
1: Zur Future Valley.
0: Auf die Future Valley, die Ausbildungsmesse vom Kurier und von der Mainz. Und wie muss das sein, wenn du weißt, du bist 17 und dein Führerschein ist entweder fast for free, weil du den Gutschein gewinnst? Die beiden haben es geschafft.
2: Hallo, ich heiße Nazar. Ich komme aus der Ukraine. Ich bin 17 Jahre alt.
0: Nazar, alles Gute. Und?
3: Ich bin die Josephine Barnecke. Ich bin 18 und ich bin in der Berufsschule in Bamberg.
0: Super. Ihr zwei habt den Zuschuss zum Führerschein gewonnen.
1: Und es ist ja auch schon was, weil der Führerschein ist heutzutage so unfassbar teuer.
0: Dankeschön an die Fahrschule Strümsdörfer, dass ihr das möglich macht. Aber stell dir vor, die Aufregung, wenn du deinen Namen hörst und der ganze Führerschein kostet nix.
4: Mein Herz hat schon sehr geklopft. Ich dachte kurz, ich gehe einfach gar nicht hoch, aber doch, ich hab's geschafft.
1: Süß.
0: Die Paula, wann fängst du an mit deinem kostenlosen Führerschein?
4: Ich hatte eigentlich vor, nächstes Jahr so einen Sommerkurs zu machen oder so in den Ferien.
0: Die Mainz haut's raus, einen kostenlosen Führerschein gemeinsam mit der Fahrschule Strümsdörfer. Das war die Future Valley mit tausenden jungen Leuten, die sich informieren zu Berufen, die vielleicht ihre Zukunft sind. Das ist in dieser Zeit extrem wichtig.
1: Super wichtig.
0: Hatte auch einfach was von Aufbruch und nicht dauernd nur von Problemen und jammern.
1: Klang nach Motivation und guter Laune. Die jungen Leute, die haben noch Bock.
0: Gleich um 8 Uhr. Das Wichtigste aus Bayern, Deutschland und der Welt. Spoiler, da klingt's kurz nicht nach Motivation. Berlin, MacPom.
1: Schlecht.
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1: Es ist 8 Uhr. Ich bin Julia Wasilkow. Nach den Wahlschlappen in Berlin und Mecklenburg-Vorpommern steigt der Druck auf Kanzler Merz weiter. Trotzdem will er im Amt bleiben, das hat er schon gesagt. In Berlin sind schon alle Stimmen ausgezählt. Hier hat die Linke die Abgeordnetenhauswahl mit 25,7% klar gewonnen. In Mecklenburg-Vorpommern gewinnt die AfD mit 38,2%. Mit einem bundesweiten Aktionstag stemmt sich die IG Metall gegen den Jobabbau und weitere Einschnitte für Beschäftigte der Automobilbranche. Die Gewerkschaft will heute bei rund 280 Aktionen mehr als 100.000 Menschen mobilisieren. Claudia Wächter.
2: Zig Entlassungen, ganze Werke stehen auf der Kippe. Die Gewerkschaft macht nun mobil, fordert, dass die angeschlagene Branche investiert. Zum Beispiel in autonomes Fahren. Denn egal ob Audi, Mercedes, BMW und Co., das Made in Germany zieht nicht mehr. Die Konkurrenz aus China dagegen gibt Gas.
1: Die Bundesregierung plant gerade Maßnahmen gegen die hohen Spritpreise. Kritik kommt vom Präsidenten des Deutschen Instituts für Wirtschaftsforschung, Fratscher. Der erneute Tankrabatt sei teuer, sozial ungerecht und ökonomisch kontraproduktiv, sagte Fratscher dem Handelsblatt. Er koste Geld, das die Bundesregierung nicht habe und bedeute letztendlich eine Umverteilung von arm zu reich. Knapp 1 Million Gäste am ersten Wochenende. Es ist ein Traumstart für das Münchner Oktoberfest. Polizei und Rettungsdienst sprechen aber von einem unterm Strich ruhigen Verlauf. Schlimme Einsätze blieben den Helfern erspart. Inzwischen ist auch klar, warum ein Fahrgeschäft gestern stoppte und einige Menschen minutenlang kopfüber hängen blieben. Ein Sensor hatte das Karussell gestoppt. Das Bauteil wurde nun ausgewechselt. Im Stammquartier der Fußballnationalmannschaft startet Jürgen Klopp als neuer Bundestrainer die Vorbereitung auf die ersten 4 Spiele der Nations League. Klopp versammelt in Herzogenaurach den ersten Teil seines großen Kaders für die Länderspiele in den Niederlanden am Donnerstag und gegen Griechenland am Sonntag. Für die Nationalmannschaft ist es der Neustart nach dem frühen WM aus. Es ist 8:15.
3: Und hier kommt das Mainwelle-Wetter. Schönen guten Morgen. Mit 8 Grad in Barmensteinach, 7 Grad in Windlach und in Bronn zwischen Bengerts und Weidensees sind es aktuell 6 Grad. Die Aussichten sind gar nicht so unfreundlich, ganz im Gegenteil. Sonne-Wolken-Mix, selten Schauer, ganz schön herbstlich, aber halt mit 16 Grad jetzt nimmer spätsommerlich warm. Ja. Sondern halt in der Sonne ganz angenehm, leichtes Jäckchen drüber. Ich finde ja auch immer modisch gesehen ist der Herbst schön,
4: toll.
3: Weil du kannst dann ein bisschen mehr, kannst deswegen auch ein mehr kaschieren.
4: Das ist das Gute, man kann die ein oder andere Speckrolle mit so einem leichten Cardigan und so einer Übergangsjacke.
5: Andrea, was denn für Speckrolle?
4: Ja, ich weiß auch nicht. Halt für die anderen meine ich, jetzt, so, nicht für uns, weil wir sind ja arschdünn.
3: Genau.
4: Wir schauen auf die Straßen. Wichtige Meldung A9 Richtung Nürnberg. Dauert es ordentlich länger. 4 Kilometer Stau aktuell zwischen Marktschorgast und Dreieck Bayreuth-Kulmbach. So gut 20 Minuten müsst ihr da mehr einplanen. Und nicht blitzen lassen. Da haben wir einen in Barmensteinach an der Schule. Und wenn ihr jetzt auch noch was entdeckt, Staus oder Blitzer, jederzeit melden 0170 99 0 7000.
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3: Wunderschönen guten Morgen, es ist 8:15. Wir könnten über so vieles reden, ne? Über das Debakel bei der CDU. 0:00 war es, da war klar, die CDU kommt nicht rein. Wir könnten reden über das Oktoberfest. Oh, zapp, düst, 1 Million Besucher. Aber es ist irgendwie, es ist Zeit für Musik, ne? Kleines Musikquiz, ihr erinnert euch noch?
7: Wenn es sich irgendwo gibt, dies ist
4: dein. Wie hieß der schnell wieder?
3: Ja, genau.
4: Amen?
3: Nee. Amen war, du bist mein.
4: Ach ja, stimmt. Ach, ist das nicht der gleiche Quiz?
3: Nein, das war Laith Aldean.
4: Ach, der Laith Aldean. Ja. Ja, das ist ja quasi das gleiche.
3: Dein Lied. Nicht zu verwechseln mit ein Lied. Ein Lied ist von Mark Forster.
4: Das weiß ich.
3: Und kommt jetzt. Guten Morgen.

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0: The sun.
1: What's up, please?
2: 1 Million waren schon dort.
3: Ouch.
2: Wow.
3: Es ist also schon Oktoberfest und da geht's jetzt wieder rund. Da werden zig Millionen Menschen erwartet.
2: Oh ja.
3: Ich bin am Samstag auf der A9 zurückgefahren. Okay.
2: Du kleiner Dummkopf.
3: So dumm muss man erstmal sein. Dann freut sich Andrea Keutzer.
2: Ja, es ist endlich soweit. Wir machen es offiziell. Am Mittwoch ist kalendarischer Herbstanfang. Die Tage werden kürzer, ich weiß, aber es ist schon auch so ein bisschen schön, oder?
3: Gut, ich komme direkt aus dem Sommerurlaub, ne?
2: Also, ja, schade.
3: Weiß jetzt nicht genau. 52. BMW Berlin Marathon ist am Wochenende. Allein 56.000 Läufer. Der Marathon wird sogar auf RTL übertragen.
2: Wow.
3: Und wo wir gerade mitten im Herbst sind. Die Tage des Sommers sind gezählt. Der Kanzler wird auch überlegen. 4,9%. Die CDU zieht nicht ein ins Landesparlament von Mecklenburg-Vorpommern.
2: Unglaublich.
3: Aber was auf jeden Fall in dieser Woche schon in Bayreuth einzieht, ist das
2: Winterdorf.
3: Das ist doch Wahnsinn.
2: Es geht los mit dem Aufbau, pünktlich zum kalendarischen Herbstanfang. Am Mittwoch, den 23. September, werden sie wieder aufgebaut, die Holzhütten.
3: Mandeln, Glühwein, Crepe und natürlich Vollgasparty. Es wird auch wieder eine fette Mainwille-Party geben. Ich freue mich total. Das Winterdorf öffnet am Donnerstag, 15. Oktober.
4: Jetzt öffnet er, jetzt ja früher.
2: Wird immer früher.
3: Nein, stimmt nicht übrigens. Ich muss nochmal ganz kurz.
2: Es ist immer der 15. Oktober.
3: Ja, und dann ist der Kollege Christian Höret noch Vollgas am Werk in dieser Woche. Das müssen wir unbedingt auch noch besprechen, denn es ist wieder 80er, 90er Party.
5: Es gab ja schon zwei von diesen Partys und die waren legendär. Also Leute, legt euch wieder euer Ibo zurecht, ne? Weil am nächsten Tag tut uns alles weh, aber wir werden tanzen, bis die Tanzfläche glüht mit 80ern, 90ern. Wir machen ein ABBA-Special, 12 Minuten ABBA-Musik und in der Zeit gibt's den ABBA-Rollspritz zum halben Preis. Und um 1 Uhr nachts gibt's eine absolute Mega-Überraschung. Das Revival von Tutti Frutti.
2: Nein!
5: Mehr sage ich nicht.
3: Aber wo?
2: Na, im Frisco.
3: Im Tanzpalast San Francisco. Im Frisco ist Samstag 80er, 90er Party mit dem Höh. Gute Woche euch.

20 Minuten nach 8, wir schauen auf die Straßen, dauert länger auf der A9 Richtung Nürnberg, aktuell 5 Kilometer Stau zwischen Marktschorgast und Dreieck Bayreuth-Kulmbach. Gute Viertelstunde braucht ihr länger und geblitzt wird in Bammensteinach an der Schule.

0: 5 Minuten vor 8:30, 5% hätten sie gebraucht.
1: Ja, hat nicht geklappt.
0: 0:10.
1: Wahnsinn.
0: Amtliches Endergebnis.
1: Oh,
0: CDU fliegt raus aus dem Landesparlament von Mecklenburg-Vorpommern. Boah. Jetzt mehr Nachrichten gleich um 8:30 mit Martin Solleck.
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0: Guten Morgen, es ist schon 8.31 Uhr, also Zeit für Martin Sollig und das News-Update.
1: Guten Morgen. Die Gewerkschaft IG Metall ruft für heute bundesweit zu Protesten auf. Anlass sind die Probleme in der deutschen Automobilindustrie. Beklagt wird, dass vor allem die Mitarbeitenden die Folge der Autokrise tragen müssten. Die Gewerkschaft erwartet, dass sich insgesamt mehr als 100.000 Beschäftigte beteiligen. Und der frühere Bundesverkehrsminister Scheuer muss sich ab heute vor Gericht verantworten. Er soll vor dem Untersuchungsausschuss zur PKW-Maut gelogen haben. Scheuer steht deshalb vor dem Berliner Landgericht wegen des Verdachts der Falschaussage. Er weist die Vorwürfe zurück.
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1: Der Verein Weißer Ring hilft seit einem halben Jahrhundert Opfern von Gewalt und Kriminalität. Rund 200.000 Menschen seit seiner Gründung im September 1976. Deutschlands größte Hilfsorganisation für Opfer unterhält ein Netz von insgesamt 3.000 ehrenamtlichen Helfern in rund 400 Außenstellen. Eine davon ist in Bayreuth. Dort werden immer ehrenamtliche Opferhelfer gesucht, sagt der Leiter der Außenstelle Bayreuth, Armin Pech.
3: Die Bewerberin oder der Bewerber macht mit uns in der Außenstellenleitung einen Kennenlerntermin. Man muss einen perfekten Leumund haben, man muss psychische Stabilität haben, noch nicht kriminell oder irgendwie verurteilt sein oder in Gerichtsverfahren verwickelt zu sein.
1: Mehr Informationen gibt es unter Bayreuth, Bayern Nord, weißerring.de, einen Link auf unserer Internetseite. Großeinsatz der Feuerwehr in Pegnitz. Dort ist gestern Vormittag im Stadtgebiet eine Photovoltaikanlage auf einem Hausdach in Brand geraten. Fast 200 Rettungskräfte waren im Einsatz. Um das Übergreifen der Flammen auf nebenstehende Häuser zu verhindern, hat die Feuerwehr das Dach des betroffenen Hauses öffnen müssen. Der Brand war erst am Nachmittag gelöscht. Verletzt wurde niemand. Brandursache war wahrscheinlich ein Defekt am Batteriespeicher der PV-Anlage. Der Duft nach gebrannten Mandeln, Glühwein und Crepe, den gibt es bald wieder auf dem Ehrenhof in der Bayreuther Innenstadt. Ab Mittwoch wird das Bayreuther Winterdorf aufgebaut. Auch in diesem Jahr gibt es wieder 6 Holzhütten und verschiedene Essens- und Getränkestände. Die Eröffnung ist traditionell für Donnerstag, den 15. Oktober geplant. Wie in jedem Jahr werden auch diesmal mehr als 120.000 Besucher erwartet.
0: Dankeschön, Martin. Jetzt kommt das Wetter die nächsten Tage und da kann man eigentlich gar nicht meckern, weil es ist einfach schön herbstlich. Also quasi ja. Hier und da sonnig, paar Wolken dazu. Und so langsam werden die Blätter bunt, früh ist es neblig. Also eigentlich alles so, wie es sein soll. Für mich könnte der Bodenfrost am Mittwoch gerne noch 2 Wochen warten.
4: Ja.
0: Aber der geht dann auch los.
4: Wir schauen auf die Straßen. Aktuell immer noch Stau auf der A9. Zwischen Marktschorgast und Dreieck Bayreuth-Kulmbach, da dauert es eine Viertelstunde länger. 4 Kilometer Stau haben wir aktuell. Und Obacht nochmal die A9 Richtung Nürnberg zwischen Münchberg Süd und Gefrees, wenn ihr da unterwegs seid. Hier liegt ein toter Fuchs auf der Fahrbahn, also bitte vorsichtig fahren. Geblitzt wird in Warmensteinach an der Schule. Und wenn ihr jetzt auch noch was entdeckt, Staus oder Blitzer, dann gerne jederzeit melden. 0170 99 07000.
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0: Wunderschönen guten Morgen mit Martin Sollig.
5: Hallo, guten Morgen.
0: Andrea Kreuzer.
4: Guten Morgen.
0: Und ich will mich nicht so gern selber nennen, deswegen stell mich kurz vor.
4: Und
0: bitte.
4: Bernd Rasser.
0: Ja, genau, das bin ich. Ich bin zurück aus dem Urlaub. Ich finde es auch voll okay, dass ich aus dem Sommerurlaub komme und hier ist einfach Herbst. Immerhin startet der Herbst freundlich. Das macht es mir schon leichter.
4: Das ist schon super, oder? Er ist schon sehr golden.
0: Und der Herbst startet mit einer CDU, die unter 5% in Mecklenburg-Vorpommern. Ich kann es mir nicht anders erklären. Jetzt kommt ja Shania Twain mit That Don't Impress Me Much. Mhm. Das muss das Motto sein vom Kanzler.
4: Schon,
0: das
4: ne?
0: Kann es nicht sein.
4: Das hat er sich gedacht gestern Abend.
0: Weil er hat wieder gesagt, also ich mache weiter. Alles wie gehabt. Wir ziehen es durch. Andererseits, dass ein Kanzler diese nötige Reformpolitik durchziehen will, wenn ich ganz ehrlich bin, ich finde das respektabel.
4: Schon auch ein bisschen mutig, ne?
0: Ich stelle mir immer vor, wie der morgen so dieses Kanzleramt kommt, diese Umfragewerte sieht. Also das muss man auch erstmal aushalten. Also ganz klein bisschen Respekt auch für diesen Mann.

0: Die Grande Dame des Country Pop, Shania Twain, that don't impress me much.
1: Super.
0: Stichwort Grande Dame. Kumpel von mir war bei Céline Dion in Paris.
1: Nein.
0: Ja.
1: Wer?
0: Der Chef vom Radio in Karlsruhe.
1: Oh. Ja. Ja.
0: Karlsruhe ist von Paris auch nicht so weit weg.
1: Ach, ne? Beneidenswert. Ja. Und wie war's?
0: Unfassbar, toll, sagt er.
1: Oh,
0: Céline
1: Mann.
0: Dion steht wieder auf der Bühne. Nach der langen Phase der Krankheit kämpft sie sich zurück. Und es müssen unfassbare Konzerte sein.
1: Das glaube ich sofort. Aber ich glaube, wir haben auch keine Chance mehr auf ein Ticket, oder?
0: Du kannst dich wieder registrieren.
1: Für tausende Euro gibt es
0: ja
1: so ein Ticket.
0: Unfassbar
1: teuer. Aber ich glaube, es lohnt sich.
0: Aber unfassbar teure Tickets, da sind wir gleich richtig beim nächsten in der Playlist. Harry Styles.
1: Oh ja.
0: Derselbe Wahnsinn. American Girls. Schönen guten Morgen, hier ist die Main, bitte.

0: Es ist ein Desaster.
1: Das politische Desaster, das lassen wir jetzt mal außen vor. Jetzt machen wir mal was Positives.
2: Ja.
1: 120.000 Euro. Wow.
2: Wahnsinn, oder?
1: 120.000 Euro haben wir seit 2017 schon mit der Sparkasse in Bayreuth und der Region verteilt. Beim Monedenmondoch. Und hier ist er wieder.
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1: Wen ruft der Kollege Höret an? Fragen wir uns ab sofort wieder montags kurz nach 7.
4: Dormann, Kinterpolfett.
5: Ja, einen wunderschönen guten Morgen. Da ist der Christian Höret von der Mainwelle.
4: Nee, das ist ja wohl jetzt nicht wahr.
5: Ja, was?
4: Sind wir echt die Ersten, die gewonnen haben?
5: Ja, bei was?
4: Ja, beim Monedenmondoch.
5: Ja, Ruth, die ersten 1.000 Euro beim Monedenmondoch 2026 gehen ans Keentop in Heufeld.
4: Ich kann es nicht glauben. Das ist ja Wahnsinn. Wenn ich könnte, ich würde vor Freude in die Luft springen. Aber es geht halt leider nicht. Ich bin noch auf Reha-Anlauf mit Krücken.
5: Ach, du liebe Zeit. Dann gute Besserung.
4: Danke.
5: Ruth, jetzt bin ich ja auch ein absoluter Kinofan. Ich habe das Kino im Herzen und ihr habt ja ein ganz besonderes Kino da.

0: komplette Atmosphäre aus den 60er Jahren. Und das ist auch das, was die Gäste bei uns schätzen.
1: Mensch, toll. Und da gibt es ja den Förderverein. Und diese 1000 Euro könnt ihr gut gebrauchen, oder?
0: Ja, die brauchen wir dieses Jahr mehr denn je, weil unser Programm wird ja jedes Jahr ausgezeichnet vom Filmfernsehfonds in Bayern. Natürlich gibt es immer nur 60 Kinos, die ausgezeichnet werden, also können nicht immer alle einen Preis kriegen und leider sind wir dieses Jahr nicht dabei.
1: Ja, noch in dieser Woche kommen Diana von der Sparkasse Bayreuth und ich mit einem fetten Scheck, 1000 Euro, Mensch. Ruth, 1000 ja, Flocken.
0: Super, super, super, super. Danke, danke, danke, auch an alle, die für uns abgestimmt haben.
1: Du kannst gar nicht so richtig jubeln, weil du ja bei der Reha bist. Da sind wahrscheinlich viele Menschen, die gerade schauen.
0: Ganz viele Gäste hinter mir, die gucken mich schon komisch an.
1: Aber...
0: Juhu! Klasse, macht ihr das.
2: Herzlichen Glückwunsch nach Heufeld an die Ruth Dormann, die Geschäftsführerin des Kintop Heufeld. Und von uns natürlich auch noch ganz, ganz gute Besserung, liebe Ruth.
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0: Radio Main mit 8:45 vorbei. Oh, das schaut nach goldenem Herbst aus. Ja. Mensch, die nächsten Tage oft sonnig mit ein paar Wolken und bis zu 16 Grad. Das ist dann auch voll okay für Ende September. Schauen wir schnell auf die Straßen.
1: Da dauert es wieder ein bisschen länger auf der A9 Richtung Nürnberg. Aktuell 5 Kilometer Stau zwischen Markt Schorgast und Dreieck Bayreuth-Kulmbach. Also gut 20 Minuten müsst ihr da länger einplanen. Und es wird auch noch geblitzt in Barmensteinach an der Schule.

0: Die Kaiser Chiefs mit
1: Ruby. Wir singen wieder.
0: Das Mainwecker-Team.
1: Andrea Kreuzer.
0: Und ich bin Bernd Rasser. Guten Morgen.
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1: Es ist gleich 9 Uhr. Schönen guten Morgen auf Radio Main, bitte. Guten Start in diese Woche wünsch mal. Kurz vor 9, wie immer, zum Ende der Sendung. Die Gedanken zum Tag mit Magdalena Engelbrecht. Bis morgen früh.
2: Bis morgen.
3: Ich sitze im Auto. Ich fahre nach 6 Wochen Sommerferien wieder meinen gewohnten Weg zur Schule. Ich sehe aufgeregte Kinder, größere und kleinere. Die Erstklässler und Erstklässlerinnen erkenne ich sofort. Die Schultüten sind teilweise größer als sie selbst. Doch mich interessieren ihre Gesichter. Aufgeregtheit, Unsicherheit, Angst, Vorfreude und Stolz spiegelt sich darin wider. Ich fühle in mich hinein. Auch ich spüre diese Gefühle. Nach den Sommerferien geht es wirklich immer wieder von vorne los. Neue Kollegen, neue Klassen, neuer Stundenplan. Jedes Jahr ein zusätzlicher Neuanfang. Und dann denke ich, was für ein Geschenk. Denn vielleicht brauchen wir genau das. Diesen Moment, an dem noch nicht alles feststeht. An dem Fehler von gestern nicht das Morgen bestimmen müssen. Und vielleicht ist das auch das Tröstliche. Weder die Kinder noch die Erwachsenen müssen wissen, was dieses Schuljahr alles bringen wird. Sie dürfen mutig dem Zauber des Anfangs vertrauen. Mit all der Aufgeregtheit, Unsicherheit, Angst, Vorfreude und dem Stolz, der sich in den Gesichtern widerspiegelt. Denn ich bin gewiss, einer steht an jedem Neuanfang an meiner Seite und spricht mir zu. Fürchte dich nicht, ich bin bei dir. Und so fahre ich weiter, meinen gewohnten Weg und doch irgendwie neu und weiß, Gott geht mit. Heute, morgen, alle Zeit.

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1: Es ist 9 Uhr. Ich bin Julia Wasilkow. Es ist ein Debakel für die CDU bei den Landtagswahlen. In Mecklenburg-Vorpommern fliegt sie aus dem Parlament, in Berlin verliert sie klar gegen die Linke. Der Druck auf Kanzler Merz dürfte damit weiter steigen. Noch am Abend hat er aber klargestellt, dass er weitermachen will. David Riemer.
2: Kanzler Merz ist schwer angeschlagen. Nur 13 Minuten, nachdem erste Zahlen veröffentlicht wurden, tritt der CDU-Chef vor die Presse. Das Wahlergebnis in Mecklenburg-Vorpommern hat er als Desaster bezeichnet. Noch nie seit Bestehen der Bundesrepublik ist die CDU aus einem Parlament geflogen. Trotzdem, Merz hält an seinem Reformkurs fest. Er wolle Deutschland voranbringen und werde als CDU-Chef und Bundeskanzler Verantwortung übernehmen.
1: Außenminister Wadefuhl fordert von den Vereinten Nationen mehr Engagement, um Kriege wie in der Ukraine oder im Nahen und Mittleren Osten zu beenden. Vor seiner Abreise zur UN-Generalversammlung nach New York hat der CDU-Politiker gesagt, diese Woche dürfe es nicht nur eine Bestandsaufnahme aller Krisen geben. Nötig sei die Bereitschaft aller Verantwortlichen, um jeden kleinen Schritt zur Lösung zu ringen. Der frühere Bundesverkehrsminister Scheuer muss sich ab heute vor Gericht verantworten. Er soll vor dem Untersuchungsausschuss zur Pkw-Maut gelogen haben. Scheuer steht deshalb vor dem Berliner Landgericht wegen des Verdachts der Falschaussage. Er weist die Vorwürfe zurück. Die Pkw-Maut ist am Ende ja gescheitert. Den deutschen Steuerzahler hat das 270 Millionen Euro gekostet. Wie sollen unsere neuen Euro-Geldscheine aussehen? Darüber können wir noch heute mitentscheiden. Denn die öffentliche Abstimmung über das Design der neuen Banknoten geht in die letzte Runde. Zur Auswahl stehen 10 Entwürfe mit Motiven wie Beethoven, Marie Curie oder dem Eisvogel. Abgestimmt werden kann auf der Internetseite der Europäischen Zentralbank. Die endgültige Entscheidung fällt voraussichtlich Ende des Jahres. Die Ludwig-Maximilians-Universität in München ist ja von Hackern angegriffen worden. Der SPD-Landtagsabgeordnete von Brunn wirft der Hochschule nun vor, die Betroffenen erst nach 3 Tagen informiert zu haben. Laut LMU haben die Hacker Namen, Adressen und Bankdaten von Studentinnen und Studenten abgegriffen. Es ist 9:00.
3: Das Mainwelle-Wetter für diesen Montag. Ja, es ist insgesamt ein bisschen frischer, würde ich sagen. Maximal 16 Grad heute, dazu ein bisschen Sonne, aber auch viele, viele Wolken. Also es ist einfach herbstlich, aber ich mag das ja, muss ich sagen. Wie geht's dann weiter? Morgen und auch am Mittwoch gibt's mehr Sonne, aber in der Nacht zum Mittwoch, ich sag's jetzt hier mal, ja, da droht örtlicher Bodenfrost, steht hier.
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3: Und wir schauen auf die Straßen der Mainwelle Verkehrsservice. Es geht auf die A9 Richtung Nürnberg. Ja, kein Wunder, oder? Zwischen Markt Trogast und dem Dreieck Bayreuth-Kulmbach, also vor und in der Baustelle, 4 Kilometer Stau. Ihr braucht knapp 15 Minuten länger. Und geblitzt wird, Vorsicht, in Warmensteinach an der Schule. Und wenn noch was sein sollte, 0170 99 0 7000.
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0: Montag. Servus. Ich hoffe, ihr seid fit, ihr seid gesund. Aber ich weiß von vielen, ja, da ist die Erkältung schon da. Ja, der Schnupfen ist da, Halsweh vielleicht auch. Also an dieser Stelle mal gute Besserung an alle, denen es aktuell nicht so gut geht. Aber es ist halt auch herbstlich jetzt hier bei uns, ne? In Bayreuth und der Region. Und deswegen sprechen wir jetzt mal über die Hausapotheke mit der Kollegin Angela Kress. Servus.
1: Grüß dich.
0: Ja, gehen wir jetzt mal von so einer klassischen Erkältung aus. Was bietet sich denn da an in der Hausapotheke? Ich möchte da auch immer gleich was daheim haben, muss ich sagen.
1: Also gleich mal vorweg, Erkältungen heilen auch ohne Behandlung, mit viel Trinken und Ausruhen. Ich kann aber total verstehen, dass das manchmal einfach nicht möglich ist. Dann kann kurzzeitig ein Nasenspray helfen, damit die Schleimhäute abschwellen und wir auch nachts wieder besser schlafen. Gegen Halsweh und trockenen Husten können Lutschpastillen helfen, am besten welche, die befeuchten. Ibuprofen oder Paracetamol können gegen Kopfschmerzen oder hohes Fieber helfen und im Zweifel natürlich beim Arzt oder in der Apotheke mal nachfragen.
0: Mhm. Und was sollte man noch beachten?
1: Jetzt ist ein guter Zeitpunkt, um die Hausapotheke mal zu checken. Habe ich alles für den Herbst, was ich da haben möchte? Sind die Medikamente auch noch haltbar? Sowas. Und wichtig ist auch, auf Wechselwirkungen zu achten. Ich nenne mal ein Beispiel. Viele Kombipräparate, wie zum Beispiel Gripostat, enthalten schon Schmerzmittel, in dem Fall Paracetamol. Wenn dann noch extra Schmerzmittel genommen werden, ist die Dosis zu hoch und das ist zum Beispiel für die Leber schlecht.
0: Danke dir für die Infos. Ich hab's auch erst gemacht, meine Schublade, meine kleine Hausapotheke, mal ausgemistet, weil man sollte da wirklich schon aufs Datum auch achten, ne? Sind die Medikamente noch haltbar oder nicht? Stay.

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1: Und ich muss es an dieser Stelle jetzt einfach mal sagen. Servus, schönen Montag euch. Mich nervt die Baustelle. Ja. Mich nervt die Baustelle auf der A9 Richtung Nürnberg vor allem, weil da staut sich's ja immer, zwischen Bad Benneck-Himmelkron und dem Dreieck Bayreuth-Kulmbach. Das ist auch jeden Tag mein Weg. Heute habe ich auch deutlich länger gebraucht. Liebe Grüße, wenn ihr da gerade eben drin steht oder auch wenn das eben jeden Tag euer Weg ist. Ja, wir müssen da noch ein bisschen durch. Gefühlt fragt jeder immer, wie lang dauert denn das eigentlich noch? Wie lang ist denn die Baustelle da? Das ist doch schon ein bisschen. Ja, also bis November müssen wir da noch durch. Aber ich würde sagen, wir sehen das einfach als Endspurt an. Ist ja auch schon ein Stück eingerichtet, diese Baustelle. Deswegen, ja, schaffen wir jetzt den Rest auch noch. Aber man darf sich ja immer auch mal wieder aufregen, ne? Ich bin auch hier später angekommen heute, wegen der Baustelle. You know.

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22: Die Nachrichten um 9:30 Uhr. Ich bin Martin Sollig. Schönen Vormittag. 1.000 Euro für den Verein gewinnen, das geht jetzt wieder bei Monedenmondoch. Den gibt es seit 2017 und seitdem haben die Sparkasse und Radio Mainwelle bereits über 120.000 Euro an gemeinnützige Organisationen gespendet. Heute geht's in die nächste Runde. Wolfram Münch, Vorstandsvorsitzender der Sparkasse Bayreuth.
23: Ohne Ehrenamt geht's doch gar nicht. Seien wir mal ehrlich, wir können froh sein, dass es noch so viele Mitbürgerinnen und Mitbürger gibt, die für das Ehrenamt sich verpflichtet fühlen. Und das auch machen.
22: Bewerbungen sind noch möglich. Jeder Verein, Kindergarten oder sonstige gemeinnützige Einrichtung aus der Region können sich bewerben. Das geht ganz einfach über meinwelle.de. Einfach das Formular ausfüllen, abschicken und im Lostopf landen. Jetzt ist es im Bayreuther Kreuzsteinbad für dieses Jahr endgültig gelaufen. Zum Abschluss gab es gestern noch den beliebten Hundebadetag mit hunderten Besuchern auf vier Pfoten. Damit wird es jetzt still in dem Freibad. Anlass für Stadtwerke-Chef Markus Rützel, eine kleine Bilanz zu ziehen.
1: Das war wirklich ein absolutes Highlight-Jahr fürs Kreuzer. Also wir haben Wahnsinn, wir haben vieles Neues gemacht. Unser neuen Spielplatz für die Kinder, das neue Kassensystem, wo es deutlich schneller geht. Einen neuen Pächter für unser Bistro haben wir gefunden. Wir haben einen Kids Day gemacht und natürlich der absolute Wahnsinn, das Kreuzer Open Air und jetzt der Hundebadetag. Also ich glaube, recht viel mehr geht nicht und da haben wir die Messlatte extrem nach oben geschraubt.
22: Die Einnahmen aus dem Hundebadetag wollen die Stadtwerke dem Tierschutz in Bayreuth zukommen lassen. Die Feuerwehr hat in der Nähe von Pegnitz eine junge Katze aus einer Tellerfalle befreit. Wie die Polizei meldet, hatte ein Passant das Tier in der Nacht zu Sonntag bei Stemmenreuth im Straßengraben gesehen. Die Katze war mit ihrer Pfote in die Falle geraten. Jetzt sucht die Polizei nach dem Besitzer der Falle. Wer Hinweise dazu geben kann, wird gebeten, sich bei der Polizei in Pegnitz zu melden. Auch wer im Bereich Stemmenreuth eine junge schwarze Katze vermisst, möchte sich bitte melden. 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
2: Danke Martin, das Mainwelle-Wetter, das ist herbstlich. Also man merkt schon, es ist frischer, maximal heute 16 Grad und in der Nacht, ja, auf den Dienstagmorgen Tiefstwerte um die 3 Grad, huschala. Aber es kommt schon auch mal die Sonne durch, heute sind aber auch viele Wolken dabei. Die nächsten zwei Tage werden dann auf jeden Fall freundlicher. Der Blick auf die Straßen, der Mainwelle Verkehrsservice hier. Es geht auf die A9 Richtung Nürnberg. 3 Kilometer Stau zwischen Markt Schorgast und dem Dreieck Bayreuth-Kulmbach. Aber es dauert jetzt nicht mehr ganz so lange. Also knapp 10 Minuten solltet ihr noch mehr Zeit einplanen. Geblitzt wird in Warmensteinach an der Schule. Und wenn noch was sein sollte, 0170 99 07000.
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2: Guten Morgen, schönen Montag. Und ich hab's am Freitagabend beim Grillen im Wendehammer, hab ich's versprochen, dass ich jetzt die Anneliese grüße, um kurz nach 9:30. Und das mache ich jetzt auch, versprochen ist versprochen. Liebe Anneliese, sie ist, ich weiß gar nicht, ob ich sagen darf, aber ja, sie ist schon 95 Jahre alt und kommt aus Meiernberg. Also ganz, ganz liebe Grüße mal zu dir, Anneliese, die hört nämlich jeden Tag die Mainwelle und da freuen wir uns sehr.

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1: Septembermorgen. Im Nebel ruht noch die Welt. Noch träumen Wald und Wiesen. Es ist Herbst, Freunde.
2: Ja, es ist soweit. Wir können es jetzt auch nicht mehr leugnen. Ne? Also jetzt ist rum mit Spätsommer.
1: Bin noch nicht bereit. Ich komme frisch aus dem Sommerurlaub.
2: Ja, ich bin super bereit. Also der Herbst, ich freue mich schon drauf.
1: Oh. Man nennt sie ja auch die Candlelight, bunte Herbstblatt-Vibes an Dresden. So nennt man sie ja auch.
2: Duftkerzen, ja. Kürbis,
1: ja, aber ihr ja scheinbar auch. Also ihr findet es ja auch gut.
3: Oh, ich sehne die Tage herbei, wenn ich über den Teppich von Blättern laufen kann. Schönen Spaziergang machen mit meiner Frau. Das gefällt mir.
4: Ich freue mich auf Kürbisse und darauf, dass ich endlich in Ruhe lesen kann daheim.
5: Mal wieder ins Kino zu gehen, mich einzumummeln und einen Kuchen zu essen und darauf ein bisschen mehr Computer zu spielen als im Sommer.
6: Auf die Gerüche und die Farben.
7: Auf ganz viele Pilze im Wald.
8: Und auf Ausreden haben, um drin zu bleiben.
2: Ja, genau, das ist das Schönste. Oder einfach mal mit einem guten Gewissen auf der Couch bleiben.
1: Bald siehst du, wenn der Schleier fällt, herbstkräftig die gedämpfte Welt in warmem Golde fließen.
2: Respekt.
1: Eduard Mörike, Kumpel von mir.
2: Wir kennen's alle.
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Spey mit Hold Back the River. Richtig entspannt zum Start in diesen Montag oder zum Start in die neue Woche. Ihr hört die Mainwelle. Schön, dass wir euch begleiten dürfen. Jetzt mit den Lost Frequencies hier in der Playlist. 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
16: Es ist 10 Uhr. Ich bin Julia Wasilkow. Eine Umfrage zum Design der neuen Banknoten geht heute zu Ende. Noch bis Mitternacht läuft die Online-Abstimmung der Europäischen Zentralbank. Bis jetzt haben schon mehr als 9 Millionen Menschen mitgemacht. Die Vorauswahl der Designs, über die abgestimmt werden kann, hat zwei Themen: Kultur und Natur. So gibt es Motive mit berühmten Europäern wie etwa Leonardo da Vinci oder welche mit Flüssen und Vögeln wie Eisvogel und Weißstorch. Nach den Wahlschlappen in Berlin und Mecklenburg-Vorpommern steigt der Druck auf Kanzler Merz weiter. Trotzdem will er im Amt bleiben, das hat er schon jetzt gesagt. In Berlin hat Die Linke die Abgeordnetenhauswahl mit 25,7% klar gewonnen. In Mecklenburg-Vorpommern gewinnt die AfD mit 38,2%. Der ukrainische Präsident Zelensky trifft sich nach eigenen Angaben am Rande der UN-Vollversammlung in New York mit US-Präsident Trump. Das schrieb er nach einem Telefonat mit Trump auf X. Bei dem Gespräch wird es um den Krieg in der Ukraine gehen. Ulf Mauder.
17: Dazu will er Wege einer Deeskalation und Sicherheitsfragen in New York erörtern. Details nannte Zelensky zwar nicht, klar ist aber, dass es ihm erneut vor allem um Patriot-Abwehrraketen für die Luftverteidigung der Ukraine gehen dürfte. Zudem braucht die Ukraine auch dringend Triebwerke für ihre Produktion eigener Drohnen und Marschflugkörper.
16: Deutschlands Obstbauern können sich über eine der besten Kirschernten seit Jahren freuen. Milde Temperaturen im Frühjahr haben Frostschäden verhindert. Mit fast 49.000 Tonnen Süß- und Sauerkirschen liegt die Ernte rund 8% über dem 10-Jahres-Schnitt. Auch die Birnenernte fällt mit erwarteten 41.000 Tonnen überdurchschnittlich gut aus. Im Stammquartier der Fußballnationalmannschaft startet Jürgen Klopp als neuer Bundestrainer die Vorbereitung auf die ersten 4 Spiele der Nations League. Klopp versammelt in Herzogenaurach den ersten Teil seines großen Kaders für die Länderspiele in den Niederlanden am Donnerstag und gegen Griechenland am Sonntag. Für die Nationalmannschaft ist es der Neustart nach dem frühen WM aus. Es ist jetzt 10:15.
18: Das Mainwelle-Wetter, das ist heute herbstlich, würde ich sagen. Ja, so würde ich es beschreiben. Maximal 16 Grad, also schon ein bisschen kühler jetzt. Und wir haben auch viele Wolken hier in der Region. Aber kurz kann die Sonne schon auch immer mal wieder durchkommen. Und dann geht's weiter die nächsten 2 Tage schon sonniger. Also da kommt die Sonne öfter durch und es wird auch ein bisschen wärmer. Also am Mittwoch maximal so 19 Grad. Wir schauen auf die Straßen, auf die A9 Richtung Nürnberg, zwischen Hof West und Münchberg Nord. Da liegen Reifenteile auf der Fahrbahn, also bitte aufpassen, vorsichtig fahren und bitte auch nicht blitzen lassen. In Warmensteinach an der Schule steht ein Blitzer und auf der A73 Richtung Bamberg am Bamberger Kreuz. Wenn sonst noch was sein sollte, sagt uns immer gerne Bescheid.
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18: Start mal rein in diesen Montag, oder? Wobei, ganz viele sind da ja schon längst reingestartet, sind wahrscheinlich schon ein paar Stündchen auf der Arbeit. Schön auf jeden Fall, dass ich euch ab jetzt begleiten darf. Ja, und ich würde sagen, wir machen uns das richtig schön, natürlich auch mit wunderschöner Musik hier in der Playlist. Jetzt Alex One für

0: Wir begleiten euch mit ganz viel schöner Musik durch diesen Montag und natürlich rein in die neue Woche. Und jetzt schauen wir mal kurz nach München. Das Oktoberfest ist eröffnet. Am ersten Wochenende jetzt waren tatsächlich schon knapp 1 Million Gäste da. Aber wie viele werden denn insgesamt erwartet? Das weiß mein Kollege Joshua Heise.
1: Bislang gehen die Veranstalter von rund 6,5 Millionen Besucherinnen und Besuchern aus aller Welt aus. Das wären genauso viele wie letztes Jahr, aber weniger als im Rekordjahr 2023, als 7,2 Millionen Gäste auf die Theresienwiese kamen.
0: Boah, das sind schon super viele, ne? Aber diese Geschichte hat mich ja schon wieder ein bisschen schockiert. Von dem Fahrgeschäft, habt ihr das mitbekommen? Minutenlang hängen da Menschen kopfüber in dem Wiesenfahrgeschäft. Das müssen so 5 Minuten gewesen sein. Es ist aber niemand verletzt. Einigen, ja, war natürlich ein bisschen schwindelig danach. Also ein fehlerhafter Sensor soll diese Panne auf jeden Fall ausgelöst haben. Der TÜV hat jetzt aber nochmal nachgeprüft und das Fahrgeschäft läuft jetzt auch wieder, fährt jetzt wieder. Aber das ist schon immer meine Horrorvorstellung, dass so ein Fahrgeschäft dann einfach eine Panne hat. Oh.

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15: Die News um 10:30. Ich bin Martin Sollig. Schönen Vormittag. Der Verein Weißer Ring hilft seit einem halben Jahrhundert Opfern von Gewalt und Kriminalität. Rund 200.000 Menschen seit seiner Gründung im September 1976. Deutschlands größte Hilfsorganisation für Opfer unterhält ein Netz von insgesamt 3.000 ehrenamtlichen Helfern in rund 400 Außenstellen. Eine davon ist in Bayreuth. Dort werden immer ehrenamtliche Opferhelfer gesucht, sagt der Leiter der Außenstelle Bayreuth, Armin Pech.
16: Die Bewerberin oder der Bewerber macht mit uns in der Außenstellenleitung einen Kennenlerntermin. Man muss einen perfekten Leumund haben, man muss psychische Stabilität haben, noch nicht kriminell oder irgendwie verurteilt sein oder in Gerichtsverfahren verwickelt zu sein.
15: Mehr Informationen gibt es unter Bayreuth Bayern Nord weißerring.de, einen Link auf unserer Internetseite. Großeinsatz der Feuerwehr in Pegnitz. Dort ist gestern Vormittag im Stadtgebiet eine Photovoltaikanlage auf einem Hausdach in Brand geraten. Fast 200 Rettungskräfte waren im Einsatz. Um das Übergreifen der Flammen auf nebenstehende Häuser zu verhindern, hat die Feuerwehr das Dach des betroffenen Hauses öffnen müssen. Der Brand war erst am Nachmittag gelöscht. Verletzt wurde niemand. Brandursache war wahrscheinlich ein Defekt am Batteriespeicher der PV-Anlage. Der Duft nach gebrannten Mandeln, Glühwein und Crepe, den gibt es bald wieder auf dem Ehrenhof in der Bayreuther Innenstadt. Ab Mittwoch wird das Bayreuther Winterdorf aufgebaut. Auch in diesem Jahr gibt es wieder 6 Holzhütten und verschiedene Essens- und Getränkestände. Die Eröffnung ist traditionell für Donnerstag, den 15. Oktober geplant. Wie in jedem Jahr werden auch diesmal mehr als 120.000 Besucher erwartet. Was sonst noch los ist in Bayreuth und der Region, es gibt's zum Nachlesen immer aktuell auf meinwelle.de.
17: Danke Martin. Jetzt sind wir wieder gut informiert, schauen aufs Mainwelle-Wetter. Das ist herbstlich, das ist frischer heute, maximal 16 Grad, bisschen Sonne dabei, aber auch viele, viele Wolken. Die nächsten 2 Tage werden dann auf jeden Fall nochmal freundlicher mit mehr Sonne. Aber ich sag's jetzt hier mal, in der Nacht auf Mittwoch, Bodenfrost möglich örtlich, gell?
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17: Wir schauen auf die Straßen. Servus, liebe Autofahrer. Es geht auf die A9 Richtung Nürnberg. Zwischen Markt Schorgast und dem Dreieck Bayreuth-Kulmbach 2 Kilometer stockender Verkehr. Ihr braucht nur so knapp 5 Minuten länger. Geblitzt wird auf der A73 am Bamberger Kreuz Richtung Bamberg und in Warmensteinach an der Schule. Falls noch was auffällt, sagt uns gerne Bescheid.
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17: Servus, einen wunderschönen Vormittag wünsche ich euch. Einen schönen Wochenstart heute.

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0: Und jetzt suchen wir Kater Nero. Ja, er ist orange, also rot getigert, hat relativ große Ohren, bernsteinfarbene Augen und lange Beine. Ihr seht ein Bild von Nero auf meinwelle.de. Weggelaufen ist er in Bayreuth in den Birken. Also falls ihr Nero sehen solltet, sagt uns auf jeden Fall Bescheid.
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10: Es ist 11 Uhr. Ich bin Julia Wasilkow. Vor rund 7 Jahren ist die geplante Pkw-Maut gescheitert. Die Steuerzahler hat das viel Geld gekostet. Der damalige Bundesverkehrsminister Andreas Scheuer steht nun vor dem Berliner Landgericht. Es geht um den Vorwurf einer Falschaussage. Die Staatsanwaltschaft wirft Scheuer vor, vor dem Mautuntersuchungsausschuss des Bundestags gelogen zu haben. Wie geht es jetzt weiter? Gerade kommen in Berlin die Bundesparteien zusammen, um über die Wahlen zu diskutieren. Kanzler Merz steht massiv unter Druck nach dem Debakel für die CDU. In Berlin hat die Linke die Kanzlerpartei abgehängt. In Mecklenburg-Vorpommern ist sie sogar aus dem Parlament geflogen. Claudia Wächter.
11: Merz spricht von einem Desaster, will aber die Reformen wie geplant durchziehen, geht also in die Offensive. Ob diese Strategie allerdings aufgeht, um sich zu retten, ist unklar, denn der Koalitionspartner SPD stellt bereits klar, wir müssen über die Reformen reden, die Botschaft der Wähler ernst nehmen. Und auch in der CDU rumort es gewaltig.
10: Außenminister Wadefuhl fordert von den Vereinten Nationen mehr Engagement, um Kriege wie in der Ukraine oder im Nahen und Mittleren Osten zu beenden. Vor seiner Abreise zur UN-Generalversammlung nach New York hat der CDU-Politiker gesagt, diese Woche dürfe es nicht nur eine Bestandsaufnahme aller Krisen geben. Nötig sei die Bereitschaft aller Verantwortlichen, um jeden kleinen Schritt zur Lösung zu ringen. Die Bundesregierung plant gerade Maßnahmen gegen die hohen Spritpreise. Kritik kommt vom Präsidenten des Deutschen Instituts für Wirtschaftsforschung, Fratscher. Der erneute Tankrabatt sei teuer, sozial ungerecht und ökonomisch kontraproduktiv, sagte Fratscher dem Handelsblatt. Er koste Geld, das die Bundesregierung nicht habe und bedeute letztendlich eine Umverteilung von arm zu reich. Es ist ein Schock für das frühere Supermodel Cindy Crawford. Ihr Sohn Presley Gerber ist tot. Der 27-Jährige ist gestern in einer Reha-Einrichtung in Los Angeles gestorben. Zur Todesursache ist bisher nichts bekannt. Presley Gerber hatte zuletzt öffentlich über seine psychischen Probleme gesprochen, unter anderem in einem Podcast und auf Instagram. Es ist jetzt kurz nach 11.
12: Das Main-Welle-Wetter für diesen Montag. Ja, da ist alles ein bisschen dabei. Schon viel Wind heute auch, viele Wolken, aber auch immer mal wieder Sonne. Und das Ganze bei 13 bis 16 Grad, also huschala. Man merkt schon, es ist ein bisschen kühler, vor allem auch die Nächte. In der Nacht auf morgen Tiefstwerte um die 3 Grad. Ja, und wie geht's dann weiter die nächsten zwei Tage? Eigentlich ganz nett mit viel Sonne hier in der Region. Hallo liebe Autofahrer, wir schauen zu euch auf die Straßen und da schaut's aktuell gut aus. Ihr kommt gut durch die Region, aber bitte nicht blitzen lassen. In Warmensteinach an der Schule und auf der A73 steht noch einer Richtung Bamberg am Bamberger Kreuz. Falls sonst noch was sein sollte, falls euch was auffällt, sagt uns immer gerne Bescheid. Gute Fahrt euch auf jeden Fall.
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12: Servus, schönen Montag euch und was steht in dieser Woche alles an? Ist es eine entspannte Woche oder ist es doch eine sehr stressige Woche? Stress kann ja tatsächlich schon auch in der Freizeit sein, ne? Wenn man viele Geburtstage hat, viel eingeladen ist, viel unterwegs ist, aber das ist ja dann auch schöner Stress. Also wir begleiten euch auf jeden Fall super gerne auch durch diese Woche, jetzt mit Alice Merton in der Playlist.

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1: Schönen Montag euch. Und ich weiß nicht, wie ich es finden soll, aber es ist schon spannend. Die selbstfahrenden Taxis. Also in den USA gibt's das ja schon. Da kann man schon mitfahren mit solchen Taxis. Und jetzt kommen die sogenannten Robotaxis auch zu uns nach Bayern, nach München, aber erstmal zum Testen. Ende nächsten Jahres soll's diesen fahrerlosen Taxidienst dann auch geben. Ja, seid mal ehrlich, würdet ihr einsteigen und mitfahren?
2: Testen kann man es mit Sicherheit mal. Ob das langfristig das ist, was man möchte.
3: Ja, ich würde einsteigen, aber ich habe auch schon ganz viele Tests und Berichte und Dokus darüber angeschaut.
4: Vielleicht eine Kurzstrecke mal probieren. Doch, da bin ich neugierig drauf.
5: Es wäre noch ein bisschen zu scary.
6: Ich bin mir nicht ganz sicher, ob ich mich hundertprozentig wohlfühlen würde.
7: Ja, ich habe das in Dubai erlebt. Da gibt es ja diese führerlosen U-Bahnen. Hat alles funktioniert?
8: Eigentlich nicht. Wenn was passiert, habe ich auch nichts, was ich sagen könnte.
9: Ich denke, Innovationen sollte man ein bisschen begleiten. Go for it.
1: Go for it. Also es ist bestimmt ein verrücktes Gefühl, aber wenn es funktioniert.

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15: Es ist 11:30, ich bin Martin Sollig, schönen Vormittag. 1.000 Euro für den Verein gewinnen, das geht jetzt wieder beim Monedenmondoch. Den gibt es seit 2017 und seitdem haben die Sparkasse und Radio Mainwelle bereits über 120.000 Euro an gemeinnützige Organisationen gespendet. Heute geht's in die nächste Runde. Wolfram Münch, Vorstandsvorsitzender der Sparkasse Bayreuth.
16: Ohne Ehrenamt geht's doch gar nicht. Seien wir mal ehrlich, wir können froh sein, dass es noch so viele Mitbürgerinnen und Mitbürger gibt, die für das Ehrenamt sich verpflichtet fühlen. Und das auch machen.
15: Bewerbungen sind noch möglich. Jeder Verein, Kindergarten oder sonstige gemeinnützige Einrichtung aus der Region können sich bewerben. Das geht ganz einfach über meinwelle.de. Einfach das Formular ausfüllen, abschicken und im Lostopf landen. Jetzt ist es im Bayreuther Kreuzsteinbad für dieses Jahr endgültig gelaufen. Zum Abschluss gab es gestern noch den beliebten Hundebadetag mit hunderten Besuchern auf vier Pfoten. Damit wird es jetzt still in dem Freibad. Anlass für Stadtwerke-Chef Markus Rützel, eine kleine Bilanz zu ziehen.
17: Das war wirklich ein absolutes Highlight-Jahr fürs Kreuzer. Also wir haben Wahnsinn, wir haben vieles Neues gemacht. An unserem neuen Spielplatz für die Kinder, das neue Kassensystem, wo es deutlich schneller geht. Einen neuen Pächter für unser Bistro haben wir gefunden. Wir haben einen Kids-Day gemacht und natürlich der absolute Wahnsinn, das Kreuzer Open Air und jetzt der Hundebadetag. Also ich glaube, recht viel mehr geht nicht und da haben wir die Messlatte extrem nach oben geschraubt.
15: Die Einnahmen aus dem Hundebadetag wollen die Stadtwerke dem Tierschutz in Bayreuth zukommen lassen. Die Feuerwehr hat in der Nähe von Pegnitz eine junge Katze aus einer Tellerfalle befreit. Wie die Polizei meldet, hatte ein Passant das Tier in der Nacht zu Sonntag bei Stemmenreuth im Straßengraben gesehen. Die Katze war mit ihrer Pfote in die Falle geraten. Jetzt sucht die Polizei nach dem Besitzer der Falle. Wer Hinweise dazu geben kann, wird gebeten, sich bei der Polizei in Pegnitz zu melden. Auch wer im Bereich Stemmenreuth eine junge schwarze Katze vermisst, möchte sich bitte melden. 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
0: Danke, Martin. Das Mainwelle-Wetter ist schön, ist herbstlich, ist ein bisschen frischer. Maximal heute 16 Grad. Sonne ist aber immer mal wieder da. Aber auch viele Wolken sind mit dabei heute an diesem Montag. Und es ist halt ein bisschen windig auch. Die nächsten zwei Tage werden auf jeden Fall noch freundlicher. Also da kommt die Sonne noch öfter durch. Und wir schauen auf die Straßen, auf die A70 Richtung Bayreuth. Die Ausfahrt zum Rastplatz Gichburgblick, die ist gesperrt, blockiert. Da steht ein kaputter LKW, also da bitte aufpassen und nicht blitzen lassen. Auf der A73 am Bamberger Kreuz Richtung Bamberg und in Warmensteinach an der Schule wird geblitzt. Wenn noch was sein sollte, sagt uns immer gerne Bescheid. Auf jeden Fall eine gute Fahrt euch.
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0: Und wir dürfen uns jetzt gemeinsam alle auf einen wunderschönen Song hier in der Playlist freuen. Michael Jackson und Paul McCartney, The Girl Is Mine. Jetzt für euren Montagvormittag.

0: Green Day begleiten uns durch diesen Montag. Servus, einen schönen und hoffentlich entspannten, nicht allzu stressigen Wochenstart wünsche ich euch. Wir begleiten euch auf jeden Fall mit ganz, ganz viel Musik, aber ihr wisst ja auch mit allen wichtigen Infos und die gibt's gleich um 12 wieder. Ihr könnt aber auch immer alles nachlesen auf unserer Homepage. 24/7 gibt's da alle Infos aus der Welt, aber natürlich auch hier aus der Region.
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2: Septembermorgen. Im Nebel ruht noch die Welt. Noch träumen Wald und Wiesen. Es ist Herbst, Freunde.
3: Ja, es ist soweit. Wir können es jetzt auch nicht mehr leugnen, ne? Also jetzt ist rum mit Spätsommer.
2: Bin noch nicht bereit. Ich komme frisch aus dem Sommerurlaub.
3: Ja, ich bin super bereit. Also der Herbst, ich freue mich schon drauf.
2: Oh. Man nennt sie ja auch die Candlelight, bunte Herbstblatt-Vibes an Dresden. So nennt man sie ja auch.
3: Duftkerzen, ja. Kürbis,
2: ja, aber ihr ja scheinbar auch. Also ihr findet es ja auch gut.
4: Oh, ich sehne die Tage herbei, wenn ich über den Teppich von Blättern laufen kann, schönen Spaziergang machen mit meiner Frau. Das gefällt mir.
5: Ich freue mich auf Kürbisse und darauf, dass ich endlich in Ruhe lesen kann daheim.
6: Mal wieder ins Kino zu gehen, mich einzumummeln und einen Kuchen zu essen und darauf ein bisschen mehr Computer zu spielen als im Sommer.
7: Auf die Gerüche und die Farben.
8: Auf ganz viele Pilze im Wald.
9: Und auf Ausreden haben, um drin zu bleiben.
3: Ja, genau, das ist das Schönste. Oder einfach mal mit einem guten Gewissen auf der Couch bleiben.
2: Bald siehst du, wenn der Schleier fällt, herbstkräftig die gedämpfte Welt in warmem Golde fließen.
3: Ja, das schmeckt.
2: Eduard Mörike, Kumpel von mir.
3: Wir kennen's alle.
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13: Es ist 12 Uhr. Ich bin Julia Wassilkow. Immer mehr Menschen steigen auf Bus und Bahn um. Im ersten Halbjahr 2026 sind gut 5,7 Milliarden Fahrgäste im Nahverkehr gezählt worden. 2% mehr als im Vorjahreszeitraum. Möglich macht das auch das Deutschland-Ticket, mit dem für 63 Euro im Monat bundesweit Regional- und Nahverkehr genutzt werden kann. Im Fernverkehr ist die Fahrgastzahl dagegen leicht gesunken. Mit Deutschlands Obstbauern ist in diesem Jahr richtig gut Kirschen essen. Die Ernte ist so üppig ausgefallen wie lange nicht mehr. Fast 49.000 Tonnen Süß- und Sauerkirschen sind zusammengekommen. Das sind etwa 8% mehr als im Schnitt der vergangenen 10 Jahre. Claudia Wächter.
14: Kirschen geht satt und das trotz Dürre und Hitze in diesem Sommer. Allerdings gibt's regional größere Unterschiede. Dennoch, bei den Süßkirschen, da fiel die Ernte top aus. Bei den Sauerkirschen, dagegen sind die Obstbauern nicht zufrieden. Aber die Birnenernte, sagen sie, die dürfte dieses Jahr auch richtig gut ausfallen.
13: Nach den Wahlniederlagen wächst der Druck auf Kanzler Merz. Aus mehreren Landesverbänden kommt nämlich deutliche Kritik. Merz fehle es an Empathie. Im Bund könne es so nicht weitergehen. Berlins noch Rathauschef Wegner von der CDU macht den Gegenwind aus der Bundespolitik fürs schlechte Abschneiden mitverantwortlich. Der frühere Bundesverkehrsminister Scheuer steht in Berlin vor Gericht. Es geht noch einmal um die gescheiterte Pkw-Maut. Die wurde vom Europäischen Gerichtshof 2019 als rechtswidrig gestoppt. Scheuer hatte da aber schon Verträge mit Betreibern geschlossen. Der Staat musste 270 Millionen Euro Schadenersatz zahlen. Scheuer wird nun vorgeworfen, dass er in einem Untersuchungsausschuss falsche Angaben über den Vertragsabschluss gemacht hat. Kalifornien führt einen eigenen Gedenktag für Dolly Parton ein. Künftig wird am 25. September der Dolly Parton Day begangen. Das Datum spielt auf ihren Song 9 to 5 an. Die Country-Ikone ist vor rund einem Monat im Alter von 80 Jahren gestorben. Es ist jetzt kurz nach 12.
15: Das Main-Welle-Wetter ist ganz schön, ist halt herbstlicher. Es ist kühler hier in der Region. Maximal 16 Grad heute an diesem Montag. Sonne ist dabei, Wolken sind dabei und windig ist es. Wie geht's dann weiter? Die nächsten zwei Tage werden nochmal schöner, nochmal freundlicher. Vor allem der Mittwoch. Aktuell, wenn wir da in die Prognose schauen, 11 Sonnenstunden. Sehr schön.
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15: Wir schauen auf die Straßen, auf die A9 Richtung Nürnberg. Zwischen Markt Schorgast und dem Dreieck Bayreuth-Kulmbach 2 Kilometer stockender Verkehr. Ihr braucht so 5 Minuten länger. Und geblitzt wird auf der A73 Richtung Bamberg am Bamberger Kreuz und in Warmensteinach an der Schule. Wenn noch was sein sollte, wenn euch was auffällt auf den Straßen, sagt uns bitte Bescheid.
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15: Start mal rein in die erste Mittagspause in dieser Woche, oder? Also ich weiß, es können nicht alle gleichzeitig in die Mittagspause starten, aber einige, ja, entspannen jetzt vielleicht mal kurz, essen was Leckeres und genießen hoffentlich weiterhin die schöne Musik hier bei uns. Mit dabei Benson Boone zum Beispiel in dieser halben Stunde. Queen hören wir gleich mit A Kind of Magic und wir starten mit Kamrat. Schönen Montag euch.

0: Wir starten heute zusammen in eine neue Woche. Einen schönen Montag euch.
1: Der Weiße Ring präsentiert 50 Jahre Hilfe für Opfer von Gewalt und Kriminalität.
0: Der Weiße Ring ist der größte Verein zur Unterstützung von Kriminalitätsopfern und wird in dieser Woche am Donnerstag 50 Jahre alt. Er unterhält ein Netz von knapp 3000 ehrenamtlichen Opferhelfern in rund 400 Außenstellen und hilft unverschuldet in Not geratenen Menschen. Und auch hier bei uns in Bayreuth-Kulmbach gibt's eine Außenstelle und meine Kollegin Steffi Kolbe-Becker hat sich mit dem Leiter Armin Pech und seinem Stellvertreter Jörg Gauss unterhalten.
2: Der Weiße Ring ist eine Opferhilfsorganisation. Viele kennen es, vielleicht manche auch noch nicht. Was ist der Weiße Ring genau?
3: Der Weiße Ring ist eine Opferhilfsorganisation für Kriminalitätsopfer. Der Weiße Ring wurde 1976 in Mainz gegründet, unter anderem vom Eduard Zimmermann, von vielen bekannt aus Aktenzeichen XY. Heute gibt es in Deutschland ca. 400 Außenstellen, unter anderem in Bayreuth und Kulmbach.
2: Und der Weiße Ring wird in diesem Jahr 50 Jahre alt. Das ist schon eine ganz schön lange Zeit. Die Älteren werden sich noch an Eduard Zimmermann erinnern, aber heute weiß es vielleicht keiner mehr. Was tut der Weiße Ring genau?
3: Wir vom Weißen Ring hören in erster Linie zu. Spenden Trost, wenn nötig, begleiten dann Opfer zu Polizei oder Gerichten oder anderen Institutionen und geben bei finanzieller Not auch Unterstützung. Bei Bedarf vermitteln wir an Rechtsberater und psychologische Beratung.
2: Also das Zuhören allein ist ja schon wahnsinnig wichtig, wenn man weiß, man geht irgendwo hin und es wird einem genau zugehört, dann hat man das Gefühl, man ist nicht alleine. Ne? Wer ist denn so die Klientel? Also wem wird geholfen beim Weißen Ring?
4: Das ist ganz unterschiedlich, weil die unterschiedlichsten Bevölkerungsschichten natürlich auch Opfer von Gewalttaten werden können. Das sind kleine Kinder beispielsweise, die Opfer von sexueller Gewalt geworden sind. Das sind aber auch ältere Menschen, die beispielsweise Opfer vom Enkeltrick geworden sind.
2: Also die Palette ist sehr, sehr breit. Sie betreuen quasi Opfer jeglicher Gewalt oder jeglicher Straftaten. Können Sie vielleicht mal ein Beispiel nennen, wie sowas abläuft?
3: Also die Opfer werden manchmal vermittelt von irgendwelchen Stellen oder Polizei oder suchen sich selber Adressen. Daraufhin rufen sie bei der Außenstelle an. Dann geht hier Jörg oder ich ans Telefon und hören die ganze Sache an. Im Gespräch lässt sich dann schon erste Maßnahmen vielleicht festlegen. Was aber sehr oft eben vorkommt, ist auch, dass die Gespräche mit einem Telefonat beendet sind, weil die Opfer glücklich waren, Fragen zu stellen und ihre Sorgen mitzuteilen und eine neutrale Person mit zu sprechen haben.
2: Es kann aber auch vorkommen, dass Sie Termine vereinbaren und die Leute dann öfter zu Ihnen kommen, ne?
4: Letztendlich ist das Hilfsangebot, was wir haben, sehr vielfältig und es lässt sich unter Umständen erst vor Ort, wir treffen uns dann hier in Bayreuth im Landesbüro, feststellen, wo können wir denn am ehesten und am schnellsten Hilfe leisten.
0: Eine ganz wichtige Arbeit. Seit 50 Jahren widmet sich der Verein Weißer Ring der Betreuung von Opfern, zum Beispiel nach Einbrüchen, von häuslicher Gewalt oder Mobbing am Arbeitsplatz. Und wie sich die Arbeit in dieser Zeit verändert hat, das hört ihr morgen hier bei uns.

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1: Servus, schönen Montag euch. Und man merkt schon, es ist herbstlich hier in der Region, ne? Es wird ein bisschen kühler abends und in der Nacht und auch am Morgen ist es noch recht frisch. Aber ich sag's ja immer wieder, ich mag das. Es wird ein bisschen gemütlicher. Aber wir lieben ja alle die Sonne und deswegen würden wir es natürlich auch lieben, wenn wir einen goldenen Oktober bekommen. Jetzt einen goldenen Herbst halt. Wie stehen da die Chancen? Wir fragen nach bei unserem Wetterexperten Christian König.
2: Die gibt's tatsächlich. Nach jetzigem Trend scheint's recht viel Sonne zu geben in den nächsten ein, zwei Wochen. Heißt zwar auch in der Früh mehr Nebel, aber tagsüber mit reichlich Sonne kann es durchaus in einigen Lagen nochmal auf 3, 24 Grad gehen. Allerdings die Nächte, die bleiben halt jetzt doch ziemlich frisch, meist mit einstelligen Tiefstwerten.
1: Huschala! Ja, aber das sind doch gute Aussichten. So mögen wir den Herbst.

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18: Es ist 12:30, ich bin Martin Sollig. Brutaler Angriff am frühen Sonntagmorgen in Bayreuth. Eine Gruppe Unbekannter hat zwei Männer nahe dem Rotmain-Center angegriffen. Nach ersten Ermittlungen haben die Täter die beiden zu Boden geschlagen und anschließend auf sie eingetreten. Einer der Männer hat laut Polizei schwere Kopfverletzungen erlitten. Beide mussten ins Krankenhaus. Die 4 bis 6 Tatverdächtigen sind anschließend in Richtung Hindenburgstraße geflüchtet. Die Kripo Bayreuth ermittelt unter anderem wegen des Verdachts eines versuchten Tötungsdelikts und bittet Zeugen um Hinweise. Großeinsatz der Feuerwehr in Pegnitz. Dort ist gestern Vormittag im Stadtgebiet eine Photovoltaikanlage auf einem Hausdach in Brand geraten. Fast 200 Rettungskräfte waren im Einsatz. Um das Übergreifen der Flammen auf nebenstehende Häuser zu verhindern, hat die Feuerwehr das Dach des betroffenen Hauses öffnen müssen. Der Brand war erst am Nachmittag gelöscht. Verletzt wurde niemand. Brandursache war wahrscheinlich ein Defekt am Batteriespeicher der PV-Anlage. Der Duft nach gebrannten Mandeln, Glühwein und Crepe, den gibt es bald wieder auf dem Ehrenhof in der Bayreuther Innenstadt. Ab Mittwoch wird das Bayreuther Winterdorf aufgebaut. Auch in diesem Jahr gibt es wieder 6 Holzhütten und verschiedene Essens- und Getränkestände. Die Eröffnung ist traditionell für Donnerstag, den 15. Oktober geplant. Wie in jedem Jahr werden auch diesmal mehr als 120.000 Besucher erwartet. 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
19: Danke Martin für die Infos. Wir schauen aufs Mainwelle-Wetter, aufs Herbstwetter für die Region. Heute maximal 16 Grad, also es ist schon frischer, aber die Sonne ist auch immer mal wieder da, im Mix mit paar Wolken halt. Und es ist auch ziemlich windig. Wie geht's dann weiter? Also die Nächte, sehr kühl. Tiefstwerte um die 3 Grad in der Nacht auf morgen. Und in der Nacht auf Mittwoch kann es auch teilweise Bodenfrost geben. Aber die Tage sind dann wieder richtig schön, also morgen und auch am Mittwoch viel Sonne dabei. Und hier ist der Verkehrsservice. Wir schauen auf die Straßen, auf die A9 Richtung Nürnberg. 3 Kilometer Stau mittlerweile zwischen Marktschargast und dem Dreieck Bayreuth-Kulmbach. Ihr braucht knapp 10 Minuten länger. Und geblitzt wird in Warmensteinach an der Schule und auf der A73 Richtung Bamberg am Bamberger Kreuz. Wenn noch was sein sollte, sagt uns gerne Bescheid.
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19: Ich wünsche euch einen schönen und hoffentlich nicht allzu stressigen Montag. Für viele Schülerinnen und Schüler ist jetzt der erste Schultag in dieser Woche schon wieder geschafft. Dann jetzt stärken, ne, beim Mittagessen, und dann geht's wahrscheinlich schon an die Hausaufgaben. Ne? Wir begleiten euch auf jeden Fall.

Wochenstart. Ja, und neue Woche, neues Glück. Also falls die letzte Woche nicht so eure war, dann nehmen wir halt diese Woche. Dann kann es ja quasi nur besser werden. Also wir lassen uns nicht stressen gleich zum Wochenstart und gehen alles einfach ganz entspannt erstmal an.

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14: Es ist 13 Uhr. Ich bin Julia Wasilkow. Nach den Rekordwerten letzter Woche sind die Spritpreise leicht gesunken. Ein Liter Super E10 hat gestern im Schnitt rund 2,28 Euro gekostet. Diesel knapp 2,45 Euro. Das sind 3 Cent weniger als auf dem Höhepunkt. Für eine stärkere Entlastung soll ab Anfang Oktober ein neuer Tankrabatt gelten. Mit einem bundesweiten Aktionstag stemmt sich die Gewerkschaft IG Metall gegen den Jobabbau in der Autobranche. Bei rund 280 Aktionen sollen mehr als 100.000 Beschäftigte mobilisiert werden. IG Metall-Chefin Benner sagte ganz klar, die Menschen sind stolz, in der Automobilindustrie zu arbeiten. Politik und Konzerne müssen jetzt handeln.
15: Aber die Beschäftigten haben diese Krise nicht verursacht. Und jetzt sich vom Acker zu machen und zu sagen, wir schließen Werke, wir machen hier zu, wir machen unbezahlte Arbeitszeitverlängerung, ist aus unserer Sicht das völlig falsche Signal.
14: Unter anderem Volkswagen will neben den ausgemachten 50.000 Stellen in Deutschland weitere 50.000 Jobs weltweit streichen. Für jedes zweite Unternehmen ist die Bürokratie das größte Problem des Wirtschaftsstandorts Deutschland. Das zeigt eine Umfrage des Münchner IFO-Instituts. Mit deutlichem Abstand folgen hohe Energie- und Arbeitskosten. Dabei unterscheiden sich die Sorgen je nach Branche. Die Industrie leidet besonders unter den Energiepreisen, dem Bau fehlen Fachkräfte und der Handel kämpft mit einer schwachen Nachfrage. Das Deutschlandticket ist weiter der ÖPNV-Magnet. Gut 5,7 Milliarden Fahrten haben die Verkehrsbetriebe bundesweit im ersten Halbjahr gezählt. Allerdings so stark wie zu seiner Einführung zieht das Deutschlandticket nicht mehr. Das könnte laut Experten auch am Preis von mittlerweile 63 Euro liegen. Eine Umfrage zum Design der neuen Euro-Banknoten geht heute zu Ende. Noch bis Mitternacht läuft die Online-Abstimmung der Europäischen Zentralbank. Bis jetzt haben schon mehr als 9 Millionen Menschen mitgemacht. Es gibt Motive mit berühmten Europäern wie etwa Leonardo da Vinci oder welche mit Flüssen und Vögeln wie Eisvogel und Weißstorch. Es ist jetzt kurz nach 1.
2: Das Main-Welle-Wetter für diesen Nachmittag. Sonne und Wolken im Mix gibt's heute, ja, an diesem Montag. Maximal 16 Grad, also es ist schon frisch. Braucht man schon ein Jäckchen, würde ich sagen. Wie geht's dann weiter? Schön die nächsten Tage. Mehr Sonne ist da dabei, vor allem am Mittwoch. Aktuell sagt die Prognose 11 Sonnenstunden. Also das wird ein richtig schöner Tag zur Wochenmitte dann. Wir schauen auf die Straßen, auf die A9 Richtung Nürnberg, zwischen Markt Schorgast und dem Dreieck Bayreuth-Kulmbach. 4 Kilometer stockender Verkehr, ihr braucht knapp 10 Minuten länger. Und aufpassen auf der A73 Richtung Bamberg, zwischen Zapfendorf und Breitengüßbach Nord. In beiden Richtungen sind da Personen auf der Fahrbahn. Also auch da aufpassen auf der A73. Geblitzt wird auch auf der A73 Richtung Bamberg am Bamberger Kreuz und in Warmenstein nach an der Schule. Wenn sonst noch was sein sollte, sagt immer gerne Bescheid.
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2: Einen schönen Nachmittag euch. Also, ich weiß nicht, wie es bei euch ausschaut. Ich bräuchte jetzt schon ein bisschen Koffein nochmal. Jetzt um kurz nach 1. Bisschen früher als sonst, aber es ist ja auch Montag, ne? Ich würde mir einen Cappuccino holen, aber derweil gibt's natürlich wunderschöne Musik hier für euch in der Playlist.

0: Wir begleiten euch mit ganz viel schöner Musik durch diesen Montag und natürlich rein in die neue Woche. Und jetzt schauen wir mal kurz nach München. Das Oktoberfest ist eröffnet. Am ersten Wochenende jetzt waren tatsächlich schon knapp 1 Million Gäste da. Aber wie viele werden denn insgesamt erwartet? Das weiß mein Kollege Joshua Heise.
1: Bislang gehen die Veranstalter von rund 6,5 Millionen Besucherinnen und Besuchern aus aller Welt aus. Das wären genauso viele wie letztes Jahr, aber weniger als im Rekordjahr 2023, als 7,2 Millionen Gäste auf die Theresienwiese kamen.
0: Boah, das sind schon super viele, ne? Aber diese Geschichte hat mich ja schon wieder ein bisschen schockiert. Von dem Fahrgeschäft, habt ihr das mitbekommen? Minutenlang hängen da Menschen kopfüber in dem Wiesenfahrgeschäft. Das müssen so 5 Minuten gewesen sein. Es ist aber niemand verletzt. Einigen, ja, war natürlich ein bisschen schwindelig danach. Also ein fehlhafter Sensor soll diese Panne auf jeden Fall ausgelöst haben. Der TÜV hat jetzt aber nochmal nachgeprüft und das Fahrgeschäft läuft jetzt auch wieder, fährt jetzt wieder. Aber das ist schon immer meine Horrorvorstellung, dass so ein Fahrgeschäft dann einfach eine Panne hat. Oh!

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12: Mit Tamara Bussler, schönen Nachmittag. Es ist jetzt 13.30 Uhr. Der heiße Sommer hat den Bayreuther Stadtwerken in diesem Jahr ein deutliches Plus an Badegästen im Kreuzsteinbad beschert. Wie das Unternehmen zum Saisonabschluss mitteilt, sind heuer etwa 150.000 Menschen ins Freibad gekommen. Das seien knapp 20% mehr als noch letztes Jahr. Gleichzeitig hat es einige Neuerungen gegeben, zum Beispiel einen neuen Spielplatz, ein neues Kassensystem und auch einen neuen Pächter fürs Bistro. Das Kreuzsteinbad wird jetzt winterfest gemacht am 29. September, macht dann das Stadtbad auf. Mehr Personal für die Polizei in Oberfranken. Seit Anfang September verstärken 33 neue Polizistinnen und Polizisten die Dienststellen in der Region. Polizeipräsident Armin Schmelzer hat sie jetzt im Polizeipräsidium in Bayreuth offiziell begrüßt. 7 Frauen und 26 Männer. 4 kommen direkt aus der Ausbildung, die anderen wechseln aus Einsatzhundertschaften oder anderen Polizeiverbänden nach Oberfranken. Viele von ihnen kehren damit auch auf eigenen Wunsch in ihre Heimat zurück. Die Feuerwehr hat in der Nähe von Pegnitz eine junge Katze aus einer Tellerfalle befreit. Wie die Polizei meldet, hatte ein Passant das Tier in der Nacht zum Sonntag bei Stemmenreuth im Straßengraben gesehen. Die Katze war mit ihrer Pfote in der Falle gefangen. Jetzt sucht die Polizei nach dem Besitzer der Falle. Wer Hinweise geben kann, kann sich bei der Polizei Pegnitz melden. Und auch wer im Bereich Stemmenreuth eine junge schwarze Katze vermisst, soll sich bei der Polizei melden.
13: Und wir schauen aufs Mainwelle-Wetter für Bayreuth und die Region. Ja, das ist herbstlich, maximal 16 Grad, nicht mehr ganz so warm. Aber auch die Sonne ist immer mal wieder da, ein paar Wolken sind halt mit dabei. Aber ja, es lässt sich so auf jeden Fall aushalten. Ich mag das ja, wenn man so ein Jäckchen braucht. Oder ich habe heute so eine flauschige Weste zum Beispiel an. Wie geht's dann weiter? Die nächsten zwei Tage werden schon schön, mehr Sonne dabei. Vor allem der Mittwoch schaut richtig gut aus.
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13: Und wir haben natürlich auch den ganzen Tag die Straßen für euch im Blick, schauen auf die A9 Richtung Nürnberg. Mittlerweile 4 Kilometer Stau zwischen Markt Schorgast und dem Dreieck Bayreuth-Kulmbach. Ihr braucht da über 10 Minuten länger. Und geblitzt wird auf der A73 Richtung Bamberg am Bamberger Kreuz. Und wo noch, könnt ihr uns gerne Bescheid geben. Und wir wünschen euch auf jeden Fall eine gute Fahrt.
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13: Und ich würde sagen, das, was wir jetzt brauchen an so einem Montagnachmittag, ist ganz viel Musik bei der Arbeit, oder? Und mit der machen wir jetzt auch weiter. Ich wünsche euch einen schönen und hoffentlich nicht allzu stressigen Arbeitsnachmittag.

Mit schöner und entspannter Musik begleiten wir euch durch diesen Nachmittag. Natürlich auch mit allem, was wichtig ist, hier aus der Region und aus aller Welt. Gleich um 14 Uhr gibt's wieder die Nachrichten. Euer News Update an diesem 21. September. Justus!

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15: Es ist 14 Uhr. Ich bin Moritz Einzel. Immer mehr Menschen sind mit Bussen und Bahnen unterwegs. Knapp 6 Milliarden waren es im ersten Halbjahr, 2% mehr als im Vorjahr. Das hat das Statistische Bundesamt errechnet. Ein Plus, das auch am Deutschlandticket liegt. Claudia Wächter.
16: Es läuft, zumindest im Nah- und Regionalverkehr, allerdings im Fernverkehr, da gingen die Fahrgastzahlen zurück, vor allem bei der Bahn. Im Moment kostet das Deutschlandticket gut 60 Euro im Monat, doch angesichts der aktuellen horrenden Spritpreise fordern viele, das Ticket muss schnell wieder billiger werden.
15: Der TÜV will, dass besonders leistungsfähige KI-Systeme vor ihrer Veröffentlichung deutlich strenger kontrolliert werden. Die Tests sollen unabhängige Experten durchführen. Die jüngsten Zwischenfälle hätten gezeigt, dass die Kontrolle durch die Hersteller allein nicht ausreiche. Zuletzt ist bekannt geworden, dass Googles Gemini sich bei Tests in fremde Computer gehackt hat, ohne entsprechende Anweisung. Deutschlands Obstbauern können sich über eine der besten Kirschenernten seit Jahren freuen. Milde Temperaturen im Frühjahr haben Frostschäden verhindert. Mit fast 49.000 Tonnen Süß- und Sauerkirschen liegt die Ernte rund 8% über dem 10-Jahres-Schnitt. Auch die Birnenernte fällt mit erwarteten 41.000 Tonnen überdurchschnittlich gut aus. München geht mit Kiel in den Endspurt der nationalen Bewerbungsphase für die Olympischen Spiele. Die beiden Städte teilten mit, dass sie eine Zusammenarbeit vereinbart haben. Sollte München tatsächlich den Zuschlag für die Olympischen Spiele bekommen, würden in Kiel die Segelwettbewerbe stattfinden. Am Samstag entscheidet sich, wer als deutscher Kandidat für die Sommerspiele 2036, 2040 oder 2044 ins Rennen geht. Im Stammquartier der deutschen Fußballnationalmannschaft startet Jürgen Klopp als neuer Bundestrainer die Vorbereitung auf die ersten vier Spiele der Nations League. Klopp versammelt in Herzogenaurach den ersten Teil seines großen Kaders für die Länderspiele in den Niederlanden am Donnerstag und gegen Griechenland am Sonntag. Für die Nationalmannschaft ist es der Neustart nach dem frühen WM aus. Es ist jetzt kurz nach zwei.
17: Das Wetter für diesen Nachmittag. Sonne und Wolken im Mix bei maximal 16 Grad. Also es ist ein bisschen frischer. Der Herbst ist da hier in der Region. Und dann ist natürlich auch die Frage, wie geht's weiter? Schon sehr freundlich. Also ich muss sagen, ich mag das sehr. Morgen schon mehr Sonne dabei und der Mittwoch schaut richtig gut aus. 11 Sonnenstunden laut aktueller Prognose. So muss er sein, der Herbst, oder? Wir schauen auf die Straßen, auf die A9 Richtung Nürnberg nochmal zwischen Markt Schorgast und dem Dreieck Bayreuth-Kulmbach. 4 Kilometer Stau vor und in der Baustelle. Ihr braucht über 10 Minuten länger. Und wir haben noch eine WhatsApp von der Katrin reinbekommen und der Volker hat es auch gemeldet. In Bayreuth an der Kreuzung Scheffelstraße, Preuschwitzer Straße ist die Ampel ausgefallen. Also auch in dem Bereich bitte vorsichtig fahren. Geblitzt wird auf der A73 Richtung Bamberg am Bamberg Kreuz. Und wenn noch was sein sollte, sagt uns einfach Bescheid, schreibt uns einfach eine WhatsApp direkt hier ins Studio.
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17: Servus, schönen Montagnachmittag euch. Und ich muss sagen, dieser Song hier, den wir jetzt in der Playlist haben für euch, der macht mir nach wie vor einfach gute Laune. Ich muss immer aufdrehen und ich finde einfach, der macht gute Laune. Auch an so einem Montagnachmittag, auch wenn es schwerfällt vielleicht jetzt auf der Arbeit. Jetzt Kesha und Pitbull mit Timber für euch. 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

0: Wir starten heute zusammen in eine neue Woche. Einen schönen Montag euch.
1: Der Weiße Ring präsentiert 50 Jahre Hilfe für Opfer von Gewalt und Kriminalität.
0: Der Weiße Ring ist der größte Verein zur Unterstützung von Kriminalitätsopfern und wird in dieser Woche am Donnerstag 50 Jahre alt. Er unterhält ein Netz von knapp 3000 ehrenamtlichen Opferhelfern in rund 400 Außenstellen und hilft unverschuldet in Not geratenen Menschen. Und auch hier bei uns in Bayreuth-Kulmbach gibt's eine Außenstelle und meine Kollegin Steffi Kolbe-Becker hat sich mit dem Leiter Armin Pech und seinem Stellvertreter Jörg Gauss unterhalten.
2: Der Weiße Ring ist eine Opferhilfsorganisation. Viele kennen es, vielleicht manche auch noch nicht. Was ist der Weiße Ring genau?
3: Der Weiße Ring ist eine Opferhilfsorganisation für Kriminalitätsopfer. Der Weiße Ring wurde 1976 in Mainz gegründet, unter anderem vom Eduard Zimmermann, von vielen bekannt aus Aktenzeichen XY. Heute gibt es in Deutschland ca. 400 Außenstellen, unter anderem in Bayreuth und Kulmbach.
2: Und der Weiße Ring wird in diesem Jahr 50 Jahre alt. Das ist schon eine ganz schön lange Zeit. Die Älteren werden sich noch an Eduard Zimmermann erinnern, aber heute weiß es vielleicht keiner mehr. Was tut der Weiße Ring genau?
3: Wir vom Weißen Ring hören in erster Linie zu. Spenden Trost, wenn nötig, begleiten dann Opfer zu Polizei oder Gerichten oder anderen Institutionen und geben bei finanzieller Not auch Unterstützung. Bei Bedarf vermitteln wir an Rechtsberater und psychologische Beratung.
2: Also das Zuhören allein ist ja schon wahnsinnig wichtig, wenn man weiß, man geht irgendwo hin und es wird einem genau zugehört, dann hat man das Gefühl, man ist nicht alleine. Ne? Wer ist denn so die Klientel? Also wem wird geholfen beim Weißen Ring?
4: Das ist ganz unterschiedlich, weil die unterschiedlichsten Bevölkerungsschichten natürlich auch Opfer von Gewalttaten werden können. Das sind kleine Kinder beispielsweise, die Opfer von sexueller Gewalt geworden sind. Das sind aber auch ältere Menschen, die Opfer vom Enkeltrick geworden sind.
2: Also die Palette ist sehr, sehr breit. Sie betreuen quasi Opfer jeglicher Gewalt oder jeglicher Straftaten. Können Sie vielleicht mal ein Beispiel nennen, wie sowas abläuft?
3: Also die Opfer werden manchmal vermittelt von irgendwelchen Stellen oder Polizei oder suchen sich selber Adressen. Daraufhin rufen sie bei der Außenstelle an. Dann geht hier Jörg oder ich ans Telefon und hören die ganze Sache an. Im Gespräch lässt sich dann schon erste Maßnahmen vielleicht festlegen. Was aber sehr oft eben vorkommt, ist auch, dass die Gespräche mit einem Telefonat beendet sind, weil die Opfer glücklich waren, Fragen zu stellen und ihre Sorgen mitzuteilen und eine neutrale Person mit zu sprechen haben.
2: Es kann aber auch vorkommen, dass Sie Termine vereinbaren und die Leute dann öfter zu Ihnen kommen, ne?
4: Letztendlich ist das Hilfsangebot, was wir haben, sehr vielfältig und es lässt sich unter Umständen erst vor Ort, wir treffen uns dann hier in Bayreuth im Landesbüro, feststellen, wo können wir dann am ehesten und am schnellsten Hilfe leisten.
0: Eine ganz wichtige Arbeit. Seit 50 Jahren widmet sich der Verein Weißer Ring der Betreuung von Opfern, zum Beispiel nach Einbrüchen, von häuslicher Gewalt oder Mobbing am Arbeitsplatz. Und wie sich die Arbeit in dieser Zeit verändert hat, das hört ihr morgen hier bei uns.

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1: Schönen Montag euch. Und ich weiß nicht, wie ich es finden soll, aber es ist schon spannend. Die selbstfahrenden Taxis. Also in den USA gibt's das ja schon. Da kann man schon mitfahren mit solchen Taxis. Und jetzt kommen die sogenannten Robotaxis auch zu uns nach Bayern, nach München, aber erstmal zum Testen. Ende nächsten Jahres soll's diesen fahrerlosen Taxidienst dann auch geben. Ja, seid mal ehrlich, würdet ihr einsteigen und mitfahren?
2: Testen kann man es mit Sicherheit mal. Ob das langfristig das ist, was man möchte.
3: Ja, ich würde einsteigen, aber ich habe auch schon ganz viele Tests und Berichte und Dokus darüber angeschaut.
4: Vielleicht eine Kurzstrecke mal probieren. Doch, da bin ich neugierig drauf.
5: Es wäre noch ein bisschen zu scary.
6: Ich bin mir nicht ganz sicher, ob ich mich hundertprozentig wohlfühlen würde.
7: Ja, ich habe das in Dubai erlebt. Da gibt es ja diese führerlosen U-Bahnen. Hat alles funktioniert?
8: Eigentlich nicht. Wenn was passiert, habe ich auch nichts, was ich sagen könnte.
9: Ich denke, Innovationen sollte man ein bisschen begleiten. Go for it.
1: Go for it. Also es ist bestimmt ein verrücktes Gefühl, aber wenn es funktioniert.

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22: Es ist jetzt 14.30 Uhr. Ich bin Tamara Bussler. Schönen Nachmittag. Der heiße Sommer hat den Bayreuther Stadtwerken in diesem Jahr ein deutliches Plus an Badegästen im Kreuzsteinbad beschert. Wie das Unternehmen zum Saisonabschluss mitteilt, sind heuer etwa 150.000 Menschen ins Freibad gekommen. Das seien knapp 20% mehr als noch letztes Jahr. Gleichzeitig hat es einige Neuerungen gegeben, zum Beispiel einen neuen Spielplatz, ein neues Kassensystem und auch einen neuen Pächter fürs Bistro. Das Kreuzsteinbad wird jetzt winterfest gemacht. Am 29. September macht dann das Stadtbad auf. Brutaler Angriff am frühen Sonntagmorgen in Bayreuth. Eine Gruppe Unbekannter hat zwei Männer nahe des Rotmain-Centers angegriffen. Nach ersten Ermittlungen haben die Täter die beiden zu Boden geschlagen und anschließend auf sie eingetreten. Einer der Männer hat laut Polizei schwerere Kopfverletzungen. Beide mussten ins Krankenhaus. Die 4 bis 6 Tatverdächtigen sind anschließend Richtung Hindenburgstraße geflüchtet. Die Kripo Bayreuth ermittelt jetzt unter anderem wegen eines versuchten Tötungsdelikts und bittet Zeugen, sich zu melden. Die Feuerwehr hat in der Nähe von Pegnitz eine junge Katze aus einer Tellerfalle befreit. Wie die Polizei meldet, hatte ein Passant das Tier in der Nacht zum Sonntag bei Stemmenreuth im Straßengraben gesehen. Die Katze war mit ihrer Pfote in der Falle gefangen. Jetzt sucht die Polizei nach dem Besitzer der Falle. Wer Hinweise geben kann, kann sich bei der Polizei Pegnitz melden. Und auch wer im Bereich Stemmenreuth eine junge schwarze Katze vermisst, soll sich bei der Polizei melden.
0: Und wir schauen aufs Main-Welle-Wetter für die Region. Es ist herbstlich, würde ich sagen. So würde ich es beschreiben, aber schön herbstlich. Sonne ist da, paar Wolken sind natürlich auch mit dabei und auch viel Wind heute. Die nächsten Tage werden dann nochmal ein bisschen freundlicher. Mehr Sonne schon morgen am Dienstag und den ganzen Tag Sonne am Mittwoch. Aber, ich sag's hier mal, in der Nacht auf Mittwoch Bodenfrost möglich. Und wir schauen auf die Straßen zu euch, liebe Autofahrer. Es dauert länger auf der A9 Richtung Nürnberg zwischen Markt Schorgast und dem Dreieck Bayreuth-Kulmbach. 5 Kilometer stockender Verkehr. Ja, da braucht ihr 10 Minuten länger. Und ja, über 5 Minuten länger dauert es auch auf der A9 Richtung Berlin zwischen dem Dreieck Bayreuth-Kulmbach und Markt Schorgast. Da haben wir 2 Kilometer Stau. Geblitzt wird immer noch auf der A73. Da bitte aufpassen Richtung Bamberg am Bamberger Kreuz. Und wenn ihr sonst noch was habt, sagt gerne Bescheid.
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0: Wir starten zusammen in eine neue Woche. Schönen Montagnachmittag euch. Und jetzt um 14:30, da sitzen bestimmt viele Schülerinnen und Schüler am Schreibtisch und machen die Hausaufgaben. Oder macht ihr die vielleicht auch am Esstisch? Also ganz viel Spaß dabei. Ja, es ist so schlimm, ist es bestimmt nicht. Ihr seid bestimmt gleich durch und dann könnt ihr einfach den Nachmittag genießen. Natürlich auch mit der Playlist hier bei uns, ne? Und liebe Grüße natürlich auch zu allen anderen, die uns jetzt auf der Arbeit hören.

Und wir schauen noch mal kurz auf die Straßen. Servus, einen schönen Nachmittag euch. A9 Richtung Nürnberg, zwischen Münchberg Nord und Münchberg Süd. Da brennt ein Auto, der Standstreifen ist blockiert. Also in dem Bereich auf jeden Fall vorsichtig fahren. Zwischen Münchberg Nord und Münchberg Süd, das ist die A9 Richtung Nürnberg, da brennt ein Auto. Ja.

0: Kelly Clarkson mit ihrem Heartbeat-Song für euren Montagnachmittag. Und ich, Nina Titus, sag jetzt so langsam Servus. Wir hören uns dann morgen wieder. Wünsche euch auf jeden Fall noch einen schönen Nachmittag. Schönen Montag noch.
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2: Septembermorgen. Im Nebel ruht noch die Welt. Noch träumen Wald und Wiesen. Es ist Herbst. Freunde.
3: Ja, es ist soweit. Wir können es jetzt auch nicht mehr leugnen. Ne? Also jetzt ist rum mit Spätsommer.
2: Bin noch nicht bereit. Ich komme frisch aus dem Sommerurlaub.
3: Ja, ich bin super bereit. Also der Herbst, ich freue mich schon drauf.
2: Oh. Man nennt sie ja auch die Candlelight, bunte Herbstblatt-Vibes am Dresen. So nennt man sie ja auch.
3: Duftkerzen, ja. Kürbis,
2: ja, aber
3: es wird
2: ihr
3: dunkel.
2: Ja scheinbar auch. Also ihr findet es ja auch gut.
4: Oh, ich sehne die Tage herbei, wenn ich über den Teppich von Blättern laufen kann. Schönen Spaziergang machen mit meiner Frau. Das gefällt mir.
5: Ich freue mich auf Kürbisse und darauf, dass ich endlich in Ruhe lesen kann daheim.
6: Mal wieder ins Kino zu gehen, mich einzumummeln und einen Kuchen zu essen und darauf ein bisschen mehr Computer zu spielen als im Sommer.
7: Auf die Gerüche und die Farben.
8: Auf ganz viele Pilze im Wald.
9: Und auf Ausreden haben, um drin zu bleiben.
3: Ja, genau, das ist das Schönste. Oder einfach mal mit einem guten Gewissen auf der Couch bleiben.
2: Bald siehst du, wenn der Schleier fällt, herbstkräftig die gedämpfte Welt in warmem Golde fließen.
3: Respekt.
2: Eduard Mörike, Kumpel von mir.
3: Wir kennen's alle.
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24: Es ist 15 Uhr, ich bin Moritz Einzel. Krisenstimmung heute in der Union, nachdem die CDU ja bei der Wahl in Berlin Verluste erlitten hat und in Mecklenburg-Vorpommern gleich ganz aus dem Landtag geflogen ist. Jetzt hat sich auch CSU-Chef Söder geäußert und ein Ende von Personaldebatten gefordert.
25: Zum einen ist wichtig, dass die Union jetzt nicht zum Hühnerhaufen entwickelt und jeder durcheinander rennt, sondern dass wir geordnete Verfahren und Prozesse haben.
24: Soweit Söder zum Auftakt der Klausur der CSU-Landtagsfraktion in Klosterbanz in Oberfranken. Eine wichtige Aufgabe sei es, eine neue Nähe zur Bevölkerung herzustellen. Mecklenburg-Vorpommerns SPD-Ministerpräsidentin Schwesig setzt nach der Landtagswahl auf Rot-Rot-Grün. Man habe den Auftrag zur Regierungsbeteiligung mit den demokratischen Kräften im Schweriner Landtag, sagte Schwesig in Berlin.
0: Und ich werde meiner Partei vorschlagen, dass wir sowohl mit den Grünen als auch mit den Linken, das sind die beiden demokratischen Parteien, die im Landtag MV vertreten sind, Gespräche führen.
24: Die SPD war in Mecklenburg-Vorpommern auf Platz 2 hinter der AfD gelandet. Mit der AfD will aber niemand koalieren. Bayern will die Lehrerausbildung reformieren. Ein Masterplan von Kultus- und Wissenschaftsministerium sieht vor, dass Studium und späterer Beruf enger verzahnt werden. Das Lehramtsstudium soll also praxisbezogener werden, unter anderem mit einem neuen intensiven Praxisjahr. Auch die psychische Gesundheit von Lehrkräften soll stärker in den Fokus rücken. Die reformierten Studiengänge sollen zum Wintersemester 2029/30 starten. Menschen mit Alkohol im Blut kommen mitunter auf dumme Ideen. Ein 37-Jähriger hat stark betrunken eine Drohne über das Gelände des Münchner Oktoberfests gesteuert. Dabei ist zwar nichts passiert, verboten war es trotzdem. Die Polizei ermittelt jetzt gegen den Mann. Die Drohne wurde sichergestellt. Wie sieht das Design der künftigen Euro-Banknoten aus? Darüber können wir heute noch online mitentscheiden. Die Abstimmung geht in die letzte Runde. Zur Auswahl stehen 10 Entwürfe mit Motiven wie Beethoven, Marie Curie oder dem Eisvogel. Abgestimmt werden kann auf der Internetseite der Europäischen Zentralbank. Die endgültige Entscheidung fällt voraussichtlich Ende des Jahres. Es ist jetzt 3:15.
1: Das mal Welle Wetter. Richtig schön warm ist es draußen, ne? Also aktuell in der Bayreuther Innenstadt 16 Grad, in Bischofsgrün sind es ein bisschen kühler, ist ja auch weiter oben bei 12 Grad momentan, in Greußen meldet 14 Grad, in der kommenden Nacht dann ist es wieder ein bisschen kühler, wie es gehört, zu Tiefstwerte um die 6 Grad, morgen dann wechseln sich Wolken und ein bisschen mehr Sonne wieder ab, die weiteren Aussichten am Mittwoch kann es örtlich, Achtung, festhalten, das ist jetzt wirklich hart, ja, Mittwoch früh kann es örtlich Bodenfrost geben. Insgesamt ist es dann aber tagsüber sonniger bei bis zu 18 Grad.
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1: Der Mainwille-Verkehr mit der A9 Berlin Richtung Nürnberg zwischen Münchberg Nord und Münchberg Süd. Da ist momentan der Standstreifen blockiert, Gefahr durch ein defektes Fahrzeug. Auch noch Feuerwehreinsatz, der rechte Fahrstreifen dazu noch blockiert. Im weiteren Verlauf dann Richtung Nürnberg zwischen Marx-Schorgast und dem Dreieck Bayreuth-Kulmbach 4 Kilometer stockender Verkehr. Dankeschön an den Jochen, der hat uns nämlich gerade einen aktuellen Blitzer mitgeteilt. Eine Lasermessung in St. Johannisthausen beim Friedhof Richtung Hölzleinsmühle, das ist in der 30er-Zone. Also da momentan ein Blitzer.
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1: Einen schönen Nachmittag wünsche ich euch. Das ist die Ausgabe vom 21. September 2026. Ein schöner, warmer Montag ist es draußen. Heute früh haben sie schon den Herbst gefeiert. Ich freue mich auf nächste Woche, da soll es nochmal 25 Grad reinwerden. Das ist was, da freue ich mich drüber. Also, schönen Montag euch.

0: Billy Ocean, hier ist die Mainwelle. Schönen Montagnachmittag wünsche ich euch, 12:03 ist es. Und man muss mal zugeben, so wenn man beim Radio arbeitet oder bei der Presse allgemein, man hat schon so gewisse Vorteile. Ne? Man sieht manche Sachen ein bisschen früher, was andere sonst sehen. Und dieses Glück hat heute Kollege Justus Hambl, denn der kann jetzt live und in Farbe schon mal The Home of the Bayreuther Hell, The New Home angucken. Und Justus, wie ist es denn draußen so?
1: Ja, da schauen wir uns dann mal hier das neue Zuhause von Bayreuther Hell an. Neben mir Jeff Meise, grüß dich.
2: Servus.
1: Es ist ja ein Mordsding. Ich weiß nicht, wenn man da schon mal dran vorbeigefahren ist, da sieht man ja dann auch, da ist was entstanden. Aber was ist denn jetzt hier dann, sage ich mal, das Besondere erstmal?
2: Ja, das Wichtigste ist, dass wir hier halt wirklich unser Bayreuther Hell brauen. Das ist die einzige Sorte, die gebraut wird. Wir genügend Kapazität haben, dass aber auch genau diese Brauerei in die Landschaft reinpasst. Es ist ein Naturprodukt und so wollen wir es auch mit viel Holz, mit verspiegelter Fassade eher klein machen, obwohl es wirklich eine große Brauerei ist und dass wir die Sorgen auch wegnehmen können, dass hier ein Industriebau entsteht, sondern es entsteht was, wo wir hoffen, dass wir wirklich möglichst viele Menschen weltweit nach Bayreuth einladen können.
1: Jetzt sind wir hier im Eingangsbereich. Hier kann ich mir dann auch direkt von der Quelle ein Bayreuther Hell zapfen lassen, ne?
2: Allerdings muss er Besucher sein, es ist keine Gastronomie, sondern wir laden hier unsere Besucher, aber auch unsere Mitarbeiter ein, hier wirklich ein frisches Bier zu trinken. Zur Pause, eins geht schon.
1: Genau, auch meine Meinung. Müssen wir vielleicht mal bei der Mainwelle auch ein bisschen mehr einpflegen. So. Aber jetzt bist du natürlich oder seid ihr auch froh, dass das alles so klappt. Also Bauzeit, Kosten etc.
2: Ja, da fällt einem ein großer Stein vom Herzen. Die Firmen Malgraf und Krones haben das super gemacht. Noch sind wir nicht ganz fertig, deswegen müssen wir ein bisschen bedeckt bleiben. Aber wir liegen im Zeitplan und auch im Kostenrahmen. Und ich glaube, dass bei so einem großen Projekt schon nichts Selbstverständliches.
1: Was sind jetzt noch zum Abschluss die letzten Schritte?
2: Ja, Außenanlagen müssen jetzt noch fertig gemacht werden. Noch ein Kupferband muss angebracht werden, um die Kupfersudkessel zu machen. Und natürlich die ganze Technik muss noch verrohrt und verschweißt und verkabelt werden. Und dann kommt der erste Sud.
1: Auf geht's. Also, damit zurück ins Studio.
2: Prost.
0: Danke dir, Justus. Justus Hambl heute das erste Mal live drin gewesen im neuen Bayreuther Brauhaus, wo das Bayreuther Hell gebraut wird.

0: Deep Blue Something. Breakfast at Tiffany's, 20 Minuten nach 3 ist es. Heute früh ein Mainwecker, großes Thema, der Herbst kommt. Der Andrea Kreuzer ist ja wirklich voll der Herbstfan. Aber ich bin, also ich muss sagen, also das ist der Herbst kommt viel zu positiv weg, finde ich. Ne? Also das ist doch nicht schön, der Herbst. Ne? Also es ist auch alles, der Sommer stirbt. Ne? Zum Beispiel auch das Kreuzer macht zu. Gestern, letzter Tag, ja, Hundebadetag war da noch, wenigstens das. Die Hunde haben sich gefreut, dass sie nochmal rein konnten ins Kreuzer. Insgesamt auch die Stadtwerke haben gesagt, das war super. Ja, 150.000 Menschen waren im Freibad. Das sind knapp 20% mehr als letztes Jahr. Jetzt wird das Kreuzer erstmal winterfest gemacht. Ab 29. September macht das Stadtbad auf. Ja, und das passiert ja auch nur, weil der Herbst kommt. Im Sommer hat er das Kreuzer oft. Ne? Also von daher, das einzig Positive am Herbst, sind wir doch mal ehrlich, ist, dass das Winterdorf aufmacht am 15. Oktober. Das ist das Einzige, was ich dem Herbst Positives abgewinnen kann.
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0: Es ist genau 15.30 Uhr hier auf der Mainwelle.
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0: Im Studio ist Tamara Bussler.
3: Schönen Nachmittag. Der große Ball der Stadt Bayreuth im Friedrichsforum muss noch ein Jahr warten. Die Stadt sagt die für Januar 2027 geplante Veranstaltung ab. Es fehlen Genehmigungen. Laut Stadt lassen sich die nötigen Flächen nicht rechtzeitig und verlässlich einplanen. Ganz ohne Ball bleibt Bayreuth aber nicht. Am 16. Januar steigt erneut der Stadtball in der ehemaligen Webertex. Den großen Ball der Stadt will Bayreuth dann aber wirklich für 2028 im Friedrichsforum planen. Brutaler Angriff am frühen Sonntagmorgen in Bayreuth. Eine Gruppe Unbekannter hat zwei Männer nahe des Rotmain-Centers angegriffen. Nach ersten Ermittlungen haben die Täter die beiden Männer zu Boden geschlagen und anschließend auch noch auf sie eingetreten. Einer der Männer musste laut Polizei mit schweren Kopfverletzungen ins Krankenhaus. Die 4 bis 6 Tatverdächtigen sind anschließend Richtung Hindenburgstraße geflüchtet. Die Kripo Bayreuth ermittelt jetzt und sucht Zeugen. Michael Patrick Kelly kommt nach Coburg. Der Sänger spielt am 15. August 2027 auf dem Schlossplatz. Das Konzert gehört zu den letzten Open-Air-Shows seiner Traces-Tour, die sehr erfolgreich gelaufen ist. Und gleichzeitig ist das auch der einzige Live-Termin in Deutschland für 2027. Der Vorverkauf startet am Mittwoch um 10 Uhr. Den Link gibt's auf meinwelle.de.
0: Danke dir. Wir gucken mal zu Mainwelle Wetter. Das ist ja richtig schön sonnig draußen. Aktuell messen wir auch in der Bayreuther Innenstadt 16 Grad. Das ist wunderbar, da freuen wir uns drüber. In der kommenden Nacht dann wieder Frühwerte so um die 5 Grad. Morgen dafür auch wieder mehr Sonne draußen, die weiteren Aussichten. Der Mittwoch früh macht mir ein bisschen Sorgen, wenn ich das lese. Örtlich Bodenfrost.
3: Oha.
0: Also die Primelchen hier reinstellen. Insgesamt aber trotzdem ist es sonniger. Am Mittwoch dann Höchstwert um die 18 Grad. Am Donnerstag dann kann es vereinzelt ein paar Regenschauer draußen geben. Der Mainwelle Verkehr. Da haben wir Meldungen für die A9 nämlich, und zwar in Fahrtrichtung Nürnberg 2 Stück, einmal zwischen Münchberg Nord und Münchberg Süd. Da ist momentan der Standstreifen blockiert durch ein defektes Fahrzeug. Im weiteren Verlauf dann Richtung Nürnberg zwischen Markt Schorgast und dem Dreieck Bayreuth-Kulmbach 3 Kilometer Stau in der Gegenrichtung. Nein, nochmal Richtung Nürnberg. Ja, ein bisschen weiter oben zwischen der Brücke der Deutschen Einheit und Rudolstein. Da momentan auch Behinderungen durch einen defekten LKW. Blitzer haben wir eine Lasermessung reinbekommen, und zwar in St. Johannes beim Friedhof Richtung Hölzlandsmühle, da im 30er-Bereich.
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0: Bist du eigentlich auch so im Team von der Andrea Kreuzer, die sich voll auf den Herbst freut?
3: Voll! Oh Gott, ich liebe den Herbst über alles. Ich liebe es, wenn man den Kamin anmachen kann, wenn man mit Decke auf dem Sofa sitzt, Kerzen anmachen, schummriges Licht, frühdunkel, coole Herbstoutfits, deine Augen werden immer größer und schauen mich ganz schockiert an.
0: Du sagst genau das gleiche wie die Andrea heute früh, echt. Ich war im Auto. Das gibt's sogar, ich reiß gleich den Lautsprecher aus dem Auto raus.
3: Das ist ganz wundervoll.
0: Ich finde einfach Herbst, das ist nichts. Da stirbt der Sommer, das ist einfach nichts. Ich bin Sommer-Frühlingsmensch, Herbst.
3: Da stirbt der Sommer.
0: Es ist mal wirklich nichts.
3: Aber es ist doch so schön, wenn die Blätter draußen bunt werden.
0: Ja, ja.
3: Ach,
0: die fallen aber gleich danach ab.
3: Ja, aber dann kommt ja schon wieder Weihnachten, das nächste, auf was man sich freuen kann. Also diese BER-Monate, September, Oktober, November, Dezember, sind die besten Monate der ganzen Welt. Du darfst auch gerne Musik spielen,
0: wenn es dir jetzt so crazy wird. Es ist verrückt, hey. Es haben bloß nur die Duftkerzen gefehlt, was die Andrea heute früh gesagt hat.
3: Die habe ich auch schon an.

0: Schönen Nachmittag euch. Wie sieht eigentlich bei euch in der Familie aus? Habt ihr auch Kiddies, so im Alter von 6 bis 14 Jahren? Wie sieht's da aus mit Handys? Weil Handys gehören ja für die meisten Kinder und Jugendlichen mittlerweile ja komplett zum Alltag dazu. Aber wie sieht's eigentlich aus mit den Handys an Schulen? Bisher gab's in Bayern Grundschulen ein Verbot für die private Nutzung von Handys und Tablets. Zum neuen Schuljahr hat die bayerische Staatsregierung die Regel aber ausgeweitet. Jetzt gilt das Verbot bis einschließlich zur 7. Klasse. Ab der 8. Klasse entscheiden die Schulen dann selbst, wie es weitergeht. Manche Schulen in Bayern haben gesagt, okay, das weiten wir aus bis hoch bis zur 13. Klasse oder bis zur 10. Klasse, je nachdem. Was sagt ihr dazu eigentlich?
1: Handyverbot an Schulen, ja, finde ich eigentlich eine gute Sache, weil ja, die Kinder, glaube ich, mehr auf die Schule fokussiert sind.
2: Komplett verboten, nein, aber sinnvoll integrieren. Irgendwie im Unterricht einbauen.
3: Schule ist ja auch nicht der ganze Tag, deswegen bringt es ja nichts, wenn man so für 6 Stunden macht.
4: Was soll das denn bewirken?
5: Bei unserer Schule war das früher auch verboten und da haben das trotzdem alle gemacht und so.
6: Im Unterricht hat das schon eigentlich nichts zu suchen, weil man halt einfach abgelenkt wird. Aber man sollte das Recht haben, sein Handy mitzunehmen.
0: Und wie findet ihr so eine neue Regel? Würde mich mal interessieren. Schreibt einfach mal WhatsApp ins Studio, ne? Oder eine Sprachnachricht 0170 99 07000.

0: momentan sind ja alle beim Fußball voll im Kloppo-Fieber, ne, nach seinem Auftritt letzte Woche und Bekanntgabe von seinem Kader. Und der Kader ist auch zusammengekommen, denn die ersten Nations League-Spiele stehen ja schon auf dem Programm. Aber Kader hat sich ein wenig noch verändert. Nämlich Kadiemi rückt für den Bayern-Profi Lennart Kahl in das Aufgebot gegen die Niederlande und Griechenland. Kahl spielt dann stattdessen Anfang Oktober mit dem zweiten Kader gegen Serbien und Griechenland. Gibt auch einen Grund. Der DFB sagt, die Belastungssteuerung müssen wir da ein bisschen ändern. Mehr Meldungen haben wir gleich für euch im Angebot, und zwar um 16 Uhr in den Nachrichten.
1: Nach den Hitzerekorden im Sommer wird es jetzt

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1: Es ist 16 Uhr. Ich bin Moritz Einzel. Die CDU hat auf zu viele Fragen keine zufriedenstellenden Antworten mehr. Das hat Kanzler Merz festgestellt infolge der Wahlpleiten in Berlin und Mecklenburg-Vorpommern. Das rüttelt am Status der Christdemokraten als Volkspartei, so Merz.
2: Das sind wir noch in Teilen, aber wir sind es nur noch in Teilen.
1: Personaldebatten auch um seine Person gäbe es aber keine, sagt der Kanzler. Und da bekommt er auch Rückendeckung vom bayerischen Ministerpräsidenten und CSU-Chef Söder.
3: Wir stehen da gemeinsam zusammen und wollen, dass wir jetzt Inhaltsfragen und Strukturfragen bereden und keine Personalfragen.
1: Die CDU hatte in Berlin herbe Verluste erlitten. In Schwerin flog die Partei aus dem Landtag. Umbau im bayerischen Kabinett. Justizminister Eisenreich hat ja seinen Rücktritt angekündigt. Neuer Justizminister soll der Münchner CSU-Abgeordnete Josef Schmid werden. Das sagte Ministerpräsident Söder bei einer internen Sitzung der CSU-Fraktion in Klosterbanz. Überraschend soll Europaminister Beiswenger seinen Posten verlieren. Dafür wird der Chef der Jungen Union Bayern, Manuel Knoll, Staatsminister für Jugend und Demokratie. Auch in Russland gab es ja eine Wahl am Wochenende, an der es aber breite Zweifel gibt. Denn wer gewinnt, das war ohne echte Opposition schon vorher klar. Die Kreml-Partei Geeintes Russland hat ihre Zweidrittelmehrheit in der Staatsduma klar verteidigt. Die EU-Außenbeauftragte Kallas sprach von einem schweren Schlag für die russische Demokratie. Auf der Bahnstrecke zwischen München und Passau gibt es für Pendler erste Erleichterungen. Der Regionalexpress fährt wieder stündlich zwischen München und Plattling. Auch die Regionalbahn nach Landshut ist wieder regulär unterwegs. Zwischen Plattling und Passau bleiben allerdings bis Mitte Dezember Ersatzbusse im Einsatz. Die umfangreiche Sanierung der Strecke verläuft laut Bahn planmäßig. Der Schweizer Fußballprofi Granit Xhaka wird von seinem Umgang mit der Corona-Zeit eingeholt. Der frühere Spieler von Bayer Leverkusen, der heute in Sunderland unter Vertrag steht, hat zugegeben, dass er sich damals ein gefälschtes Impfzertifikat geholt hat. Das sei ein Fehler gewesen. Gegen Xhaka ermittelt jetzt die Staatsanwaltschaft Luzern. Die ersten Spiele der Schweizer Nationalmannschaft in der Nations League finden ohne ihren Kapitän statt. Es ist jetzt kurz nach vier.
4: Kommen wir gleich zu Mainwelle Wetter. An diesem Montagnachmittag ist es ja eigentlich ganz schön draußen. Aktuell messen wir überall so Temperaturen zwischen 15 und 16 Grad. In Bindlach sind es 14 Grad, in Bayreuth sind es 16 Grad und in Kreuzen sind es momentan 15 Grad. In der kommenden Nacht dann wieder Tiefstwert, das um die 5 Grad. Morgen dann, ja, gibt es auch wieder viel Sonne draußen mit Temperaturen so wie heute. Am Mittwoch dann Höchstwerte um 18 Grad, aber früh kann es sogar Bodenfrost geben, also Mittwoch früh. Der Mainwelle Verkehr mit einer Meldung für die A9 Berlin Richtung Nürnberg zwischen Marktschorgast und dem Dreieck Bayreuth-Kulmbach. Momentan 4 Kilometer Stau, da brauchte circa 11 Minuten länger. Und Blitzer hätten wir eine Lasermessung, und zwar in Bayreuth St. Johannes draußen am Friedhof Richtung Hölzlandsmühle in der 30er-Zone.
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4: Es heißt ja, man soll seine Träume leben und warten und abwarten und vielleicht kommen sie ja irgendwann mal in die Wirklichkeit. Und das ist auch passiert in Bayreuth. Ein Mensch, ein Fußballer, der immer gedacht hat, er kommt groß raus, er schafft seinen Durchbruch und etc. Jetzt hat er es geschafft. Jetzt ist er Fußballnationalspieler. Mit 75. Wie das geht, das erfahren wir gleich vom Kollegen Christian Höref. Er hat nämlich Werner Zaulich getroffen. Sind wir mal gespannt drauf. Ich bin auch mal gespannt. Hier ist Human League. Don't you want me? Schönen Nachmittag euch.

0: Also wenn man Fußball spielt, dann hat man einen Traum. Ich sehe so meinen Jascha, der hat das Fußballspiel angefangen beim TSV Bindlach. Und man träumt natürlich von der großen Karriere und man träumt davon, Nationalspieler zu werden. Und ganz, ganz wenige schaffen das. Und einer hat es geschafft, aber im sehr, sehr fortgeschrittenen Alter, würde ich mal sagen. Christian Höret steht jetzt mit ihm am Platz vom FC Eintracht Bayreuth.
1: Ja, Micha, ich muss alle warnen, die jetzt zuhören. Was jetzt kommt, ist absoluter Fake. Weil der Mann, der neben mir steht, ne, behauptet, er würde am kommenden Montag, wie alt? Also heute in einer Woche?
2: 77.
1: Das gibt's nicht. Also jeder, der ihn sieht, es gibt ja auch heute Abend ein Video bei uns bei Insta und bei Facebook. Also er sieht aus, also wenn ich vor 2 Jahren so ausgesehen hätte wie er vor 20 Jahren. Also er sieht aus, jetzt hören wir mal Hand aufs Herz, er sieht aus wie, würde ich mal sagen, 60, 65. Werner Zaulich, in Fußballerkreisen absolut bekannt und beliebt, spielt seit vielen, vielen Jahren. Wir zwei haben auch schon die Knochen hingehalten in einer Mannschaft.
2: Ne? Ja, genau.
1: Und auch gegeneinander.
2: Auch. War hartes Stück Arbeit gegen dich.
1: Werner Zaulich ist jetzt mit 76, fast 77 Nationalspieler geworden. Deutscher Nationalspieler und ist bei der Weltmeisterschaft wo dabei?
2: In Australien, Brisbane, Australien.
1: In der Ü-75-Nationalmannschaft. Kuriose Geschichte, wie sich das entwickelt hat, wer da der Nationaltrainer ist. Also, ja, Jürgen Klopp hat ja letzte Woche erst nominiert. Jürgen Klopp ist es nicht. Aber das alles klären wir morgen im Mainwecker. Bloß ganz kurz, wen habt ihr denn da als Gegner bei der WM der Ü-75 in Australien im Oktober?
2: Gruppengegner sind, glaube ich, USA, Kanada und Australien.
1: Wie fühlt man sich, wenn man mit fast 77, eigentlich 77 Nationalspieler wird? Deutscher Nationalspieler.
2: Auch nie anders, Christian. Kennst mich ja.
1: Bodenständig, herzlich hier oben am Platz von der Eintracht, von Eintracht Bayreuth. Der ganze Verein steht hinter ihm. Die ganze Fußballregion steht hinter ihm und mehr über den Zaulichs Werner. Morgen im Mainweg und damit erstmal wieder zurück zu dem Studio.
0: Danke dir, Christian. Und Christian, vielleicht ja, schaffen wir es ja da auch noch. In die Ü80 vielleicht, dass wir uns mal mitnehmen dann, uns beide.

0: Es ist für mich die Meldung des Tages. Ne? Es gibt wieder den Monetenmondoch. Wunderbar. Seit fast 10 Jahren gibt es den Monetenmondoch hier auf der Mainwelle zusammen mit der Sparkasse Bayreuth. Also seit 2017. Und da kann man 1.000 Euro für Vereine gewinnen. Und insgesamt haben schon über 120.000 Euro in den letzten 9 Jahren an gemeinnützige Organisationen gespendet. Und heute starten wir eine neue Runde. Das ist ja perfekt. Ne? Man kann sich immer noch anmelden. Bewerbungen sind jederzeit möglich. Jeder Verein, Kindergarten oder sonstige gemeinnützige Einrichtungen aus der Region können sich einfach bewerben. Bei uns geht ganz einfache auf meinwelle.de einfach das Formular ausfüllen, abschicken und dann landet ihr im Lostopf. Dann heißt es bloß noch Daumen drücken. Das finde ich super. Monetenmondoch geht im Jahr 2026 weiter. Mehr Meldungen gleich bei uns hier auf der Meinwelle. Da geht es ein bisschen ernster dann noch zu und zwar um 16:30.
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0: die 2000er klingen auch ganz gut, finde ich. Toploader. Mit der Hand singen in der Moonlight. Hier ist die Mainwelle. Schönen Montagnachmittag um 16:30.
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0: Herzlich willkommen, Tamara Bussler im Studio.
3: Schönen Nachmittag. Der heiße Sommer hat den Bayreuther Stadtwerken in diesem Jahr ein deutliches Plus an Badegästen im Kreuzsteinbad beschert. Wie das Unternehmen zum Saisonabschluss mitteilt, sind heuer etwa 150.000 Menschen ins Freibad gekommen. Das sind knapp 20% mehr als letztes Jahr. Gleichzeitig hat es auch noch ein paar Neuerungen gegeben, zum Beispiel einen neuen Spielplatz, ein neues Kassensystem und einen neuen Pächter fürs Bistro. Das Kreuzsteinbad wird jetzt erst mal winterfest gemacht. Am 29. September macht dann auch schon wieder das Stadtbad auf. Der große Ball der Stadt Bayreuth im Friedrichsforum muss noch mal ein Jahr warten. Die Stadt sagt die für Januar 2027 geplante Veranstaltung ab. Es fehlen Genehmigungen. Laut Stadt lassen sich die nötigen Flächen deshalb auch nicht rechtzeitig und verlässlich einplanen. Und so ganz ohne Ball bleibt Bayreuth aber nicht. Am 16. Januar steigt wieder der Stadtball in der ehemaligen Webertex. Den großen Ball der Stadt will Bayreuth dann aber wirklich 2028 im Friedrichsforum feiern. Michael Patrick Kelly kommt nach Coburg. Der Sänger spielt am 15. August 2027 auf dem Schlossplatz. Das Konzert gehört zu den letzten Open-Air-Shows seiner sehr erfolgreichen Traces-Tour und ist gleichzeitig der letzte Live-Termin in Deutschland. Der Vorverkauf startet am Mittwoch um 10 Uhr. Den Link zu allen Vorverkaufsstellen gibt's auf meinwelle.de in den Regionalnachrichten.
0: Ich würde mich ja freuen, wenn es heißt, Metallica kommt nach Coburg zum Beispiel. Das wäre so für mich...
3: Ich versuch's möglich zu machen für die nächsten Nachrichten um
0: bitte.
3: Halb, okay?
0: Ja, ich würde mich voll freuen.
3: Ich telefoniere kurz mal mit denen und sage nämlich, Herr Götz hätte das gerne in den Nachrichten. Ja. Ich versuch's.
0: Das wäre nett. Ja. Also da würde ich dir so einen Kraffer ausgeben.
3: Ja, so. Ich glaube, die Chancen stehen so bei 90%
0: ja, na dann.
3: Für die Zusage.
0: Du magst es, du schaffst es. Ich freue mich. Wir gucken zu meinem Welle-Wetter. Das passt schon auch ganz gut, finde ich, für Mitte September. Heute war es ein schöner Tag, morgen ist ein schöner Tag, Mittwoch ist ein schöner Tag mit Temperaturen bis zu 18 Grad und viel Sonnenschein. Erst am Donnerstag dann könnte es eventuell wieder ein paar Regenschauer geben.
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0: Der Mainwelle-Verkehr, da meine Meldung für die A9 und zwar in Richtung Nürnberg zwischen Marktschaugast und dem Dreieck Bayreuth-Kulmbach. Hier momentan 6 Kilometer stockender Verkehr, da braucht ihr gut 10 Minuten länger. Blitzer hätten wir auch noch einen im Angebot, ist alles ein bisschen entspannt heute an diesem Montagnachmittag. Der Blitzer steht in St. Johannes draußen, eine Lasermessung beim Friedhof in der 30er-Zone Richtung Hölzlandsmühle.
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0: So langsam rufen wir uns wieder ein, so nach dem Urlaub. Ne? Das ist immer ein bisschen, da müssen wir ein bisschen entspannter immer sein. Aber ich glaube, es funktioniert schon ganz gut. Ich habe die Knöpfe gefunden nach 6 Wochen.
3: Ich kann lesen, ohne Fehler.
0: Nicht verlernt.
3: Ja. Wahnsinn, oder? Gut, ich war nur eine Woche weg. Du warst ja wirklich super, super lange weg.
0: Ja, ich war noch ein bisschen woanders noch, da so krankheitsmäßig. Aber okay,
3: aber dir geht's gut, es ist alles. Du schaust super aus, du schaust erholt aus.
0: Ja, und du siehst auch so glücklich aus. Ich habe gesehen, du hast Bingo gespielt in deinem Urlaub.
3: Ich habe Bingo das allererste Mal in meinem ganzen Leben. Nichts habe ich gewonnen. Aber ich werde es weiter versuchen.
0: Das ist wie Lotto. Ich spiele ja auch immer. Ein Kästchen fülle ich mal aus.
3: Ja, also jetzt ist nix. Quasi das Glücksspielfieber ist entfacht in mir.
0: Die Bingo-Tamara, sage ich da bloß noch.
3: Ich sag's, wenn ich es gewonnen hätte, dann wäre ich nicht hier heute.
0: Na, Robby, du gewinnst nie.

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1: Septembermorgen. Im Nebel ruht noch die Welt. Noch träumen Wald und Wiesen. Es ist Herbst, Freunde.
2: Ja, es ist soweit. Wir können es jetzt auch nicht mehr leugnen, ne? Also jetzt ist rum mit Spätsommer.
1: Bin noch nicht bereit. Ich komme frisch aus dem Sommerurlaub.
2: Ja, ich bin super bereit. Also der Herbst, ich freue mich schon drauf.
1: Oh. Man nennt sie ja auch die Candlelight, bunte Herbstblatt-Vibes an Dresden. So nennt man sie ja auch.
2: Duftkerzen, ja. Kürbis,
1: ja, aber
2: es wird
1: ihr
2: dunkel.
1: Ja scheinbar auch. Also ihr findet es ja auch gut.
3: Oh, ich sehne die Tage herbei, wenn ich über den Teppich von Blättern laufen kann. Schönen Spaziergang machen mit meiner Frau. Das gefällt mir.
4: Ich freue mich auf Kürbisse und darauf, dass ich endlich in Ruhe lesen kann daheim.
5: Mal wieder ins Kino zu gehen, mich einzumummeln und einen Kuchen zu essen und darauf ein bisschen mehr Computer zu spielen als im Sommer.
6: Auf die Gerüche und die Farben.
7: Auf ganz viele Pilze im Wald.
8: Und auf Ausreden haben, um drin zu bleiben.
2: Ja, genau, das ist das Schönste. Oder einfach mal mit einem guten Gewissen auf der Couch bleiben.
1: Bald siehst du, wenn der Schleier fällt, herbstkräftig die gedämpfte Welt in warmem Golde fließen.
2: Respekt.
1: Eduard Mörike, Kumpel von mir.
2: Wir kennen's alle.
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Der Sommer ist vorbei, es wird überall wieder Bilanz gezogen, zum Beispiel mit Kreuzer, das war super, super Jahr, 150.000 Besucher, also das war richtig gut. Ja? Und es freuen sich auch die Obstbauern in Deutschland, denn die haben eine der besten Kirschernten der letzten Jahre eingefahren. Insgesamt ja, rund 48.500 Tonnen Süß- und Sauerkirschen, das sind insgesamt 8% mehr als im langjährigen Durchschnitt, also die haben sich richtig gefreut. Möglich haben das milde Frühjahr und wenig Frostschäden gemacht. Besonders gut fiel die Ernte bei den Süßkirschen aus, trotz Hitze und Trockenheit, muss man sagen, im Sommer. Also von daher, die Obst

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1: Es ist 17 Uhr, ich bin Moritz Einzel. Bundeskanzler Merz sieht ein Gerechtigkeitsproblem in Deutschland, das gelöst werden muss. Das hat er heute bei der Nachlese der CDU-Wahlniederlagen in Berlin und Mecklenburg-Vorpommern gesagt. Es gehe vor allem um die Empfindung, dass Patienten in der privaten Krankenversicherung viel schneller und besser versorgt werden als gesetzlich Versicherte, so Merz.
2: Es gibt gute Gründe für beide Systeme, aber wenn die Bevölkerung das als ein so massives Problem ansieht und ich teile die Einschätzung, dann müssen wir daran etwas ändern. Und genau darüber werden wir reden.
1: In Mecklenburg-Vorpommern war die CDU gestern erstmals in der bundesdeutschen Geschichte aus einem Landesparlament geflogen. Ex-Verkehrsminister Scheuer hat den Vorwurf einer Falschaussage zurückgewiesen. Er habe vor dem Untersuchungsausschuss des Bundestags wahrheitsgemäß geantwortet, sagte Scheuer zum Prozessauftakt vor dem Landgericht Berlin. Ihm und seinem früheren Staatssekretär Schulz werden Falschaussagen im Zusammenhang mit der gescheiterten PKW-Maut vorgeworfen. Es nehme ihn emotional sehr mit, heute vor Gericht zu sitzen, so Scheuer. Bayerns Ministerpräsident Söder baut sein Kabinett um. Der Münchner CSU-Landtagsabgeordnete Josef Schmid wird Nachfolger von Georg Eisenreich als Justizminister. Das sagte Söder laut Teilnehmern bei der CSU-Fraktionsklausur in Klosterbanz. Der Chef der Jungen Union, Manuel Knoll, soll Staatsminister für Jugend und Demokratie werden. Europaminister Erik Beiswenger wiederum soll seinen Posten verlieren. Die US-Medien CNN, MS Now und das Magazin Politico wollen gegen ihren Ausschluss aus dem Weißen Haus klagen. Das von Präsident Trump verhängte Zugangsverbot sei ein Angriff auf die Pressefreiheit und unabhängigen Journalismus, hieß es. Trump wirft den Medien vor, Falschnachrichten zu verbreiten. Seit dem Wochenende dürfen ihre Journalisten das Gelände des Weißen Hauses nicht mehr betreten. Fußball-Bundestrainer Jürgen Klopp hat seinen Kader für die kommenden Nations League-Spiele nochmal verändert. Karim Adeyemi vom FC Barcelona rückt für Bayern-Profi Lennart Karl in das 24-köpfige Aufgebot gegen die Niederlande und Griechenland. Karl spielt stattdessen Anfang Oktober mit dem zweiten Kader gegen Serbien und nochmal Griechenland. Als Grund nennt der DFB die Belastungssteuerung. Es ist jetzt kurz nach 5.
3: Das Mainwelle-Wetter. In der kommenden Nacht wird es wieder ein bisschen frischer werden, bei Frühwerden um die 5, 6 Grad draußen. Dafür wird es tagsüber wieder richtig schön warm, mit Höchstwerten ganz wieder so 16, 17 Grad. Am Mittwoch dann noch ein bisschen wärmer, bei insgesamt 18 Grad. Erst am Donnerstag dann kann es wieder vereinzelt ein paar Regenschauer bei uns geben. Der Mainwelle Verkehr. Wir haben immer noch die A9 wie jeden Nachmittag. Und zwar in Richtung Nürnberg zwischen Marktschorgast und dem Dreieck Bayreuth-Kulmbach hier momentan 4 Kilometer stockender Verkehr. Und einen Blitzer gibt's an diesem Montagnachmittag auch noch. Der steht in St. Johannes draußen. Ist eine Lasermessung beim Friedhof Richtung Hölzleinsmühle hier in der 30er-Zone.
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3: Es wurde ja fleißig gebaut an der B85. Jetzt ist es fast fertig, das neue Bayreuther Brauhaus. Und Kollege Justus Hampel hat das Glück, da mal reinzugucken, wie es denn momentan schon drin aussieht im neuen Heim vom Bayreuther Hell. Gibt's gleich bei uns. Schönen Nachmittag mit Taylor Swift.

0: aufgebaut die letzten Wochen und Monate. Am neuen Brauhaus, am neuen Bayreuther Brauhaus. Und jetzt konnten wir es erst mal schon reingucken, wie es innen drin so aussieht. Kollege Justus Hampel hatte das große Glück, das zu machen.
1: Ja, und da schauen wir uns dann mal hier das neue Zuhause von Bayreuther Hell an. Neben mir Jeff Meise, grüß dich.
2: Servus.
1: Es ist ja ein Mordsding. Ich weiß nicht, wenn man da schon mal dran vorbeigefahren ist, da sieht man ja dann auch, da ist was entstanden. Aber was ist denn jetzt hier dann, sage ich mal, das Besondere erstmal?
2: Ja, das Wichtigste ist, dass wir hier halt wirklich unser Bayreuther Hell brauen. Das ist die einzige Sorte, die gebraut wird. Wir genügend Kapazität haben, dass aber auch genau diese Brauerei in die Landschaft reinpasst. Es ist ein Naturprodukt und so wollen wir es auch mit viel Holz, mit verspiegelter Fassade eher klein machen, obwohl es wirklich eine große Brauerei ist und dass wir die Sorgen auch wegnehmen können, dass hier ein Industriebau entsteht, sondern es entsteht was, wo wir hoffen, dass wir wirklich möglichst viele Menschen weltweit nach Bayreuth einladen können.
1: Jetzt sind wir hier im Eingangsbereich. Hier kann ich mir dann auch direkt von der Quelle ein Bayreuther Hell zapfen lassen, ne?
2: Allerdings muss er Besucher sein, es ist keine Gastronomie, sondern wir laden hier unsere Besucher, aber auch unsere Mitarbeiter ein, hier wirklich ein frisches Bier zu trinken. Zur Pause, eins geht schon.
1: Genau, auch meine Meinung. Müssen wir vielleicht mal bei der Mainwille auch ein bisschen mehr einpflegen. So. Aber jetzt bist du natürlich oder seid ihr auch froh, dass das alles so klappt? Also Bauzeit, Kosten etc.
2: Ja, da fällt mir ein großer Stein vom Herzen. Die Firmen Maygraf und Krones haben das super gemacht. Noch sind wir nicht ganz fertig, deswegen müssen wir ein bisschen bedeckt bleiben. Aber wir liegen im Zeitplan und auch im Kostenrahmen. Und ich glaube, dass bei so einem großen Projekt schon nichts Selbstverständliches.
1: Was sind jetzt noch zum Abschluss die letzten Schritte?
2: Ja, Außenanlagen müssen jetzt noch fertig gemacht werden. Noch ein Kupferband muss angebracht werden, um die Kupfersudkessel zu machen. Und natürlich die ganze Technik muss noch verrohrt und verschweißt und verkabelt werden. Und dann kommt der erste Sud.
1: Auf geht's. Also, damit zurück ins Studio.
2: Prost.
0: Prost. Prost, ja, aus dem neuen Brauhaus, auf dem neuen Bayreuther Brauhaus. Und das klingt doch mal richtig gut, oder? Im Zeitplan und die Kosten passen auch noch. Also von daher, alles richtig gemacht. Da wird es noch ein paar Sachen ein bisschen noch gemacht werden. Und dann wird das erste Bier gebraut im Bayreuther Brauhaus, das erste Bayreuther Hell.

0: Der Nachmittag auf der Mainwelle, 20 Minuten nach 5 ist es, und Bayreuth ist eigentlich zu jeder Jahreszeit eigentlich ein Besuch wert, muss man wirklich sagen. Natürlich zur Festspielzeit kommen ganz, ganz viele zu uns, aber jetzt auch so Mitte September kommen ganz viele Gäste zu uns. Gerade eine WhatsApp bekommen vom Lutz Bademeister aus Fallsdorf, den schönen Thüringen drüben, und die machen gerade eine Tour quer durch Bayreuth und wollen überall in Bayreuth ein Bierchen trinken, in Wirtshäusern in der Innenstadt. Ich glaube, bei 4 Wirtshäuser waren sie schon. Also ihr habt glaube ich noch einiges vor, ne? Also ich hoffe, ihr haltet durch. Ihr habt noch ein bisschen Spaß, habt noch ein bisschen schöne Sachen in Bayreuth anzugucken, und von daher Prost, sage ich euch. Bayreuther Hell habt ihr bestimmt schon getrunken, weil ich gesagt habe, wir haben gerade gehört, es gibt Bayreuther Hell. Ja, also nur virtuell hier im Radio, ne? Also ihr könnt es in echt natürlich draußen trinken. Viel Spaß noch in Bayreuth. Alle Touristen, die momentan auch Mitte September noch bei uns sind.
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0: La la la la.
1: Ich dachte, der Frauenname ist es. Gabriella.
0: Nee, aber la la la la. 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
0: Im Studio ist Tamara Pusler.
1: Schönen Nachmittag. Brutaler Angriff am frühen Sonntagmorgen in Bayreuth. Eine Gruppe Unbekannter hat zwei Männer nahe des Rot-Main-Centers angegriffen. Nach ersten Ermittlungen haben die Täter die beiden Männer zu Boden geschlagen und anschließend auch nochmal auf sie eingetreten. Einer der Männer musste laut Polizei mit schweren Kopfverletzungen sogar ins Krankenhaus. Die 4 bis 6 Tatverdächtigen sind anschließend Richtung Hindenburgstraße geflüchtet. Die Kripo Bayreuth ermittelt jetzt und sucht auch Zeugen. Der heiße Sommer hat den Bayreuther Stadtwerken in diesem Jahr ein deutliches Plus an Badegästen im Kreuzsteinbad beschert. Wie das Unternehmen zum Saisonabschluss mitteilt, sind heuer etwa 150.000 Menschen ins Freibad gekommen. Das sind knapp 20% mehr als letztes Jahr. Und auch im Bad hat sich ein bisschen was getan. Es gibt einen neuen Spielplatz, ein neues Kassensystem und auch einen neuen Pächter fürs Bistro. Das Kreuzsteinbad wird jetzt erstmal winterfest gemacht, aber am 29. September macht dann auch schon wieder das Stadtbad auf. Der große Ball der Stadt Bayreuth im Friedrichsforum muss überraschenderweise noch ein Jahr warten. Die Stadt sagt die für Januar 2027 geplante Veranstaltung ab. Es fehlen Genehmigungen. Und laut Stadt lassen sich die nötigen Flächen deshalb nicht rechtzeitig und auch verlässlich planen. Ganz ohne Ball bleibt Bayreuth aber deswegen nicht. Am 16. Januar steigt der Stadtball in der ehemaligen Webertex. Und dann den großen Ball der Stadt soll es 2028 dann endlich im Friedrichsforum geben.
0: Schon schade, zwar ex mein Smoking gebügelt.
1: Tja, aber du hättest es ahnen können, Friedrichsforum.
0: Nein, ich sag dazu nichts. Es ist zu einfach, wenn ich das sage. Ich hab's gewusst. Es ist so einfach. Wir gucken zum Mainwelle-Wetter. In der kommenden Nacht ist erstmal wieder ein bisschen frisch draußen. Frühwerte um die 5 Grad. Aber tagsüber dann wieder schöner Sonnenschein draußen mit Höchstwerten um die 16 Grad. Auch am Mittwoch schönstes Wetter draußen. Man kann sagen Spätsommer oder Frühherbst, je nachdem. Ich bin bei Spätsommer. Das Ganze dann bei 18 Grad und viel Sonnenschein. Der Mainwelle Verkehr mit der A9 Berlin Richtung Nürnberg zwischen Bad Benneck-Himmelkron und im Dreieck Bayreuth-Kulmbach hier momentan 1 Kilometer stockender Verkehr. Also, das hört sich doch schon viel besser an. Zeitverlust circa 2 Minuten. Blitzer gibt's einen aktuellen in Bayreuth zwischen St. Johannis draußen. Lasermessung am Friedhof Richtung Hölsteinsmühle hier im 30er Bereich.
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0: Großes Thema momentan ja Handyverbot an den Schulen. Ne? Also ist ja neu eingeführt worden dieses Jahr, eben dann bis zur 8. Klasse private Nutzung. Wir haben eure Meinung gefragt. Die Christine hat gesagt, sie findet es eigentlich ganz gut. Aber gerade für ihren Sohnemann, der jetzt gerade Schulwechsel gemacht hat, war es ganz gut, dass er ein Handy dabei hat. Kann er dabei haben, muss er ja nicht einschalten, gerade wenn er mal der Bus ausfällt oder kommt nicht heim.
1: Eben, ja. Für so nach der Schule natürlich perfekt.
0: Ja, aber in der Schule, die meisten Meinungen, hat das Handy eigentlich nichts verloren.
1: Ja, es ist auch so. Also ich kenne das ja zum Teil auch hier von der Arbeit. Da denke ich mir auch ganz oft, boah, ich schaue jetzt schon wieder aufs Handy, muss gerade nicht sein. Das ist so ein Klassiker. Du hast es in der Hand und dann schaust du halt drauf. Und selbst wenn es nur neben dir liegt, du bist immer in Versuchung. Handy weg.
0: Es piept ja mal irgendwas. Kommt wieder WhatsApp, ist wieder bei Insta, ist wieder bei Facebook, kommt wieder Nachricht ein. Bild.de.
1: Ja, es ist so. Und ich meine, für Jugendliche ist es ja noch schwerer, da nicht drauf zu schauen.
0: Snapchat, ne?
1: Ja.
0: TikTok.
1: Oh, ja, stimmt.
0: Also von daher, also die Meinung ist eigentlich einhellig. Man sagt, das ist sinnvoll, ja, aber man könnte es dabei haben, wenn mal irgendwas passiert am Nachmittag zum Anrufen. Da hat keiner was
1: dagegen. Für nach der Schule perfekt.
0: Super.
1: Kommunikation mit Eltern ist da, finde ich gut.
0: Gleich nochmal unser Thema im Mainwelle-Nachmittag.

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1: Was hat man eigentlich früher ohne Handys gemacht, oder? Ernsthaft, was das ist ja Wahnsinn, kann man sich gar nicht vorstellen. Also ich hatte mein erstes Handy 1997, also das ist ja jetzt, oh Gott, das ist fast 30 Jahre her, sind schon wieder traurig, ne? Mittlerweile gehören Handys ja bei den meisten Kindern und Jugendlichen zum Alltag dazu. Braucht man, weil sonst ist man manchmal gar nicht mehr dabei, ganzen WhatsApp-Gruppen und sonst was es so alles gibt. Aber wie sieht's eigentlich mit den Handys an Schulen aus, ne? Bisher gab es in Bayerns Grundschulen ein Verbot für die private Nutzung von Handys und Tablets. Zum neuen Schuljahr hat die bayerische Staatsregierung die Regel jetzt aber ausgeweitet. Jetzt gilt das Verbot bis einschließlich zur 7. Klasse. Ab der 8. Klasse können dann viele Schulen dann einfach selber entscheiden. Und viele haben auch gesagt, okay, jetzt bis zur 7. machen wir so einfach bis zum, ja, bis zur 13. und bis zur 10. Klasse weiter. Macht ja auch Sinn. Was sagt ihr eigentlich dazu?
2: Handyverbot an Schulen, ja, finde ich eigentlich eine gute Sache, weil, ja, die Kinder, glaube ich, mehr auf die Schule fokussiert sind.
3: Komplett verboten, nein, aber sinnvoll integrieren. Irgendwie im Unterricht einbauen.
4: Schule ist ja auch nicht der ganze Tag, deswegen bringt es ja nichts, wenn man so für 6 Stunden macht.
5: Was soll das denn bewirken? Bei unserer Schule war das früher auch verboten und da haben das trotzdem alle gemacht und so.
6: Im Unterricht hat es schon eigentlich nichts zu suchen, weil man halt einfach abgelenkt wird, aber man sollte das Recht haben, sein Handy mitzunehmen.
1: Ja, mitnehmen, glaube ich, ist vollkommen okay, wenn es aus ist, in der Schultasche drin oder sowas und danach wieder anmachen, macht ja auch Sinn. Man könnte ja auch mal ganz verrückte Idee jetzt, ne? Also so in der Pause mal miteinander reden. Wow, verrückt. Könnte man machen, ne? Habt ihr auch eine Meinung dazu? Gerne einfach mal schreiben oder eine WhatsApp-Sprachnachricht schicken an die 0170 99 0 und dann die 7000.

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1: Es ist 18 Uhr, ich bin Moritz Einzel. In Bayern haben sich tausende Beschäftigte aus der kriselnden Autoindustrie an einem Aktionstag der IG Metall gegen Jobabbau und Werksschließungen beteiligt. Allein bei Audi in Ingolstadt kamen laut Betriebsrat über 5000 Menschen. Janina Singer berichtet.
2: Bei der VW-Tochter könnten in den nächsten Jahren tausende Jobs wegfallen und Bayerns IG Metall-Chef Ott warf den Unternehmen vor, es gehe ihnen in Wirklichkeit um Stellenabbau, während sie längere Arbeitszeiten forderten. Aktionen gab es auch bei BMW in München und Bosch in Nürnberg.
1: Die CSU leidet nach den Wahlen in Berlin und Mecklenburg-Vorpommern mit ihrer geschrumpften Schwesterpartei CDU. Bayerns Ministerpräsident und CSU-Chef Söder hat gesagt, es sei wichtig, dass die Union sich jetzt nicht zum Hühnerhaufen entwickelt. Und beim Thema Kampfgeist könne man was von der SPD-Wahlsiegerin in Mecklenburg-Vorpommern lernen.
3: Jetzt nicht einfach die Flügel zu strecken oder aufzugeben. Da Frau Schwesig ist da schon eine Kämpferin, das muss man sagen und das respektiere ich sehr. Und ich glaube, von diesem Kämpferherz, da brauchen wir alle mehr in der Union.
1: Die SPD landete in Schwerin zwar hinter der AfD, allerdings schaffte Schwesig eine Aufholjagd. Die CDU war gestern aus dem Landtag geflogen. Gutverdiener müssen sich im kommenden Jahr auf höhere Sozialabgaben einstellen. Die Beitragsgrenze soll bei der Krankenversicherung auf knapp 6.400 Euro und bei der Rentenversicherung auf 8.850 Euro im Monat steigen. Für Spitzenverdiener könnte das bis zu 100 Euro Mehrbelastung monatlich bedeuten. Bundesregierung und Bundesrat müssen den neuen Grenzen noch zustimmen. Deutschlands Obstbauern haben eine der besten Kirschenernten der vergangenen Jahre eingefahren. Insgesamt sind es rund 48.500 Tonnen Süß- und Sauerkirschen, 8% mehr als im langjährigen Durchschnitt. Das milde Frühjahr und nur wenige Frostschäden haben das möglich gemacht. München geht mit Kiel in den Endspurt der nationalen Bewerbungsphase für die Olympischen Spiele. Die beiden Städte haben mitgeteilt, dass sie zusammenarbeiten. Sollte München den Zuschlag für Olympia bekommen, finden in Kiel die Segelwettbewerbe statt. Am Samstag entscheidet sich, wer als deutscher Kandidat für die Spiele 2036, 40 oder 44 ins Rennen geht. Es ist jetzt kurz nach 6.
4: Die kommende Nacht wird klar, die Frühwerte liegen um die 3 Grad nur noch. Morgen dann lockere Wolken, mehr Sonnenschein und 13 bis 16 Grad. Die Nacht zum Mittwoch bringt erstmal Bodenfrost, danach wird sonnig mit 15 bis 18 Grad und am Donnerstag gibt's dann frischen Wind, immer mal wieder Regen und 13 bis 16 Grad.
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4: Auf der A9 in Richtung Berlin, bitte Vorsicht, da hat es einen Unfall mit einem LKW gegeben auf Höhe der Ausfahrt Bayreuth Süd. Dann haben wir die A9 in Richtung Nürnberg. In der Ausfahrt Lauf steht ein Auto mit einer Panne. Geblitzt wird in Bayreuth St. Johannes beim Friedhof. Da gibt es eine Lasermessung in Richtung Hölzleins Mühle. 30 km/h sind da erlaubt. Dann in Kulmbach auf der B85 beim Gründler und auf der B173 auf Höhe Neuses. Und wenn ihr sonst noch irgendwas anderes entdeckt, gebt gern Bescheid und schickt uns eine WhatsApp ins Studio.
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1: Septembermorgen. 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Noch träumen Wald und Wiesen. Es ist Herbst, Freunde.
2: Ja, es ist soweit. Wir können es jetzt auch nicht mehr leugnen. Ne? Also jetzt ist rum mit Spätsommer.
1: Bin noch nicht bereit. Ich komme frisch aus dem Sommerurlaub.
2: Ja, ich bin super bereit. Also der Herbst, ich freue mich schon drauf.
1: Oh. Man nennt sie ja auch die Candlelight, bunte Herbstblatt-Vibes am Dresen. So nennt man sie ja auch.
2: Duftkerzen, ja. Kürbis,
1: ja, aber
2: es wird
1: ihr
2: dunkel.
1: Ja scheinbar auch. Also ihr findet es ja auch gut.
3: Oh, ich sehne die Tage herbei, wenn ich über den Teppich von Blättern laufen kann. Schönen Spaziergang machen mit meiner Frau. Das gefällt mir.
4: Ich freue mich auf Kürbisse und darauf, dass ich endlich in Ruhe lesen kann daheim.
5: Mal wieder ins Kino zu gehen, mich einzumummeln und einen Kuchen zu essen und darauf ein bisschen mehr Computer zu spielen als im Sommer.
6: Auf die Gerüche und die Farben.
7: Auf ganz viele Pilze im Wald.
8: Und auf Ausreden haben, um drin zu bleiben.
2: Ja, genau, das ist das Schönste. Oder einfach mal mit einem guten Gewissen auf der Couch bleiben.
1: Bald siehst du, wenn der Schleier fällt, herbstkräftig die gedämpfte Welt in warmem Golde fließen.
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12: Mit Tamara Bussler. Wunderschönen Abend, es ist 18.30 Uhr. Ein Schulungskonzept für den Katastrophenschutz made im Fichtelgebirge. Das soll bald ganz Bayern zugutekommen. Der Landkreis Wunsiedel hat gemeinsam mit der Bayerischen Verwaltungsschule das Train the Trainer-Programm entwickelt, um mehr Menschen für Krisensituationen auszubilden. Das sind Personen, die ihr Wissen gezielt weitergeben können. Also was im Ernstfall zu tun ist und wie sich die Behörden vor Ort vorbereiten können. Der erste Lehrgang startet im Februar 2027 in Bad Alexandersbad. Viele Münchbergerinnen und Münchberger haben dort schwimmen gelernt und ihre Jugend verbracht. Das sagt Bürgermeister Christian Zuber über das Münchberger Freibad. Dank des heißen Sommers waren dort heuer deutlich mehr Menschen schwimmen. Zusammen mit ihren Stadtwerken möchte die Stadt ihre beiden Bäder, also auch das Hallenbad, zukunftsfähig machen. Und dafür ist eine Machbarkeitsstudie geplant.
13: Da geht es nämlich zum einen natürlich auch darum, Synergien zu nutzen, zu schauen, was kann man vielleicht auch hinsichtlich technischer Komponenten schon zusammenführen. Was braucht es für die Zukunft? Wie strukturiert man das Bad? Wir werden uns auch in naher Zukunft jetzt einfach mal den Zustand dafür des Hallenbads anschauen.
12: Allein die Freibadsanierung kostet rund 12 Millionen Euro, sagt Christian Zuber. Deshalb hat Münchberg Fördermittel beantragt. Mehr Personal für die Polizei in Oberfranken. Seit Anfang September verstärken 33 neue Polizistinnen und Polizisten die Dienststellen in der Region. Polizeipräsident Armin Schmelzer hat sie jetzt im Polizeipräsidium in Bayreuth offiziell begrüßt. 7 Frauen und 26 Männer. 4 kommen direkt aus der Ausbildung, die anderen wechseln aus Einsatzhundertschaften oder anderen Polizeiverbänden nach Oberfranken. Viele von ihnen kehren damit auch auf eigenen Wunsch in ihre Heimat zurück.
14: Heute Nacht wird's kalt. Die Temperaturen gehen runter auf Werte um die 3 Grad. Morgen dann lockere Wolken, mehr Sonnenschein und 13 bis 16 Grad. Die Nacht zum Mittwoch bringt dann sogar Bodenfrost. Am Mittwoch wird's sonnig mit 15 bis 18 Grad. Und am Donnerstag gibt's dann frischen Wind und immer mal wieder Regen bei 13 bis 16 Grad. Auf der A9 in Richtung Berlin hat es einen Unfall gegeben mit einem LKW an der Ausfahrt Bayreuth Süd, hat gerade der Bernd nochmal bestätigt, vielen Dank dafür. Dann haben wir die A9 in Richtung Nürnberg, in der Ausfahrt Lauf steht ein Auto mit einer Panne, geblitzt wird in Bayreuth, Stadtteil St. Johannes beim Friedhof, da gibt es eine Lasermessung in Richtung Hölzleins Mühle. Außerdem ein Blitzer auf der B85 in Kulmbach Richtung Kronach beim Gründler und auf der B173 bei Neuses. Wenn ihr sonst noch was anderes habt, gebt gern Bescheid und schickt eine WhatsApp ins Studio.
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9: Es ist 19 Uhr, ich bin Moritz Einzel. Das Wahldesaster der CDU in Mecklenburg-Vorpommern wird lange nachhallen. Das hat Bundeskanzler Merz heute betont, nachdem die Christdemokraten den Wiedereinzug ins Landesparlament von Schwerin verpasst hatten.
10: Diese Wahl ist eine tiefe Zäsur. Es ist ein für die CDU in Deutschland dramatisches, einmaliges Ergebnis, dass wir die 5%-Hürde nicht überwinden konnten und dass eine ganze Landtagsfraktion aus dem Landtag heraus fällt. Das ist ein schwerer Schlag.
9: Merz räumte ein, dass die Bundespolitik und auch seine Person bei den Wahlen eine große Rolle gespielt haben. Es gäbe aber auch eine tiefgreifende Veränderung des Parteiensystems und das stelle die schwarz-rote Koalition im Bund vor eine historische Aufgabe. Tanken soll ja ab Oktober bis zu 17 Cent pro Liter günstiger werden. Die Bundesregierung will den geplanten neuen Tankrabatt noch heute auf den Weg bringen. Dafür soll die Energiesteuer auf Benzin und Diesel bis Jahresende sinken. Das soll die hohen Spritpreise infolge des Iran-Kriegs abfedern. In den Krankenhäusern soll künftig weniger Zeit für Formulare und mehr für die Patienten bleiben. Gesundheitsminister Linnemann fordert dafür weniger Bürokratie, mehr Digitalisierung und mehr Vertrauen in das Personal. Die Krankenhausgesellschaft unterstützt den Vorstoß. Viele Vorgaben würden vor allem zusätzlichen Papierkram verursachen, ohne die Versorgung zu verbessern. Nach dem Ausschluss von CNN aus dem Weißen Haus schränken mehrere große US-Sender ihre tägliche Begleitung von Präsident Trump ein. Betroffen ist der sogenannte TV-Pool aus ABC, CBS, CNN, Fox News und NBC. Hintergrund ist das von Trump verhängte Zugangsverbot für CNN, MS Now und Politico. Die drei Medienhäuser klagen dagegen. Ein TikTok-Livestream vom Oktoberfest hat zur vorübergehenden Festnahme eines 22-Jährigen geführt. Ein Zuschauer hatte darin eine mögliche Drohung erkannt und die Polizei alarmiert. Die Beamten fanden jedoch keine ernsthafte Gefahr und ließen den Mann wieder frei. Gegen ihn wird trotzdem ermittelt. Livestreams von der Münchner Theresienwiese sind während der Wiesen verboten. Es ist jetzt kurz nach 7.
11: Wir starten in eine klare und kalte Nacht mit Frühwerten um die 3 Grad. Morgen am Dienstag dann lockere Wolken, mehr Sonnenschein und 13 bis 16 Grad. In der Nacht zum Mittwoch gibt's Bodenfrost. Am Mittwoch wird's dann sonnig mit 15 bis 18 Grad und am Donnerstag frischt der Wind auf. Es kann immer mal wieder Regen geben und die Temperaturen liegen bei 13 bis 16 Grad. Auf der A9 in Richtung Berlin hat's auf Höhe Bayreuth Süd einen Unfall mit einem LKW gegeben. Dann haben wir die A9 in Richtung Nürnberg. In der Ausfahrtlauf steht ein Auto mit einer Panne und es wird gelasert in Bayreuth im Stadtteil St. Johannes am Friedhof in Richtung Hölzleins Mühle. 30 sind da erlaubt. Dann gibt's einen Blitzer auf der B85 in Kulmbach beim Gründler und auf der B173 steht noch einer auf Höhe Neuses. Wenn ihr sonst noch was habt, gebt gern Bescheid und schickt WhatsApp ins Studio.
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1: Schönen Abend, es ist jetzt 19.30 Uhr, ich bin Tamara Bussler. Ein Schulungskonzept für den Katastrophenschutz made im Fichtelgebirge. Das soll bald ganz Bayern zugutekommen. Der Landkreis Wunsiedel hat gemeinsam mit der Bayerischen Verwaltungsschule das Train the Trainer Programm entwickelt, um mehr Menschen für Krisensituationen auszubilden. Das sind Personen, die ihr Wissen gezielt weitergeben können. Also was im Ernstfall zu tun ist und wie sich die Behörden vor Ort vorbereiten können. Der erste Lehrgang startet im Februar 2027 in Bad Alexandersbad. Viele Münchbergerinnen und Münchberger haben dort schwimmen gelernt und ihre Jugend verbracht. Das sagt Bürgermeister Christian Zuber über das Münchberger Freibad. Dank des heißen Sommers waren dort heuer deutlich mehr Menschen schwimmen. Zusammen mit ihren Stadtwerken möchte die Stadt ihre beiden Bäder, also auch das Hallenbad, zukunftsfähig machen. Und dafür ist eine Machbarkeitsstudie geplant.
2: Da geht es nämlich zum einen natürlich auch darum, Synergien zu nutzen, zu schauen, was kann man vielleicht auch hinsichtlich technischer Komponenten schon zusammenführen, was braucht es für die Zukunft, wie strukturiert man das Bad. Wir werden uns auch in naher Zukunft jetzt einfach mal den Zustand dafür des Hallenbads anschauen.
1: Allein die Freibadsanierung kostet rund 12 Millionen Euro, sagt Christian Zuber. Deshalb hat Münchberg Fördermittel beantragt. Michael Patrick Kelly kommt nach Coburg. Der Sänger spielt am 15. August 27 auf dem Schlossplatz. Das Konzert gehört zu den letzten Open-Air-Shows seiner sehr erfolgreichen Traces-Tour und gleichzeitig zu seinen einzigen Live-Terminen in Deutschland. Der Vorverkauf startet am Mittwoch um 10.
3: Die Nacht zum Dienstag wird frisch mit Frühwerten um die 3 Grad. Morgen dann lockere Wolken, mehr Sonnenschein und 13 bis 16 Grad. Dann gibt's in der Nacht zum Mittwoch Bodenfrost. Am Mittwoch wird's dann sonnig mit 15 bis 18 Grad und am Donnerstag gibt's frischen Wind. Es kann immer mal wieder regnen und die Temperaturen liegen bei 13 bis 16 Grad.
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3: Auf der A9 in Richtung Nürnberg, in der Ausfahrt Bad Berneck-Himmelkron, steht ein Auto mit einer Panne, das Ganze auch noch im Kurvenbereich. Bleiben wir auf der A9 Richtung Nürnberg, auch in der Ausfahrt Lauf steht ein Auto mit einer Panne und auf der A9 in Richtung Berlin hat es einen Unfall gegeben, im Bereich der Ausfahrt Bayreuth Süd. Dann wird geblitzt in Bayreuth im Stadtteil St. Johannes am Friedhof. Eine Lasermessung ist es in Richtung Hölzleinsmühle, 30 sind da erlaubt. Dann gibt's einen Blitzer auf der B85 in Kulmbach beim Gründler und auf der B173 auf Höhe Neuses. Wenn ihr sonst noch was habt, gern Bescheid geben mit einer WhatsApp ins Studio.
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1: Es ist 20 Uhr, ich bin Moritz Einzel. Nach den Wahlniederlagen der CDU in Berlin und vor allem in Mecklenburg-Vorpommern hat Kanzler Merz nochmal klargemacht, dass er seinen Reformkurs fortsetzen will. Um seine politische Zukunft gehe es parteiintern gerade nicht.
2: Es hat weder gestern Abend noch heute Vormittag von irgendjemandem irgendeine personelle Frage, geschweige denn eine Personaldebatte gegeben. Von niemandem.
1: Dass die CDU in Mecklenburg-Vorpommern aus dem Landtag geflogen ist, bezeichnete Merz als dramatisches, einmaliges Ergebnis. Der frühere Verkehrsminister Scheuer hat den Vorwurf der Falschaussage zur gescheiterten Pkw-Maut auch vor Gericht zurückgewiesen. Die Mautbetreiber sollen Scheuer angeboten haben, die Verträge erst nach einem Urteil des Europäischen Gerichtshofs zu unterzeichnen. Daran erinnere er sich nicht, unterstrich Scheuer zu Verfahrensbeginn in Berlin. Der Bund musste 243 Millionen Euro Schadenersatz zahlen. Umbau im bayerischen Kabinett. Justizminister Eisenreich hat ja seinen Rücktritt angekündigt. Neuer Justizminister soll der Münchner CSU-Abgeordnete Schmid werden. Das hat Ministerpräsident Söder laut Teilnehmern bei einer internen Sitzung der CSU-Fraktion in Klosterbanz angekündigt. Überraschend soll Europaminister Beiswenger seinen Posten verlieren. Dafür wird der Chef der Jungen Union Bayern, Manuel Knoll, Staatsminister für Jugend und Demokratie. Weniger Trump im US-Fernsehen. Mehrere große Sender in den Vereinigten Staaten schränkten ihre Berichterstattung über den US-Präsidenten ein. Gemeinsam mit CNN erklärten ABC, CBS, NBC und auch Fox News vorerst nicht mehr über Trump-Auftritte zu berichten. Grund ist das Hausverbot, das Trump für Journalisten von CNN und zwei weiteren Medienunternehmen ausgesprochen hatte. Jürgen Klopp legt jetzt so richtig los. Der neue Fußball-Bundestrainer hat seine Spieler heute in Herzogenaurach empfangen. Dabei gibt's noch Veränderungen an den beiden Kadern, die Klopp nominiert hat. Karim Adeyemi vom FC Barcelona rückt ins Aufgebot für die ersten Spiele in den Niederlanden und gegen Griechenland. Lennart Karl vom FC Bayern wechselt ins zweite Aufgebot mit Partien gegen Serbien und in Griechenland. Der Grund ist Belastungssteuerung. Der Leipziger Brajan Gruda kann wegen einer Bauchmuskelzerrung nicht zum DFB-Team reisen. Es ist jetzt kurz nach 8.
3: Rein geht's in eine teilweise klare Nacht. Die Temperaturen gehen runter auf Werte um die 3 Grad. Morgen am Dienstag dann lockere Wolken, Sonnenschein und 13 bis 16 Grad. Die Nacht zum Mittwoch bringt Bodenfrost. Am Mittwoch dann sonnig mit 15 bis 18 Grad. Und am Donnerstag frischt der Wind auf. Es kann immer mal wieder Regen geben. Die Temperaturen liegen dann bei 13 bis 16 Grad. Auf der A9 in Richtung Nürnberg, an der Ausfahrt Bad Bernkimmelkron, steht ein Auto mit einer Panne im Kurvenbereich. Dann im weiteren Verlauf zwischen Bayreuth Süd und Trockau hat uns gerade die Jessica gemeldet, steht ein Schwertransporter mit einer Panne und nochmal die A9 in Richtung Nürnberg und nochmal ein Auto mit einer Panne, diesmal im Bereich der Ausfahrt Lauf. Dann ein Wechsel auf die A9 in Richtung Berlin, da hat es einen Unfall gegeben mit einem LKW an der Auffahrt Bayreuth Süd. Geblitzt wird in Bayreuth im Stadtteil St. Johannes beim Friedhof in Richtung Hölzleinsmühle. 30 km/h sind da erlaubt und es ist eine Lasermessung. Dann haben wir die B85 in Kulmbach beim Gründler und die B173 auf Höhe Neuses. Auch da überall Blitzer. Und wenn ihr sonst noch was entdeckt, gebt Bescheid und schickt uns eine WhatsApp ins Studio.
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1: Septembermorgen. Im Nebel ruht noch die Welt. Noch träumen Wald und Wiesen. Es ist Herbst, Freunde.
2: Ja, es ist soweit. Wir können es jetzt auch nicht mehr leugnen. Ne? 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
1: Bin noch nicht bereit. 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
1: 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So nennt man sie ja auch.
2: 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Kürbis,
1: ja, aber ihr ja scheinbar auch. 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
3: Oh, ich sehne die Tage herbei, wenn ich über den Teppich von Blättern laufen kann. Schönen Spaziergang machen mit meiner Frau. Das gefällt mir.
4: Ich freue mich auf Kürbisse und darauf, dass ich endlich in Ruhe lesen kann daheim.
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6: Auf die Gerüche und die Farben.
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2: 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Oder einfach mal mit einem guten Gewissen auf der Couch bleiben.
1: Bald siehst du, wenn der Schleier fällt, herbstkräftig die gedämpfte Welt in warmem Golde fließen.
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1: Das News-Update um 20.30 Uhr. Schönen Abend, ich bin Tamara Bussler. Ein Schulungskonzept für den Katastrophenschutz made im Fichtelgebirge. Das soll bald ganz Bayern zugutekommen. Der Landkreis Wunsiedel hat gemeinsam mit der Bayerischen Verwaltungsschule das Train-the-Trainer-Programm entwickelt, um mehr Menschen für Krisensituationen auszubilden. Das sind Personen, die ihr Wissen gezielt weitergeben können. Also was im Ernstfall zu tun ist und wie sich die Behörden vor Ort vorbereiten können. Der erste Lehrgang startet im Februar 2027 in Bad Alexandersbad. Viele Münchbergerinnen und Münchberger haben dort schwimmen gelernt und ihre Jugend verbracht. Das sagt Bürgermeister Christian Zuber über das Münchberger Freibad. Dank des heißen Sommers waren dort heuer deutlich mehr Menschen schwimmen. Zusammen mit ihren Stadtwerken möchte die Stadt ihre beiden Bäder, also auch das Hallenbad, zukunftsfähig machen. Und dafür ist eine Machbarkeitsstudie geplant.
2: Da geht es nämlich zum einen natürlich auch darum, Synergien zu nutzen, zu schauen, was kann man vielleicht auch hinsichtlich technischer Komponenten schon zusammenführen, was braucht es für die Zukunft, wie strukturiert man das Bad. Wir werden uns auch in naher Zukunft jetzt einfach mal den Zustand dafür des Hallenbads anschauen.
1: Allein die Freibadsanierung kostet rund 12 Millionen Euro, sagt Christian Zuber. Deshalb hat Münchberg Fördermittel beantragt. Michael Patrick Kelly kommt nach Coburg. Der Sänger spielt am 15. August 27 auf dem Schlossplatz. Das Konzert gehört zu den letzten Open-Air-Shows seiner sehr erfolgreichen Traces-Tour und gleichzeitig zu seinen einzigen Live-Terminen in Deutschland. Der Vorverkauf startet am Mittwoch um 10.
3: Vor uns liegt eine klare und kalte Nacht mit Frühwerten um die 3 Grad. Morgen am Dienstag dann lockere Wolken, Sonnenschein und 13 bis 16 Grad. Die Nacht zum Mittwoch bringt Bodenfrost. Am Mittwoch wird es dann sonnig mit 15 bis 18 Grad. Und am Donnerstag gibt es frischen Wind und ab und zu mal Regen bei 13 bis 16 Grad. Auf der A9 in Richtung Nürnberg. Zwischen Bayreuth Süd und Torkau steht ein Schwertransporter mit einer Panne. Und auf der A9 in Richtung Berlin hat es einen Unfall mit einem LKW gegeben an der Auffahrt Bayreuth Süd. Geblitzt wird in Bayreuth St. Johannes am Friedhof in Richtung Hölzleinsmühle. 30 sind da erlaubt. Dann in Kulmbach auf der B85 beim Gründler und auf der B173 bei Neuses.
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1: Es ist 21 Uhr, ich bin Moritz Einzel. Bundeskanzler Merz will ein Gesetz gegen Enteignungen vorantreiben. Nach dem Wahlsieg der Linken in Berlin hat Merz gesagt, die Bundesregierung werde ein entsprechendes Verbot vorlegen.
2: Es geht vor allem darum, an die internationalen Investoren eine klare Botschaft zu senden, die da lautet, es gibt in Deutschland keine Enteignungen von privatem Eigentum. Das ist gerade für den Investitionsstandort Deutschland von größter Relevanz und deswegen machen wir dieses Gesetz.
1: Die Linke hatte im Wahlkampf in Berlin versprochen, sich für Enteignungen der Wohnungskonzerne stark zu machen. Die SPD in Mecklenburg-Vorpommern will mit Linken und Grünen über ein gemeinsames Regierungsbündnis sprechen. Der Vorstand der Sozialdemokraten hat sich einstimmig hinter einen entsprechenden Vorschlag von Ministerpräsidentin Schwesig gestellt. Bisher regieren SPD und Linke in einer Zweierkoalition. Die SPD war gestern bei der Landtagswahl knapp hinter der AfD gelandet. Mit der AfD will aber niemand koalieren. Bayerns Ministerpräsident Söder baut sein Kabinett um. Der Münchner CSU-Landtagsabgeordnete Josef Schmid wird Nachfolger von Georg Eisenreich als Justizminister. Der Chef der Jungen Union in Bayern, Manuel Knoll, wird Staatsminister für Jugend und Demokratie. Söder will damit ein Zeichen für die jungen Leute setzen. Europaminister Erik Beiswenger wiederum verliert seinen Posten. Deutschlands Obstbauern haben eine der besten Kirschernten der vergangenen Jahre eingefahren. Insgesamt sind es rund 48.500 Tonnen Süß- und Sauerkirschen, 8% mehr als im langjährigen Durchschnitt. Das milde Frühjahr und nur wenige Frostschäden haben das möglich gemacht. München geht mit Kiel in den Endspurt der nationalen Bewerbungsphase für die Olympischen Spiele. Die beiden Städte haben mitgeteilt, dass sie zusammenarbeiten. Sollte München also den Zuschlag für Olympia bekommen, finden in Kiel die Segelwettbewerbe statt. Am Samstag entscheidet sich, wer als deutscher Kandidat für die Spiele 2036, 40 oder 44 ins Rennen geht. Neben München bewerben sich Köln-Rhein-Ruhr und Berlin. Es ist jetzt kurz nach 9. Es ist locker bewölkt oder klar. In einigen Niederungen bildet sich Nebel. Die Temperaturen sinken auf 10 bis 2 Grad. Morgen wechseln sich Sonne und mal lockere, mal dichtere Wolken ab. Im Laufe des Nachmittags setzt sich vor allem im Südwesten strahlender Sonnenschein durch. Die Höchstwerte erreichen 13 bis 19 Grad. Eine Meldung von der A8. Salzburg Richtung München zwischen Fraßdorf und Rosenheim. 8 Kilometer Stau, 33 Minuten dauert's länger. Und die A94 München-Passau ist in beiden Richtungen zwischen Malching und Kirchhahn gesperrt wegen eines Schwertransports.
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1: Ich bin Moritz Einzel. Bundeskanzler Merz will ein Gesetz gegen Enteignungen vorantreiben. Nach dem Wahlsieg der Linken in Berlin hat Merz gesagt, die Bundesregierung werde ein entsprechendes Verbot vorlegen.
2: Es geht vor allem darum, an die internationalen Investoren eine klare Botschaft zu senden, die da lautet, es gibt in Deutschland keine Enteignungen von privatem Eigentum. Das ist gerade für den Investitionsstandort Deutschland von größter Relevanz und deswegen machen wir dieses Gesetz.
1: Die Linke hatte im Wahlkampf in Berlin versprochen, sich für Enteignungen der Wohnungskonzerne stark zu machen. Die SPD in Mecklenburg-Vorpommern will mit Linken und Grünen über ein gemeinsames Regierungsbündnis sprechen. Der Vorstand der Sozialdemokraten hat sich einstimmig hinter einen entsprechenden Vorschlag von Ministerpräsidentin Schwesig gestellt. Bisher regieren SPD und Linke in einer Zweierkoalition. Die SPD war gestern bei der Landtagswahl knapp hinter der AfD gelandet. Mit der AfD will aber niemand koalieren. Das waren die Nachrichten um 9:30. Es ist locker bewölkt oder klar. In einigen Niederungen bildet sich Nebel. Die Temperaturen sinken auf 10 bis 2 Grad. Morgen wechseln sich Sonne und mal lockere, mal dichtere Wolken ab. Im Laufe des Nachmittags setzt sich vor allem im Südwesten strahlender Sonnenschein durch. Die Höchstwerte erreichen 13 bis 19 Grad.
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1: Es ist 22 Uhr, ich bin Joshua Heise. Die CDU leckt nach den Wahlpleiten in Berlin und vor allem in Mecklenburg-Vorpommern ihre Wunden. Kanzler Merz hat heute festgestellt, dass die Christdemokraten nur noch in Teilen eine Volkspartei seien.
2: Wir werden über die Arbeit und die Struktur der Partei sprechen, über unser Programm und über das Profil der CDU. Wir haben, um es offen zu sagen, auf zu viele Fragen keine zufriedenstellenden Antworten mehr. Und das werden wir und das müssen wir ändern.
1: Den Reformkurs der Bundesregierung will Merz fortsetzen. Dazu kündigte er an, etwas gegen die Einschränkungen für Kassenpatienten zu tun. Weniger Trump im US-Fernsehen. Mehrere große Sender in den Vereinigten Staaten schränken ihre Berichterstattung über den US-Präsidenten ein. Gemeinsam mit CNN erklärten ABC, CBS, NBC und auch Fox News vorerst nicht mehr über Trump-Auftritte zu berichten. Grund ist das Hausverbot, das Trump für Journalisten von CNN und zwei weiteren Medienunternehmen ausgesprochen hatte. Der frühere Verkehrsminister Scheuer von der CSU hat den Vorwurf der Falschaussage zur gescheiterten Pkw-Maut auch vor Gericht zurückgewiesen. Die Mautbetreiber sollen Scheuer angeboten haben, die Verträge erst nach einem Urteil des Europäischen Gerichtshofs zu unterzeichnen. Daran erinnere er sich nicht, unterstrich Scheuer zu Verfahrensbeginn in Berlin. Der Bund musste 243 Millionen Euro Schadenersatz zahlen. Ein TikTok-Livestream vom Oktoberfest hat zur vorübergehenden Festnahme eines 22-Jährigen geführt. Ein Zuschauer hatte darin eine mögliche Drohung erkannt und die Polizei alarmiert. Die Beamten fanden jedoch keine ernsthafte Gefahr und ließen den Mann wieder frei. Gegen ihn wird trotzdem ermittelt. Livestreams von der Münchner Theresienwiese sind während der Wiesen verboten. Der Schweizer Fußballprofi Granit Xhaka wird von seinem Umgang mit der Corona-Zeit eingeholt. Der frühere Spieler von Bayer Leverkusen, der heute in Sunderland unter Vertrag steht, hat zugegeben, dass er sich damals ein gefälschtes Impfzertifikat geholt hat. Das sei ein Fehler gewesen. Gegen Xhaka ermittelt jetzt die Staatsanwaltschaft Luzern. Die ersten Spiele der Schweizer Nationalmannschaft in der Nations League finden ohne ihren Kapitän statt. Es ist jetzt kurz nach 10. Es ist locker bewölkt oder klar, in einigen Niederungen bildet sich Nebel. Die Temperaturen sinken auf 10 bis 2 Grad. Morgen wechseln sich Sonne und mal lockere, mal dichtere Wolken ab. Im Laufe des Nachmittags setzt sich vor allem im Südwesten strahlender Sonnenschein durch. Die Höchstwerte erreichen 13 bis 19 Grad. A94 München Richtung Passau zwischen Malching und Kirchham. 2 Kilometer Stau, hier dauert es ungefähr 12 Minuten länger. Allen unterwegs eine gute und vor allem sichere Fahrt.
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1: Septembermorgen. Im Nebel ruht noch die Welt. Noch träumen Wald und Wiesen. Es ist Herbst, Freunde.
2: Ja, es ist soweit. Wir können es jetzt auch nicht mehr leugnen, ne? Also jetzt ist rum mit Spätsommer.
1: Bin noch nicht bereit. Ich komme frisch aus dem Sommerurlaub.
2: Ja, ich bin super bereit. Also der Herbst, ich freue mich schon drauf.
1: Oh. Man nennt sie ja auch die Candlelight, bunte Herbstblatt-Vibes an Dresden. So nennt man sie ja auch.
2: Duftkerzen, ja. Kürbis,
1: ja, aber ihr ja scheinbar auch. Also ihr findet es ja auch gut.
3: Oh, ich sehne die Tage herbei, wenn ich über den Teppich von Blättern laufen kann. Schönen Spaziergang machen mit meiner Frau. Das gefällt mir.
4: Ich freue mich auf Kürbisse und darauf, dass ich endlich in Ruhe lesen kann daheim.
5: Mal wieder ins Kino zu gehen, mich einzumummeln und einen Kuchen zu essen und darauf ein bisschen mehr Computer zu spielen als im Sommer.
6: Auf die Gerüche und die Farben.
7: Auf ganz viele Pilze im Wald.
8: Und auf Ausreden haben, um drin zu bleiben.
2: Ja, genau, das ist das Schönste. Oder einfach mal mit einem guten Gewissen auf der Couch bleiben.
1: Bald siehst du, wenn der Schleier fällt, herbstkräftig die gedämpfte Welt in warmem Golde fließen.
2: Respekt.
1: Eduard Mörike, Kumpel von mir.
2: Wir kennen's alle.
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1: Ich bin Joshua Heise. Die CDU leckt nach den Wahlpleiten in Berlin und vor allem in Mecklenburg-Vorpommern ihre Wunden. Kanzler Merz hat heute festgestellt, dass die Christdemokraten nur noch in Teilen eine Volkspartei seien.
2: Wir werden über die Arbeit und die Struktur der Partei sprechen, über unser Programm und über das Profil der CDU. Wir haben, um es offen zu sagen, auf zu viele Fragen keine zufriedenstellenden Antworten mehr. Und das werden wir und das müssen wir ändern.
1: Den Reformkurs der Bundesregierung will Merz fortsetzen. Dazu kündigte er an, etwas gegen die Einschränkungen für Kassenpatienten zu tun. Weniger Trump im US-Fernsehen. Mehrere große Sender in den Vereinigten Staaten schränken ihre Berichterstattung über den US-Präsidenten ein. Gemeinsam mit CNN erklärten ABC, CBS, NBC und auch Fox News vorerst nicht mehr über Trump-Auftritte zu berichten. Grund ist das Hausverbot, das Trump für Journalisten von CNN und zwei weiteren Medienunternehmen ausgesprochen hatte. Das waren die Nachrichten um 5:30. Es ist locker bewölkt oder klar, in einigen Niederungen bildet sich Nebel. Die Temperaturen sinken auf 10 bis 2 Grad. Morgen wechseln sich Sonne und mal lockere, mal dichtere Wolken ab. Im Laufe des Nachmittags setzt sich vor allem im Südwesten strahlender Sonnenschein durch. Die Höchstwerte erreichen 13 bis 19 Grad.
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1: Es ist 23 Uhr, ich bin Joshua Heise. In der Debatte um eine eventuelle Nachfolge von Kanzler Merz fällt immer wieder ein Name, Hendrik Wüst. Doch wie der Ministerpräsident von Nordrhein-Westfalen der Rheinischen Post gesagt hat, will er so lange wie es geht in seinem jetzigen Amt bleiben. Personaldebatten seien nicht zielführend, so der CDU-Politiker. Trotzdem sehe er für die schlechten Wahlergebnisse in Berlin und Mecklenburg-Vorpommern auch eine Verantwortung beim Bundeskanzler. Die CDU Mecklenburg-Vorpommern zieht aus dem Wahldesaster Konsequenzen. Landeschef Daniel Peters gibt seinen Posten ab, kommissarisch übernimmt Philipp Amthor die Geschäfte. Die CDU war am Sonntag mit 4,9% zum ersten Mal in ihrer Geschichte aus einem Landtag geflogen. Unterdessen hat die SPD von Ministerpräsidentin Schwesig Gespräche mit Linken und Grünen angekündigt, denn mit dem Wahlsieger AfD will niemand koalieren. Als Reaktion auf den Ausschluss des renommierten TV-Senders CNN aus dem Weißen Haus schränken andere große US-Sender die engmaschige tägliche Begleitung des Präsidenten auf seinen Terminen ein. Auch der sonst eher Trump-treue Sender Fox News ist dabei. Tina Eck berichtet.
2: Die verbannten Medien klagen gegen den Rauswurf. Sie sehen das Recht der Öffentlichkeit auf unabhängigen Journalismus unmittelbar bedroht. Die Regierung habe nicht zu entscheiden, worüber die Presse berichtet. Die anderen großen Networks sind solidarisch und verweigern die Begleitung Trumps im sogenannten Pressepool, mit dem die Medien Infos und Material zusammenlegen. Trump reist also ohne Begleitung zur UN-Generaldebatte nach New York.
1: Totalausfall an den Flughäfen der Ostküste der USA. Wie die US-Luftfahrtbehörde mitgeteilt hat, musste der Flugverkehr wegen einer technischen Störung kurzzeitig komplett gestoppt werden. Am Flughafen Philadelphia war bei Bauarbeiten ein Glasfaserkabel durchtrennt worden. Betroffen waren auch die Flughäfen in New York, New Jersey und Boston. Hunderte Flüge wurden gestrichen oder konnten nur verspätet starten. Bayern will die Lehrerausbildung reformieren. Ein Masterplan von Kultus- und Wissenschaftsministerium sieht vor, dass Studium und späterer Beruf enger verzahnt werden. Das Lehramtsstudium soll also praxisbezogener werden, unter anderem mit einem neuen intensiven Praxisjahr. Auch die psychische Gesundheit von Lehrkräften soll stärker in den Fokus rücken. Die reformierten Studiengänge sollen zum Wintersemester 2029-2030 starten. Es ist jetzt kurz nach 11. Es ist locker bewölkt oder klar, in einigen Niederungen bildet sich Nebel. Die Temperaturen sinken auf 10 bis 2 Grad. Morgen wechseln sich Sonne und mal lockere, mal dichtere Wolken ab. Im Laufe des Nachmittags setzt sich vor allem im Südwesten strahlender Sonnenschein durch. Die Höchstwerte erreichen 13 bis 19 Grad. A99, Westumfahrung München Richtung Lindau, zwischen dem Dreieck München-Feldmoching und dem Dreieck München-Allach. 2 Kilometer Stau, hier dauert es ungefähr eine Viertelstunde länger. Allen unterwegs eine gute und vor allem sichere Fahrt.
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1: Ich bin Joshua Heise. In der Debatte um eine eventuelle Nachfolge von Kanzler Merz fällt immer wieder ein Name, Hendrik Wüst. Doch wie der Ministerpräsident von Nordrhein-Westfalen der Rheinischen Post gesagt hat, will er so lange wie es geht in seinem jetzigen Amt bleiben. Personaldebatten seien nicht zielführend, so der CDU-Politiker. Trotzdem sehe er für die schlechten Wahlergebnisse in Berlin und Mecklenburg-Vorpommern auch eine Verantwortung beim Bundeskanzler. Die CDU Mecklenburg-Vorpommern zieht aus dem Wahldesaster Konsequenzen. Landeschef Daniel Peters gibt seinen Posten ab, kommissarisch übernimmt Philipp Amthor die Geschäfte. Die CDU war am Sonntag mit 4,9% zum ersten Mal in ihrer Geschichte aus einem Landtag geflogen. Unterdessen hat die SPD von Ministerpräsidentin Schwesig Gespräche mit Linken und Grünen angekündigt, denn mit dem Wahlsieger AfD will niemand koalieren. Das waren die Nachrichten um halb. Es ist locker bewölkt oder klar, in einigen Niederungen bildet sich Nebel. Die Temperaturen sinken auf 10 bis 2 Grad. Morgen wechseln sich Sonne und mal lockere, mal dichtere Wolken ab. Im Laufe des Nachmittags setzt sich vor allem im Südwesten strahlender Sonnenschein durch. Die Höchstwerte erreichen 13 bis 19 Grad.
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1: Es ist 0 Uhr, ich bin Joshua Heise. Ex-Bundesarbeitsminister Heil hat Mecklenburg-Vorpommerns Ministerpräsidentin Schwesig als Vorbild für die SPD gelobt. Schwesig habe es geschafft, dass die AfD bei der Wahl nicht durchmarschiert sei, sagte Heil in der ARD. Weiter signalisierte er die Bereitschaft, ein Führungsamt in der Partei zu übernehmen. Wegen schlechter Umfragewerte gibt es aus der SPD-Basis Forderungen, die Parteichefs Baas und Klingbeil abzulösen. Trotz des historischen Wahldebakels der CDU setzt Parteichef und Kanzler Merz weiter auf den geplanten Reformkurs. Er hat auch ausgeschlossen, dass es in der CDU-Spitze eine Diskussion über seine politische Zukunft gegeben habe. David Riemer berichtet.
2: Merz steht nach den Wahlklatschen in Mecklenburg-Vorpommern, Berlin und vor 2 Wochen in Sachsen-Anhalt massiv unter Druck. Er selbst denkt nicht an Rücktritt, im Gegenteil, er will Regierungs- und CDU-Parteichef bleiben. Gut möglich, dass ihm die Union eine letzte Chance gibt, verlorenes Vertrauen zurückzugewinnen und die nötigen Reformen anzuschieben. Scheitert das Projekt, dürfte sein politisches Ende kaum noch zu verhindern sein.
1: Auf dem Münchner Oktoberfest ist es am Abend zu einem Unfall an einem Fahrgeschäft gekommen. Wie die Polizei erklärte, wurde ein Security-Mitarbeiter beim Freefall Tower Hangover eingequetscht und musste reanimiert werden. Er ist jetzt im Krankenhaus. Der Mann habe sich demnach in einem Bereich aufgehalten, in dem er sich nicht hätte aufhalten dürfen. Weil die Beziehungen zu Kanada derzeit auf Eis liegen, will US-Präsident Trump den für die Landwirtschaft wichtigen Kalidünger künftig aus Belarus beziehen. Das hat der Republikaner auf seinem Sprachrohr mitgeteilt. Bislang war das nördliche Nachbarland der mit Abstand größte Lieferant des Düngers. Nähere Angaben zu dem Deal mit Belarus machte Trump zunächst nicht. Im großen Führungsmachtkampf beim Fußball-Weltverband zeigt sich FIFA-Chef Infantino erstmals gesprächsbereit für Reformen. In einem Brief an die Präsidenten der 211 Mitgliedsverbände kündigte der Schweizer eine unabhängige Überprüfung der FIFA-Governance sowie Gespräche über eine Stärkung der Entscheidungsprozesse an. Seine erneute Kandidatur als Präsident will er aber nicht zurückziehen. Es ist jetzt 12:15. Trocken, locker bewölkt oder klar geht es durch die Nacht. In den Niederungen bildet sich Nebel bei Temperaturen zwischen 10 und 2 Grad. Tagsüber wechseln sich Sonne und mal mehr, mal weniger dichte Wolken ab. Dazu geht's rauf auf 13 bis 19 Grad. Ab dem Abend klart es auf, sodass uns nachts vielerorts die Sterne entgegenfunkeln. Der Mittwoch zeigt sich erneut sonnig bei ähnlichen Temperaturen. Am Donnerstag drücken Wolken, Schauer und Gewitter die Temperaturen nach unten. Im Moment liegen uns keine Meldungen vor. Allen unterwegs eine gute und vor allem sichere Fahrt.
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1: Ich bin Joshua Heise. Ex-Bundesarbeitsminister Heil hat Mecklenburg-Vorpommerns Ministerpräsidentin Schwesig als Vorbild für die SPD gelobt. Schwesig habe es geschafft, dass die AfD bei der Wahl nicht durchmarschiert sei.

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1: Es ist 1 Uhr, ich bin Joshua Heise. In den Krankenhäusern soll künftig weniger Zeit für Formulare und mehr für die Patienten bleiben. Gesundheitsminister Linnemann fordert dafür weniger Bürokratie, mehr Digitalisierung und mehr Vertrauen in das Personal. Die Krankenhausgesellschaft unterstützt den Vorstoß. Viele Vorgaben würden vor allem zusätzlichen Papierkram verursachen, ohne die Versorgung zu verbessern. Bundeskanzler Merz will ein Gesetz gegen Vergesellschaftung vorantreiben. Nach dem Wahlsieg der Linken in Berlin sagte Merz, die Bundesregierung werde ein entsprechendes Verbot vorlegen.
2: Es geht vor allem darum, an die internationalen Investoren eine klare Botschaft zu senden, die da lautet, es gibt in Deutschland keine Enteignungen von privatem Eigentum. Das ist gerade für den Investitionsstandort Deutschland von größter Relevanz und deswegen machen wir dieses Gesetz.
1: Die Linke hatte im Wahlkampf in Berlin versprochen, sich für Vergesellschaftungen der Wohnungskonzerne stark zu machen. Tragischer Unfall auf dem Münchner Oktoberfest. Nachdem er von einer Gondel des Freefall Towers Hangover eingequetscht wurde, ist ein Mitarbeiter des Fahrgeschäfts im Krankenhaus an seinen schweren Verletzungen gestorben. Wie die Polizei mitteilte, wird zu den Umständen des mutmaßlichen Betriebsunfalls ermittelt. Gutverdiener müssen sich im kommenden Jahr auf höhere Sozialabgaben einstellen. Die Beitragsgrenze soll bei der Krankenversicherung auf knapp 6.400 Euro und bei der Rentenversicherung auf 8.850 Euro im Monat steigen. Für Spitzenverdiener könnte das bis zu 100 Euro Mehrbelastung monatlich bedeuten. Bundesregierung und Bundesrat müssen den neuen Grenzen noch zustimmen. München geht mit Kiel in den Endspurt der nationalen Bewerbungsphase für die Olympischen Spiele. Sollte München den Zuschlag für Olympia bekommen, finden in Kiel die Segelwettbewerbe statt, hieß es in einer Mitteilung. Am Samstag entscheidet sich, wer als deutscher Kandidat für die Spiele 2036, 40 oder 44 ins Rennen geht. Neben München bewerben sich die Region Rhein-Ruhr und Berlin. Es ist jetzt kurz nach 1. Trocken, locker bewölkt oder klar geht es durch die Nacht. In den Niederungen bildet sich Nebel bei Temperaturen zwischen 10 und 2 Grad. Tagsüber wechseln sich Sonne und mal mehr, mal weniger dichte Wolken ab. Dazu geht's rauf auf 13 bis 19 Grad. Ab dem Abend klart es auf, sodass uns nachts vielerorts die Sterne entgegenfunkeln. Der Mittwoch zeigt sich erneut sonnig bei ähnlichen Temperaturen. Am Donnerstag drücken Wolken, Schauer und Gewitter die Temperaturen nach unten. Im Moment liegen uns keine Meldungen vor. Allen unterwegs eine gute und vor allem sichere Fahrt.
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1: Ich bin Joshua Heise. In den Krankenhäusern soll künftig weniger Zeit für Formulare und mehr für die Patienten bleiben. Gesundheitsminister Linnemann fordert dafür weniger Bürokratie, mehr Digitalisierung und mehr Vertrauen in das Personal. Die Krankenhausgesellschaft unterstützt den Vorstoß. Viele Vorgaben würden vor allem zusätzlichen Papierkram verursachen, ohne die Versorgung zu verbessern. Bundeskanzler Merz will ein Gesetz gegen Vergesellschaftung vorantreiben. Nach dem Wahlsieg der Linken in Berlin sagte Merz, die Bundesregierung werde ein entsprechendes Verbot vorlegen.
2: Es geht vor allem darum, an die internationalen Investoren eine klare Botschaft zu senden, die da lautet, es gibt in Deutschland keine Enteignungen von privatem Eigentum. Das ist gerade für den Investitionsstandort Deutschland von größter Relevanz und deswegen machen wir dieses Gesetz.
1: Die Linke hatte im Wahlkampf in Berlin versprochen, sich für Vergesellschaftungen der Wohnungskonzerne stark zu machen. Das waren die Nachrichten um 5:30. Trocken, locker bewölkt oder klar geht es durch die Nacht. In den Niederungen bildet sich Nebel bei Temperaturen zwischen 10 und 2 Grad. Tagsüber wechseln sich Sonne und mal mehr, mal weniger dichte Wolken ab. Dazu geht's rauf auf 13 bis 19 Grad. Ab dem Abend klart es auf, sodass uns nachts vielerorts die Sterne entgegenfunkeln. Der Mittwoch zeigt sich erneut sonnig bei ähnlichen Temperaturen. Am Donnerstag drücken Wolken, Schauer und Gewitter die Temperaturen nach unten.
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